0: gibt es laut der VW-Führung noch keine wettbewerbsfähige Nutzung für die Zeit nach 2030. Volkswagen hatte dort jeweils große Summen in den Umstieg auf Elektromobilität gesteckt. Ob Standorte geschlossen werden müssen, sei aber noch nicht entschieden, sagte Blume. Für Niedersachsens Ministerpräsident Lies sind Fabrikschließungen keine Option. Er sieht in der Elektromobilität Potenziale für VW. Auch könnten Volkswagen-Werke vorübergehend für die Rüstungsproduktion genutzt werden.
1: Auf dem Hamburger Dom hat es einen Großeinsatz von Polizei und Feuerwehr gegeben. Mehr als 20 Menschen saßen in einem Kettenkarussell fest. Aus Hamburg Finn Kessler.
2: Das Kettenkarussell war in etwa 25 Metern Höhe stehen geblieben. Laut Feuerwehr, weil offenbar eine Bremse blockiert war. Weil die Betreiber das Fahrgeschäft nicht mehr in Gang setzen konnten, wurde die Feuerwehr gerufen. Die rückte mit einem Großaufgebot an. 45 Feuerwehrleute, darunter auch speziell ausgebildete Höhenretter und mehrere Rettungswagenbesatzungen waren im Einsatz. Doch gerettet werden mussten die Gestrandeten am Ende nicht. Die Betreiber konnten die Bremsenblockade beheben und die 23 Fahrgäste zurück auf den sicheren Boden befördern.
1: Die US-Country-Sängerin Dolly Parton ist tot. Sie starb im Alter von 80 Jahren, wie ihre Familie mitteilte. Die Queen der Country-Musik wurde mit Hits wie Jolene und der Ballade I Will Always Love You bekannt. Im Laufe ihrer über 60-jährigen Karriere veröffentlichte Parton fast 50 Studioalben und verkaufte mehr als 100 Millionen Platten. Das waren die Nachrichten. Das Wetter in Deutschland. Meist trocken, in der Mitte Schauer, 16 bis 10 Grad. Tagsüber teils Schauer, teils sonnig, 20 Grad im Erzgebirge bis 29 Grad am Oberrhein. Am Donnerstag im Osten trocken, im Westen Schauer oder Gewitter, 23 bis 33 Grad. Am Freitag unbeständig bei 20 bis 30 Grad. Es ist 2.03 Uhr.
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4: Vorsicht bitte auf der A1 Bremen Richtung Osnabrück. Zwischen Wildeshausen Nord und Wildeshausen West steht ein defekter LKW. Die A1 Hamburg Richtung Lübeck ist zwischen Kreuz Barchteheide und Bad Oldesloe bis 6 Uhr gesperrt. A1 Osnabrück Richtung Bremen zwischen Groß-Ibner und Dreieckstur Bergungsarbeiten. Die sich im Stau befindlichen Fahrzeugführer werden aufgefordert, nicht umzudrehen und in die entgegengesetzte Richtung zu fahren. Die A1 Osnabrück Richtung Bremen ist zwischen Groß-Ibner und Bremen-Brinkum nach einem Unfall gesperrt. Dadurch staut es sich. Personen zwischen Dreieckstur und Brinkum werden einzeln von der Polizei aufgefordert zu wenden. Die A23 Heide Richtung Hamburg ist zwischen Heide West und Heide Süd wegen eines brennenden Fahrzeugs gesperrt.
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5: Mit Ben Streubel. Und neben meinem rechten Schuh steht das PPPPP. Das ist das perfekt fantastisch polierte Popnacht-Package. Und wer jetzt durchkommt hier unter 07221 2011, der ist mit dabei, spielt um dieses Popnacht-Package. Wer möchte es denn haben? Da hinten letzte Reihe. 07221 2011.
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0: Don't you don't know? Hier ist die Popnah.
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0: Wir rasen wieder durch die Jahrzehnte zurück an diesem 26.08. Was war denn da so los für ein Popnacht-Package? Udo aus Vechta, guten Morgen.
2: Guten Morgen.
0: Udo ist Fotograf. Zehntausende von Fotos hast du schon gemacht und du hast dich auf die Blumenwiesen fixiert ein bisschen. Was fotografierst du denn da am liebsten?
2: Ja, Sonnenblumen.
0: Ja.
2: Alles, was so früh aus der Erde guckt.
0: Und das in Nahaufnahmen, ne? Das hast du geschrieben.
2: Das in Nahaufnahmen, und genau.
0: Was begeistert dich an der Sonnenblume am meisten? Was sieht man denn da, wenn man da so nah drauf guckt, was wir mit dem bloßen Auge nicht sehen können?
2: Ja, wie die Samen, wie die so eingebaut wurden in die Sonnenblume.
0: Ja, wer hat das bloß gebaut?
2: Das ist so eine ganz bestimmte Art, das darzustellen.
0: Okay.
2: Ich weiß jetzt nicht, wie ich das nennen soll.
0: Nein, okay, verstehe ich schon. Auf jeden Fall, das begeistert dich. Dann hast du diese Bilder zu Hause. Hast du die auch ausgestellt irgendwo? Oder ist das erstmal zum Sammeln und dann machst du irgendwann mal
2: das ist...
0: Nur für dich?
2: Das ist so für mich.
0: Okay, so, dann sind wir bei Frage Nummer 1 jetzt. Heute vor 70 Jahren ist die Zeitschrift Bravo zum ersten Mal erschienen. Hast du schon mal eine in der Hand gehabt?
2: Ja, habe ich schon.
0: Ja, also was war denn vor 70 Jahren in der ersten Bravo als Artikel drin und vor allen Dingen auch auf dem Cover? Welcher Prominente war auf dem Cover der Bravo am 26. August 1956? War das A. Udo Lindenberg, B. Marilyn Monroe oder C. Kylie Minogue?
2: Nee, dann würde ich sagen Marilyn Monroe.
0: Marilyn Monroe war es, so ist es. Heute vor 206 Jahren, als wir noch gar nicht angedacht waren, da ist Leutnant Josef Naus im Auftrag des Bayerischen Topographischen Büros als erster Mensch auf einen Berg gestiegen. Sollte da mal gucken, was da so los ist. Also, dass dieser Berg, der steht in Deutschland, ist 2962 Meter hoch. 2962. Okay. War denn dieser Leutnant Josef Naus als erster auf der Zugspitze oder war er auf dem Brocken oder auf dem Hermannsberg im Westerwald?
2: Die erklärt sich ja von selber, die Frage. Also Antwort 1.
0: Zugspitze. Ja, gut, klar. Ich meine, es hätte ja sein können, du sagst, der Westerwaldberg ist auch mir sehr sympathisch. Hätte ja sein können, aber du hast damit natürlich vollkommen recht. Höchster Berg Deutschlands und du bekommst ein Popnacht-Package zugeschickt, ja?
2: Ja, cool.
0: Bis bald.
2: Da freue ich mich drüber.
0: Ciao, ciao.
2: Ben, bis dann. Tschüss.

Bowser. Magnetic in the Popnacht. 2.18 Uhr ist es. Ihr passt bitte auf der A1 Bremen Richtung Hamburg, da liegen Gegenstände. Auf der Autobahn zwischen Euthen und Posthausen und auf der A20 Kreuz Uckermark in Richtung Rostock liegen auch Gegenstände zwischen Friedland und Neubrandenburg Ost. Kultischer Song in der Popnacht von Lerner Miles. Black Velvet.

0: Gayle und Blinded by the Sun, neuer Hit von Gayle.
1: Ah, happy birthday to you.
0: Happy birthday, liebe Sonja in Würzburg. Happy birthday to you. In Würzburg-Heiligensfeld, da brennt die einsame Kerze in diesem Moment bei Sonja. Die feiert den 25. Geburtstag. Ihr Freund ist aber eben gerade abgereist, weil der fliegt mit der Familie dann heute noch nach London und das ohne sie. Sie darf in Würzburg noch ein bisschen bleiben, studiert da auch und würde deswegen in dieser doch nun einsamen Minute um 2.25 Uhr würde sie gerne einen Song hören von Loreen, Euphoria. Das wäre ein kleines Geburtstagsgeschenk für die Ohren, das mache ich ihr gerne. Also Grüße nach Würzburg, hier ist die Popnacht.

0: Es ist 2.31 Uhr.
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2: Die Nacht ist oft sternenklar. Dazu gibt es 10 Grad in Soltau und bis 16 Grad an der See. Der Mittwoch wird nordöstlich oft freundlich und sonnig. In Niedersachsen ist es oft grau und es regnet ab und zu. Wir bekommen 21 Grad am Harz und bis 26 Grad im Wendland.
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3: Die A1 Hamburg Richtung Lübeck ist zwischen Kreuz Barchterheide und Bad Oldesloe bis 6 Uhr gesperrt. A1 Osnabrück Richtung Bremen zwischen Groß-Ibner und Dreieckstur Bergungsarbeiten. Die sich im Stau befindlichen Fahrzeugführer werden aufgefordert, nicht umzudrehen und in die entgegengesetzte Richtung zu fahren. Die A1 Osnabrück Richtung Bremen ist zwischen Groß-Ibner und Bremen-Brinkum nach einem Unfall gesperrt. Dadurch staut es sich. Personen zwischen Dreieckstur und Brinkum werden einzeln von der Polizei aufgefordert zu wenden. A7 Kassel Richtung Hannover. Die Einfahrt Göttingen Nord ist wegen einer Nachtbaustelle bis 31. August täglich zwischen 18.30 Uhr und 5.30 Uhr gesperrt. Die A27 Bremerhaven Richtung Bremen ist zwischen Hagen und Schwanewede für Lkw gesperrt.
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0: Und die am meisten unterschätzte Höchsttemperatur in Deutschland in Lassahn, kurz vor Usedom. Da werden es heute 23 Grad im besten Fall. Die Popnacht ist hier. Ich bin Ben Sträuble.

If you wanna scream, es ist jetzt 2.38 Uhr auf der B10 Ulm-Stuttgart. Da laufen Ziegen auf der Bundesstraße. Ihr passt da bitte auf in Höhe Göppingen Zentrum West. Ziegen auf der Bundesstraße B10. Und gleich wird wieder unser großes Nachttalent etwas singen. Jürgen, der lebt in Friedrichshafen, war früher ein Manager im Marketing, hat dann gesagt, eigentlich ist es schon länger als ein Jahr her, er wollte innerhalb eines Jahres auf den großen Bühnen der Welt stehen, unter anderem auch im Madison Square Garden eigentlich schon in diesem Jahr auftreten. Das hat er noch nicht geschafft, aber man kann sich ja mal was vornehmen. Dazu ist uns ja auch der Verstand gegeben, um uns die Dinge so vorzustellen, wie sie sein könnten. Jürgen übt in einem Studio. Und er nimmt sich große Hits, macht sie noch ein bisschen größer. Und manche empfinden das natürlich auch mal als Beleidigung. Das ist aber immer so. Als Madonna American Pie gesungen hat, haben auch ganz viele Menschen gesagt, die sind von Don McLean, original und so, ne? Ist natürlich Quatsch, der Song lebt weiter. Und wenn er verbessert wird, ist es auch gut. Wir werden gleich Sweet Child O' Mine hören. Da hat er sich dran gemacht heute Nacht, der Jürgen. Sweet Child O' Mine von Guns N' Roses, was draus wurde nach Taylor Swift. I knew it, I knew you in der Popnacht.

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2: Jürgen in Friedrichshafen, der ist höchst musikalisch und hin und wieder kommt auch mal jemand vorbei und probt mit ihm. Dann ist mal die Cousine da, dann singen die gemeinsam. Und jetzt hat er sich einen Song von Guns N' Roses ausgepackt. Den hat er eingesungen, Sweet Child of Mine, in einer speziellen Jürgen-Version. Er hat es schon mal verschickt gehabt, aber er ist jetzt wohl fertig geworden mit diesem Medien. Ne? Ist das nicht schön? Typico Romantico.

0: Heavy Metal Love. Nicht jeder ist ein Jürgen aus Friedrichshafen-Fan. Ne?
1: Oh, nicht schon wieder.
0: Ja.
1: Oh mein Gott.
0: Ich mag ihn trotzdem. Jürgen wird trotzdem immer wieder auftauchen. Ne? Vorsicht auf der A1, Köln in Richtung Dortmund. Da steht ein defektes Fahrzeug auf der Autobahn zwischen Kreuz Leverkusen und Burscheid. Die Toten Hosen in der Popnacht. Nur nach vorn.

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1: If I were a boy. Ist auch ein romantischer Hit von Beyoncé in der Popnacht. Wir haben noch eine Gefahrenstelle um 2.57 Uhr. Pieps nochmal. Und zwar auf der A3 Oberhausen in Richtung Köln. Zwischen Leverkusen Zentrum, Köln-Mülheim liegen Gegenstände auf der Fahrbahn. Bis zu den 3 Uhr Nachrichten noch Shawn Mendes in der Popnacht.

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1: Um 3 Uhr mit Wolfgang Berger. Das Bundeskabinett setzt seine Tagung im brandenburgischen Schloss Neu-Hardenberg fort. Kanzleramtsministerin Warken hatte sich gestern zuversichtlich gezeigt, dass die Regierung ihre Rentenreform noch in diesem Jahr verabschieden kann. Heute soll es darum gehen, wie die Wirtschaft wieder in Schwung gebracht werden könnte. Aus Neu-Hardenberg, Dagmar Pepping.
2: Am zweiten Tag der Kabinettsklausur geht es um das Thema Wettbewerbsfähigkeit. Eingeladen sind der Handwerkspräsident und Start-up-Unternehmerinnen. Bei der anschließenden Kabinettssitzung wird es um den Hitzesommer und die Folgen gehen. Deutschland müsse den Klimawandel weiter eindämmen und sich besser an die Folgen des Klimawandels anpassen, hatte Kanzler Merz zum Auftakt der Klausur betont. Erste konkrete Entscheidungen dazu soll es laut Merz in kommenden Kabinettssitzungen geben.
1: Die geplante Zuckersteuer könnte deutlich mehr Getränke betreffen als gedacht. Das geht nach ARD-Informationen aus Eckpunkten des Finanzministeriums hervor. Demnach soll die Steuer nicht nur bei zuckerhaltigen Getränken wie Limonaden fällig werden, sondern auch bei Fruchtsäften, Smoothies und Produkten wie Hafermilch.

0: beschlossene Sache sein. Viele Beschäftigte hatten Berichten zufolge bei dem Auftritt gestern in Wolfsburg protestiert. Für den Standort Emden, wo es heute weitergeht, ist die Zukunft ungewiss. Die aktuelle Produktion läuft aus. Für die 2030er Jahre gibt es noch keine Perspektive. Volkswagen hatte dort in den vergangenen Jahren viel Geld in den Umstieg auf Elektromobilität investiert.
1: Das Raumfahrtunternehmen SpaceX will im US-Bundesstaat Louisiana einen riesigen neuen Weltraumbahnhof bauen. Rund 100 Milliarden US-Dollar will das Unternehmen in den Standort an der Golfküste investieren. SpaceX und Vertreter Louisianas sprechen vom Bau der größten Anlage der Welt. Tausende Flüge ins All sollen jährlich von 5 Startkomplexen mit je 2 Startrampen aus absolviert werden. Geplanter Baubeginn ist 2027. Erste Starship-Raketen könnten 2029 von Louisiana aus starten. SpaceX hat seinen zentralen Standort derzeit in Texas. Das waren die Nachrichten. Das Wetter in Deutschland. Tagsüber gebietsweise Schauer und Gewitter im Nordosten und Südwesten. Mehr Sonne. Höchstwerte 20 Grad im Erzgebirge bis 29 Grad am Oberrhein. Am Donnerstag im Osten trocken, im Westen einzelne Schauer oder Gewitter. Das Ganze bei 23 bis 33 Grad. Es ist 3.03 Uhr.
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3: Die A1 Hamburg Richtung Lübeck ist zwischen Kreuz Barchterheide und Bad Oldesloe bis 6 Uhr gesperrt. A1 Osnabrück Richtung Bremen zwischen Groß-Ibner und Dreieck Stur Bergungsarbeiten. Die sich im Stau befindlichen Fahrzeugführer werden aufgefordert, nicht umzudrehen und in die entgegengesetzte Richtung zu fahren. Die A1 Osnabrück Richtung Bremen ist zwischen Groß-Ibner und Bremen-Brinkum nach einem Unfall gesperrt. Dadurch staut es sich. Personen zwischen Dreieck Stur und Brinkum werden einzeln von der Polizei aufgefordert zu wenden. Die A27 Bremerhaven Richtung Bremen ist zwischen Hagen und Schwanewede für Lkw gesperrt. Die A27 Bremerhaven Richtung Bremen ist zwischen Utlede und Schwanewede nach einem Unfall gesperrt.
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4: 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Und dann fliegen wir gleich wieder nachhaltig in die Backstube von Eckhart, Holland, Kunz nach Meiningen, Thüringen. Ich werde landen mit dem Private Jet direkt neben der Haustür. Und dann werden wir einen Song hören. Den spielt er auf einem Instrument seiner Wahl. Und erkenne ich den Titel, der spiele ich die wertvollen Backwaren. Versage ich, muss ich eine Nacht mitbacken. Das ist das Reglement. In 7 Minuten geht's los.
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0: Mike Perry und Shai Martin, ich glaube auf dem Glockenspiel hier, ne? The Ocean.
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0: Ich bin gelandet neben der Backstube von Eckhard Holland Kunz, unser Bäckermeister in Meiningen in Thüringen. Guten Morgen.
2: Ja, guten Morgen, mein lieber Benny Bär. Ich war gestern sehr irritiert.
0: Ja?
2: Ja, ist denn bald schon Weihnachten?
0: Was ist passiert?
2: Gestern kam der Nikolaus zu mir.
0: Oh ja, oh Moment.
2: Ja, du wirst nicht glauben.
0: Moment. Ah!
2: Ach nee, lass mal die Schelle lieber irgendwo in deinem Schubfach. Die brauchen wir hier noch nicht.
0: Also, Nikolaus war bei dir. Und?
2: Ja, ich war durcheinander. Der gute Mann mit Namen Nikolaus. Da habe ich ja gesagt, wie kommen denn deine Eltern auf sowas, dich Nikolaus zu nennen? Ja, er hat am 6. Dezember Geburtstag.
0: Super, passt ja doch.
2: Und wie du weißt, liegt ja meinem Haus hier an dem Werratal-Radweg.
0: Ja.
2: Nikolaus war nämlich mit dem Fahrrad da und das Kurile ist, er hat sein Wohnhaus dabei.
0: Ein Wohnwagen in der
2: Nein, Region. Er hat sich aus Holz ein Haus gebaut.
0: Ja.
2: Das zieht er mit dem Fahrrad hinter sich her.
0: Ah ja, sag ich doch, das ist ja interessant. Und ein Selbstbau. Und das ist auch was Genehmigtes? Darf man das?
2: Ja, ich denke mal schon.
0: Ja, okay.
2: Also ein kleines, feines Häuschen. Ich bewundere natürlich die körperliche Leistung. Und zwar ist er in der Nähe von Osnabrück losgefahren. Und das Ziel ist Venedig.
0: Ah, das ist aber ordentlich. Da soll er sich mal hier melden, weil da können wir ja mal ein bisschen drüber reden.
2: Ja, das habe ich ihm auch gesagt.
0: Und vor allen Dingen
2: muss er ja dieses kleine Holzhäuschen immerhin über die Alpen ziehen.
0: Ja, das auf jeden Fall. Und da hat er ein Bett drin, oder wie muss man sich das vorstellen von der Größe her?
2: Hinten eine kleine Tür.
0: Ja.
2: Oder ist mehr oder weniger eine Einstiegsluke. Dann hat es ein Fenster. Und innen drin ist halt, es ist gerade so lang, dass er ausgestreckt liegen kann. Mhm. Und dann eine kleine Kochecke und ja.
0: Ja, super. Und das und dann mit eigener Kraft, hat er ein E-Bike oder ist das?
2: Nein, auch nicht.
0: Okay.
2: Er fährt ein Bio-Bike und wie gesagt, ich war schwer beeindruckt von der körperlichen Leistung.
0: Mhm.
2: Gut.
0: Also wir drücken ihm die Daumen, dass er in Venedig ankommt, aber wenn du ihn noch mit ihm irgendwie Kontakt hast, soll sich auf jeden Fall melden, das verfolgen wir ja gerne. Ne?
2: Ich habe ihm 3 Pakete von meinen Powerriegel mitgegeben.
0: Ja, das braucht er auch.
2: Ja. Ich habe aber gesagt, die nimmst du erst, wenn es brenzlig wird.
0: Genau.
2: Also wenn gar nichts mehr geht, dann geben dir die nochmal den richtigen Punch.
0: Wir kommen aber dann mit dem Private Jet und holen ihn da raus, wo er auch immer sich befinden sollte.
2: Auf jeden Fall.
0: Also, welches Instrument hören wir denn heute?
2: Ja, der gute Nikolaus hat sich die...
0: Oh Gott, die Flöte.
2: Die ist im Anrollen.
0: Oh nein, die Professor Flöte sozusagen, ja. Also, dann hören wir gleich die Bärblockflöte nach Ray Dalton und Lady Gaga und Bruno Mars mit Die With A Smile.

0: Neuer Hit von Ray Dalton, Go That High, haben wir gerade in der Popnacht gehört.
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0: Erkenne ich den Song, den Eckart in seiner Backstube jetzt spielt auf der Flöte, dann erspiele ich euch die wertvollen Backwaren gegen ein Losungswort, das ich noch durchgeben werde. Und versage ich, muss ich eine Nacht mitbacken. Aber es gibt ja auch die Möglichkeit des Telefonjokers, wenn ihr irgendwas erkennt, 07221 2011. Eckart!
2: Ja, ich bin bereit.
0: Hi, sicher. Lass mal hören.
2: So. Mein lieber Nikolaus, ich hoffe, du hast jetzt Empfang in deinem kleinen Maus und drückst mir die Daumen. Dein Vorschlag kommt wie bestellt.
0: Ja.

0: So, ein Telefonjoker.
1: War das Echo?
0: Hallo, hier ist die Popnacht. Wer da?
2: Hallo, hier ist der Martin aus dem Glottertal.
0: Martin, guter Mann, Martin ist der beste Mann, ist auch Bäcker.
1: Ich hab dich ja lange nicht gehört.
0: Stimmt. Martin, lass hören. Was hast du denn erkannt?
2: Billy Idol, Dancing with Myself.
0: Sehr gut, Martin.
1: Mein lieber Martin.
0: Er ist der beste Mann.
1: Du sollst doch nie wieder anrufen.
0: Nein, Martin, es geht im Moment der Himmel auf. Marlon Brando hat auch keine Lust mehr, diese ganzen Handys da aufzubewahren. Er schmeißt dir jetzt alles, was gesammelt wurde, nach unten. Und du bist ein reicher Mann, musst nie wieder zur Arbeit gehen in deine Backstube, Martin. Ja? Danke für den Anruf, immer wieder, ja?
2: Bis dann.
0: Tschö, tschö. Das bester Mann.
1: Nicht.
0: Siehst du
1: jetzt
0: mal.
1: Jetzt liegt das ganze Klottertal voller Handys.
0: Billy Idol dancing with myself. Was bekommt denn der Erste, der in deine Backstube reinbrüllt? Popnacht.
1: Sauer macht lustig. Ich habe heute einen leckeren Zitronenkuchen.
0: Na gut.
1: Ja,

0: 3.30 Uhr.
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2: Die Nacht ist oft sternenklar. In Niedersachsen gibt es auch dichtere Wolken. Regen fällt aber, wenn überhaupt, dann nur ganz im Süden von Niedersachsen. Dazu gibt es 10 Grad in Soltau und bis 16 Grad an der See. Der Mittwoch wird nordöstlich oft freundlich und sonnig. In Niedersachsen ist es oft grau und es regnet ab und zu. Am längsten scheint die Sonne in Vorpommern. Wir bekommen 21 Grad am Harz und bis 26 Grad im Wendland.
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3: Die A1 Hamburg Richtung Lübeck ist zwischen Kreuz Barchterheide und Bad Oldesloe bis 6 Uhr gesperrt. A1 Osnabrück Richtung Bremen zwischen Groß-Ibner und Dreieck-Stur Bergungsarbeiten. Die sich im Stau befindlichen Fahrzeugführer werden aufgefordert, nicht umzudrehen und in die entgegengesetzte Richtung zu fahren. Die A1 Osnabrück Richtung Bremen ist zwischen Groß-Ibner und Bremen-Brinkum nach einem Unfall gesperrt. Dadurch staut es sich. Personen zwischen Dreieck-Stur und Brinkum werden einzeln von der Polizei aufgefordert zu wenden. Die A27 Bremerhaven Richtung Bremen ist zwischen Hagen und Schwanewede für Lkw gesperrt. Die A27 Bremerhaven Richtung Bremen ist zwischen Utlede und Schwanewede nach einem Unfall gesperrt.
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4: Und die am meisten unterschätzte Höchsttemperatur.

0: Mann. Cello in der Popnacht. Und ich habe gerade noch einen Schluck Limonade getrunken, bevor ich es mir nicht mehr leisten kann, ja, bevor dann da die Zuckersteuer kommt.
1: Genau.
0: Dann geht alles. Aber ich meine, die Zuckersteuer haben wir ja gelernt, die ist ja laut unserer fantastischen Regierung, die gilt ja dann auch für andere Sachen, die nicht mit Zucker bestückt sind.
1: Genau, für Fahrradluft in Reife.
0: Genau, oder ja. Kugelschreiber, die vielleicht mal jemand, der ein bisschen süß war, angefasst hat, ne, das genau. Auch besteuern, das alles, ne. Ja, so ist das. So werden wir von Schwachsinn zu Schwachsinn getragen, ne?
1: Ja, und, zu leben war schon einfach.
0: Ja, doch, ja, gut, Olli ist gut gelaunt, ne? Du erzählst immer deinen Mitarbeitern auch diese ganzen Witze, die du im Internet erzählst. Machst du das auch dann in deiner Firma? Erzählst
1: du
0: auch?
1: Ja.
0: Also bist du.
1: Ja, du, das. Also manche Sachen in diesem Leben kannst du auch nur mit Humor ertragen.
0: Natürlich, das ist klar, aber oder? Du hast 30 Angestellte, das war ordentlich. Du hast Malermeister.
1: Direkt auf dem Weg dahin.
0: Okay, ja. Und dann musst du so früh dann die ganze Disposition machen, wer wann wie wohin geht?
1: Du, ich bin so ein Mensch, ich brauche 2 Stunden Ruhe am Tag, wo kein Telefon klingelt, wo mich keiner stört, weil es ist wirklich sehr schnell und sehr hektisch aktuell.
0: Ja, ja, gut, okay, vor allen Dingen, wenn jetzt gestern so ein Tag mit Regen ist, wie ist das dann, wenn du im Außenbereich arbeitest, dann musst du ja Sachen
1: schwierig,
0: absagen, ne?
1: Schwierig. Du, das geht dann wirklich so, dass Mitarbeiter anrufen und sagen, Chef kann nichts machen, soll ich woanders hin oder brechen wir ab und im Regelfall musst du abbrechen, das hilft gar nichts.
0: Und dann zahlst du aber weiter dann natürlich logischerweise dann das Gehalt?
1: Wir haben so ein klassisches Arbeitszeitkonto, das heißt dann fallen Minusstunden an und wenn das Wetter wieder besser ist oder mehr Arbeit, dann arbeiten wir einmal länger oder samstags.
0: Natürlich. Auf jeden Fall finde ich schön, dass du nachts hier durch uns ein bisschen wachgehalten wirst. Im nächsten Leben hast du geschrieben, willst du Bäcker werden.
1: Ja, aus 2 Gründen. Wer rausgeht, hat seine Weckle bezahlt.
0: Ja.
1: Und am nächsten Tag ruft er nicht an und sagt, die Körner fallen ab. Weißt du, bei mir rufen sie ja nach 4 Jahren und 11 Monaten an, kurz vor der Gewährleistungsende, rufen sie an und sagen, ich immer, kommen Sie mal vorbei.
0: Alles neu.
1: An meinem Fenster platzt ein bisschen die Farbe ab.
0: Ja, gut, da hast du recht. Ich habe da eine gute Backstube in Meiningen in Thüringen, die würde ich dir empfehlen. Da kannst du auch noch, also bevor das zweite Leben beginnt oder das erste ausgelöscht wird, würde ich sagen, kannst du da gerne anfangen.
1: Der ist auch musikalisch, habe ich gehört.
0: So, genau. Also, mein lieber Olli, komm gut durch, ne?
1: Tschüss. Benni, danke dir. Halt durch.
0: Ciao.

0: Bad Memories. Ja, ich sehe schon einen kultigen Song.
1: Kultig.
0: Aber vorher noch eine Gefahrenstelle von der A9 Berlin Richtung Nürnberg. Da ist ein Unfall passiert. Die Unfallstelle ist nicht gesichert. Zwischen Schkeuditzer Kreuz und Leipzig West.
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0: Sweet for me. Ich habe mir gesagt, wenn ihr was gesehen habt auf den Autobahnen, Bundesstraßen und Feldwegen, dass das so nicht auf die Straße gehört oder wenn es ein Problemchen gibt. Wir im Therapiekreis tauschen uns hier aus. Michael aus Bückeburg in Niedersachsen, guten Morgen.
1: Guten Morgen.
0: Also sag mal, wo was los ist.
1: Auf der A3 aus von Oberhausen Richtung Köln und zwar genau in Höhe der Abfahrt Leverkusen Zentrum ist nur die linke Spur frei. Die rechten drei Spuren sind zu wegen eines Unfalls. Die Polizei ist vor Ort.
0: Ja, was ist da passiert? Konntest du das sehen?
1: Ich konnte sehen, nur zwei LKWs und ein PKW sind irgendwie verwickelt. Es ist alles vor Ort.
0: Okay, gut.
1: Das
0: ist also
1: kommt ziemlich überraschend.
0: A3 Oberhausen Richtung Köln in Höhe der Ausfahrt Leverkusen Zentrum, hast du gesagt. Und du bist auf dem Weg nach, wohin? Nach
1: Bonn.
0: Nach Bonn. Was darfst du denn da machen?
1: Medikamente holen und die dann später weiterfahren.
0: Okay, also wichtige Sachen, ne? Die gehen dann wo?
1: Ja.
0: Ja, wo sehen wir dich dann heute Nachmittag noch? Wenn du ankommst dann irgendwo?
1: Heute Nachmittag mit meinem blassen Popo einfach auf der Terrasse.
0: So soll das sein. Dann genieß es und du bist Mitarbeiter der Minute und bekommst deinen Lieblingssong dafür, ja? Ciao, ciao.
1: Alles klar.

die Stimmübung. Oh, oh, oh. Wenn ihr das hinbekommt, dann schlaft ihr auch nicht ein um 3.56 Uhr. Oh, es ist noch Zeit für eine Gefahrenstelle von der A28 Oldenburg in Richtung Bremen im Dreieck Stur. Da ist die Überleitung zur A1 in Richtung Bremen gesperrt. Dort hat es einen Unfall gegeben. Und A27, auch dort gab es einen Unfall, Bremerhaven Richtung Bremen zwischen Utlede und Schwanewede. Ihr passt ja auf, habt ihr was gesehen, das nicht auf die Straße gehört? Dann 0722120 11 per WhatsApp oder wer bei Stimme ist, WhatsApp Audio.

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1: Um 4 Uhr mit Wolfgang Berger. Die Bundesregierung setzt heute ihre Klausurtagung auf Schloss Neuhardenberg in Brandenburg fort. Heute reden die Kabinettsmitglieder über die Wirtschaft und den Hitzeschutz. Aus der Nachrichtenredaktion Karin Busche.
2: Die Bundesregierung will Konsequenzen ziehen aus der Hitzewelle dieses Sommers. Aber zunächst einmal soll heute die Lage analysiert werden. Beschlüsse sind auf Schloss Neuhardenberg nicht geplant. Die sollen erst in späteren Kabinettssitzungen folgen. Außerdem geht es heute auch noch um das Wirtschaftswachstum. Kanzleramtschefin Wagen zeigte sich mit dem Auftakt zufrieden. Sie sagte in den ARD-Tagesthemen, es sei wichtig, sich auszutauschen über den Stand der Dinge bei den Reformvorhaben. Es werde ein arbeitsreicher Herbst, so Wagen. Aber sie zeigte sich zuversichtlich. Alle hätten den gemeinsamen Willen, die Dinge jetzt auch auf einen guten Weg zu bringen.
1: Volkswagen-Chef Blume stellt sich heute auf weiteren Betriebsversammlungen der VW-Belegschaft. Die hat er gestern schon in Wolfsburg auf drastische Einschnitte eingestimmt. Heute reist er zu den Standorten Emden und Zwickau. Aus der Nachrichtenredaktion Konstanze Simidey.
3: Unter anderem für diese Werke gibt es laut der VW-Führung noch keine wettbewerbsfähige Nutzung für die Zeit nach 2030. Volkswagen hatte dort jeweils große Summen in den Umstieg auf Elektromobilität gesteckt. Ob Standorte geschlossen werden müssen, sei aber noch nicht entschieden, sagte Blume. Für Niedersachsens Ministerpräsident Lies sind Fabrikschließungen keine Option. Er sieht in der Elektromobilität Potenziale für VW. Auch könnten Volkswagen-Werke vorübergehend für die Rüstungsproduktion genutzt werden.
1: Auf dem Hamburger Dom hat es einen Großeinsatz von Polizei und Feuerwehr gegeben. Mehr als 20 Menschen saßen in einem

0: Country-Sängerin Dolly Parton ist tot. Sie starb im Alter von 80 Jahren, wie ihre Familie mitteilte. Die Queen der Country-Musik wurde mit Hits wie Jolene und der Ballade I Will Always Love You bekannt. Im Laufe ihrer über 60-jährigen Karriere veröffentlichte Parton fast 50 Studioalben und verkaufte mehr als 100 Millionen Platten. Das waren die Nachrichten. Das Wetter in Deutschland. Tagsüber gebietsweise Schauer und Gewitter, im Nordosten und Südwesten mehr Sonne. Höchstwerte 20 Grad im Erzgebirge bis 29 Grad am Oberrhein. Am Donnerstag im Osten trocken, im Westen einzelne Schauer oder Gewitter, 23 bis 33 Grad. Freitag unbeständig und etwas Sonne bei 20 bis 30 Grad. Es ist 4.03 Uhr.
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2: Die A1 Hamburg Richtung Lübeck ist zwischen Kreuz Barchterheide und Bad Oldesloe bis 6 Uhr gesperrt. A1 Osnabrück Richtung Bremen zwischen Groß-Ibner und Dreieck Stur Bergungsarbeiten. Die sich im Stau befindlichen Fahrzeugführer werden aufgefordert, nicht umzudrehen und in die entgegengesetzte Richtung zu fahren. Die A1 Osnabrück Richtung Bremen ist zwischen Groß-Ibner und Bremen-Brinkum nach einem Unfall gesperrt. Dadurch staut es sich. Personen zwischen Dreieck Stur und Brinkum werden einzeln von der Polizei aufgefordert zu wenden. A7 Hannover Richtung Kassel. Die Einfahrt Kassel-Ost ist wegen Brückenarbeiten bis zum 5. September gesperrt. Die A27 Bremerhaven Richtung Bremen ist zwischen Hagen und Schwanewede für Lkw gesperrt. Die A27 Bremerhaven Richtung Bremen ist zwischen Utlede und Schwanewede nach einem Unfall gesperrt.
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3: Mit Ben Sträubel. Dann testen wir gleich nochmal, ob ihr Lyrics-Checker seid. Ein Song, der heute Geburtstag feiert, ein Nummer 1-Hit des 26.08. in der Musik Gesichte. Und vielleicht kommt ihr drauf, wenn ihr die deutschen Worte hört, die ich natürlich sehr förmlich, aber auch mit meiner besten Stimme vortragen werde. Sagen wir mal, 7 Minuten kriege ich das hin. Und erkennt ihr den Titel, dann verdient ihr euch ein Popnacht-Package.
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2: Ein Hit, der heute Geburtstag feiert, der heute Nummer 1 war auf diesem Planeten, an diesem 26.08. in der Musikgeschichte. Die deutschen Zeilen, die hört ihr jetzt. Ich habe den Flügel hineinschieben lassen. Wer ist der Typ in meinem Bett? Oh Mann, habe ich einen dicken Kopf. Das ganze Zimmer ist versaut mit Glitzerpuder. Wir haben diverse Pink Flamingos im Pool getrunken. Das weiß ich noch. Boah, ich stink wie eine Minibar. Der DJ pennt draußen im Garten und irgend so eine blonde Tussi liegt auf dem Grill. Da ist ein Knutschfleck oder ein blauer Fleck. Keine Ahnung. Oh Gott, die Fotos von gestern Nacht sind schon im Internet. Ich bin erledigt. Welcher Hit ist denn das, den ich da gerade mit meinen schönsten Worten zitierte? 07221 2011, wer es mir sagen kann, welcher Song heute Geburtstag feiert, der bekommt ein Popnacht-Package.

0: Viertel nach vier ist es. Da piept's doch noch.
1: Vorsicht, auf der A66 Frankfurt Richtung Fulda. Da liegen Gegenstände auf der Autobahn. An einem defekten PKW zwischen Hanau West und Hanau Nord.

0: Leonard Skinners neue Hit Find You.
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0: Wer ist denn der Typ da in meinem Bett? Oh Mann, habe ich einen dicken Kopf. Das ganze Zimmer ist versaut mit Glitzerpulver und wir haben diverse Pink Flamingos im Pool getrunken. Das weiß ich noch. Wer nicht? Welcher Song ist das? Ruben aus Scheid, guten Morgen.
2: Guten Morgen, Benny Bär.
0: Und?
2: Katy Perry, Last Friday Night.
0: Jo, hast du gut erkannt. Du bekommst dein großes Popnacht-Package. Du bist mit Baustoffen unterwegs. Was hast du da geladen genau?
2: Rheinsand.
0: Sand, das ist gut. Das kannst du irgendwann auch mal gebrauchen, wenn du da Zucker drunter versteckst, weißt du? Wenn die Zuckersteuer dann durchschlägt, dann kann das sein.
2: Richtig, das, ja.
0: Ja, dann machst du oben die erste Schicht, machst du Sand und dann unten drunter das verbotene Zeug, was so teuer ist, ne? Das weiße Gold sozusagen, ja.
2: So ist es. Früher Salz, heute Zucker.
0: Ja, so ist es. Dann, oder bunkern, jetzt schon bestellen. Wahrscheinlich muss man ganz viel bunkern. Ich glaube, wenn man das Geld in Zucker anlegt, vielleicht ist das ja eine ganz gute Sache, dass man die Keller voll macht.
2: Das kann gut möglich sein, ja.
0: Öl raus. Kann man sich eh nicht mehr leisten. Öltanks und da Zucker rein, ne? So. Also, dann komm du mal gut an. Du hast gut geschlafen einigermaßen.
2: Jawohl, sehr gut.
0: Wann hast du zum letzten Mal geangelt, das verbotene Angeln?
2: Schon eine Weile her.
0: Was führt dich eigentlich dazu zum Angeln? Du weißt, ich mag keine Angler, aber warum kommt man einfach als Mensch da drauf, dass man so einen Fisch angeln möchte?
2: Ja, erstens mal esse ich gern Fisch, zweitens, mein Vater hat mich dazu gebracht. Und dabei ist geblieben.
0: Also du wurdest zu dieser Straftat, der von mir ausgerufenen Straftat, wurdest du durch Erbbindung verleitet?
2: Ja, und Nahrungsbeschaffung.
0: Okay, gut. Dann will ich mir heute nichts sagen. Dann spiele ich dir jetzt mal den schönen Last Friday Night in der Übersetzung hier in den Lyrics in der Popnacht und ich schicke dir was zu, ja? Bis bald.
2: Jawohl. Ciao.
3: Wer ist der Typ in meinem Bett? Oh Mann, hab ich einen dicken Kopf. Das ganze Zimmer ist versaut mit Glitzerpuder. Wir haben diverse Pink Flamingos im Pool getrunken. Das weiß ich noch. Boah, ey, stink wie eine Minibar. Der DJ pennt draußen im Garten und irgendeine blonde Tussi liegt auf dem Grill. Da ist ein Knutschfleck oder ein blauer Fleck. Keine Ahnung. Oh Gott! Die Fotos von gestern Abend sind schon im Internet. Ich bin erledigt. Kann mich nicht an alles erinnern, weil ich einen Filmriss hab. Aber ich bin mir ziemlich sicher, dass es zur Sache ging. Am letzten Freitagabend haben wir auf den Tischen getanzt. Hatten ein paar Drinks zu viel. Und ich glaube, wir haben uns auch geküsst. Ich kann mich nur nicht mehr richtig dran erinnern. Wir haben unsere Kreditkarten überzogen und wurden mit einem Tritt aus der Bar auf die Straße befördert. Dann sind wir durch den Park geflitzt, waren nackt baden und hatten noch einen netten Dreier. Und ich fürchte, Freitagnacht haben wir gegen das Gesetz verstoßen. Wir haben zwar immer gesagt, jetzt hören wir auf, aber naja. Ich versuche immer noch, die Puzzleteilchen zusammenzufügen. Was soll ich nur meinem Chef sagen? Mein Auto wurde, glaube ich, abgeschleppt. Oh, der Kronleuchter liegt am Boden, zusammen mit meinem Lieblingspartykleid. Und der Haftbefehl ist sicher auch schon an mich unterwegs. Ich glaube, ich brauche ein Ginger Ale. Da haben wir echt riesen Mist gebaut. Aber diesen Freitag machen wir es genauso. Genauso! Gott sei Dank, es ist Freitag.

0: Es ist 4.32 Uhr.
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7: Die Nacht ist oft sternenklar. In Niedersachsen gibt es auch dichtere Wolken. Regen fällt aber, wenn überhaupt, dann nur ganz im Süden von Niedersachsen. Dazu gibt es 10 Grad in Soltau und bis 16 Grad an der See. Der Mittwoch wird nordöstlich oft freundlich und sonnig. In Niedersachsen ist es oft grau und es regnet ab und zu. Wir bekommen 21 Grad am Harz und bis 26 Grad im Wendland. Am Donnerstag wird es dann sogar noch wärmer. Die Temperaturen erreichen dann bis zu 29 Grad. Der Freitag wird dann wechselhafter und nasser, aber immer noch bis zu 27 Grad warm.
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8: Die A1 Hamburg Richtung Lübeck ist zwischen Kreuz Barchterheide und Bad Oldesloe bis 6 Uhr gesperrt. A1 Osnabrück Richtung Bremen zwischen Groß-Ibner und Dreieck Stur Bergungsarbeiten. Die sich im Stau befindlichen Fahrzeugführer werden aufgefordert, nicht umzudrehen und in die entgegengesetzte Richtung zu fahren. Die A1 Osnabrück Richtung Bremen ist zwischen Groß-Ibner und Bremen-Brinkum nach einem Unfall gesperrt. Dadurch staut es sich. Personen zwischen Dreieck Stur und Brinkum werden einzeln von der Polizei aufgefordert zu wenden. A7 Hannover Richtung Kassel. Die Einfahrt Kassel-Ost ist wegen Brückenarbeiten bis zum 5. September gesperrt.
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0: Und die am meisten unterschätzte Höchsttemperatur in Niedersachsen, böse, da werden es heute 23 Grad. Hier ist die Popnacht. Ich bin Ben Streubel.

0: Zeitvergleich. Bei uns in Deutschland ist es 4.40 Uhr und 19.40 Uhr unserer Zeit zurück ist es in Los Angeles. That's in the USA. Taina, die ist da zu Hause gerade mit dem Hundchen. Ne? Guten Morgen.
1: Oder guten Morgen, ja, lieber Benny Bär. Ich freue mich so, von dir zu hören.
0: Ach, das ist ja eine Ehre. Weißt du, dass du bei deinen vielen Sachen, die du da zu tun hast, in deinem Business, Marmor-Business, was macht man im Marmor-Business in L.A.?
1: Man verkauft heiße Steine. Wir sind ja 15 Minuten entfernt von den Pacific Palisades, wo die Feuer vor einem Jahr gewütet haben. Ja. Und da werden jetzt ungefähr 7000 Häuser wieder aufgebaut. Die brauchen alle Steine und Fliesen.
0: Und die brauchen auch die besten, ne? Da geht nichts unter
1: Marmor. Die brauchen die mit dem besten Service.
0: Mhm, genau. Und dann fährst du dann dahin und berätst die Menschen? Oder wie sieht das aus? Oder legst du auch die Marmorplatten?
1: Genau, nee, so viel Kraft habe ich nicht, aber die Kunden und Designer und Architekten kommen zu uns, wählen sich die Steine aus und ich besuche Hausbesitzer und die Designer vor Ort, ja, um Materialien loszuwerden und Muster umzutragen und so.
0: Toll.
1: So ist man im Showroom wie auf der Straße unterwegs.
0: Ich bin ja auch im Showroom, hier manchmal auch auf der Straße wieder, in 19 Minuten bin ich wieder auf der Straße, piep, piep.
1: Die SWR3-Show.
0: Ja, und du bist vor 25 Jahren bist du nach Los Angeles gezogen. Hast du früher auch schon in Darmstadt-Dieburg in Marmor gemacht? Oder war das einfach so ein Zufall?
1: Nein, da war ich bei Merck. Und bei Merck habe ich auch zum allerersten Mal SWR3 gehört. Ja. Und seitdem geliebt. Und da war ich in der pharmazeutischen Industrie. Und die haben mich nach L.A. Gefeuert
0: haben die dich. Die haben dich gefeuert, dann bist du ausgewandert. So ist es wahrscheinlich gewesen. Ich werde in deinem Arbeitszeugnis nochmal nachlesen. Aber es ist doch schön, dass du da einschaltest. Also der Hund hört auch zu, das begeistert mich ja. Heute ist nämlich übrigens auch Tag der Hunde in den USA. Vor allem wird er gefeiert, das darfst du nie vergessen. Und ich wollte es eigentlich noch erwähnen, gut, dass das jetzt durch dich kam. Und das heißt also, der Hund kriegt sehr viele Leckerli, ein Küsschen und darf im Bett übernachten, wenn das nicht eh darf, ne?
1: Genau, ein Kuss an Tigger und alle, die sie kennen.
0: So ist es. Also gute Zeit in L.A. weiter. Ciao, ciao.
1: Danke,

Cash-Test. Ich habe dir noch was für die letzte Amtshandlung. Ich bin ja noch da. Ja, ja, natürlich. Aber nicht mehr so lange. Ist ja schon 10 vor 5. Vielleicht habt ihr eine Idee. Dann gerne 07221 2011 bemühen per Signal, WhatsApp oder was auch immer ihr wollt.

Somber und My Body Isn't Ready. Neuer Hit von Somber. Vorsicht auf der A5 Karlsruhe-Basel. Das sind Menschen auf der Fahrbahn zwischen Müllheim-Neuenburg und Efringenkirchen. Hier ist die Pop-Nacht mit Dua Lipa.

0: zusammenpacken, Schuhe habe ich angezogen, Notaustaste abgeklemmt und letzte Amtshandlung.
1: Ja, guten Morgen. Hier ist die Fatma aus Netzschen-Eckmannshausen. Ich bin fleißig am Zeitung austragen. Und als Motivation für den Morgen, als letzte Amtshandlung, würde ich mich über einen Maiden freuen. Run to the hills. Ich wünsche allen einen wunderschönen Tag.
0: Ja, und was machst du, KI?
2: Nach Haus. Nach Haus.
0: Na gut. Würde ich sagen, komme ich mit, ne? So, Schuhe habe ich an. Alles gut. Schönes Leben in Deutschland, das war die Popnacht. Mein Name ist Ben Sträubel und wir hören uns kommende Nacht wieder.

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1: Um 5 Uhr mit Wolfgang Berger. Das Bundeskabinett setzt seine Tagung im brandenburgischen Schloss Neu-Hardenberg fort. Kanzleramtsministerin Warken hatte sich gestern zuversichtlich gezeigt, dass die Regierung ihre Rentenreform noch in diesem Jahr verabschieden kann. Heute soll es darum gehen, wie die Wirtschaft wieder in Schwung gebracht werden könnte. Aus Neu-Hardenberg Dagmar Pepping.
2: Am zweiten Tag der Kabinettsklausur geht es um das Thema Wettbewerbsfähigkeit. Eingeladen sind der Handwerkspräsident und Start-up-Unternehmerinnen. Bei der anschließenden Kabinettssitzung wird es um den Hitzesommer und die Folgen gehen. Deutschland müsse den Klimawandel weiter eindämmen und sich besser an die Folgen des Klimawandels anpassen, hatte Kanzler Merz zum Auftakt der Klausur betont. Erste konkrete Entscheidungen dazu soll es laut Merz in kommenden Kabinettssitzungen geben.
1: Die geplante Zuckersteuer könnte deutlich mehr Getränke betreffen als gedacht. Das geht nach ARD-Informationen aus Eckpunkten des Finanzministeriums hervor. Demnach soll die Steuer nicht nur bei zuckerhaltigen Getränken wie Limonaden fällig werden, sondern auch bei Fruchtsäften, Smoothies und Produkten wie Hafermilch. Sogar zuckerfreie Softdrinks könnten den Eckpunkten zufolge betroffen sein. Auch heute finden bei Volkswagen weitere Betriebsversammlungen mit Konzernchef Blume statt. Hintergrund sind die geplanten Sparmaßnahmen des Autobauers. Im Raum stehen der Abbau zehntausender Stellen und die mögliche Schließung von 4 Werken. Aus der Nachrichtenredaktion Betül Sarikaya.
3: Am Vormittag beginnt eine Betriebsversammlung in Emden, anschließend geht es in Zwickau weiter. Konzernchef Blume hatte gestern erklärt, dass Werksschließungen noch keine beschlossene Sache seien. Viele Beschäftigte hatten Berichten zufolge bei dem Auftritt gestern in Wolfsburg protestiert. Für den Standort Emden, wo es heute weitergeht, ist die Zukunft ungewiss. Die aktuelle Produktion läuft aus, für die 2030er Jahre gibt es noch keine Perspektive. Volkswagen hatte dort in den vergangenen Jahren viel Geld in den Umstieg auf Elektromobilität investiert.
1: In Köln beginnt heute die weltgrößte Computerspielemesse Gamescom. Zunächst dürfen nur Fachbesucher hinein, ab morgen ist auch das breite Publikum zugelassen. Aus Köln Martin Schütz.
4: Die Gamescom boomt. Noch nie haben die Aussteller

0: gegönnt, aber sie hat wieder Power. Bis zu 13 Stunden Sonne haben wir heute. Ein paar Dekowolken ziehen durch. Wer sagt, auch nee, so ein bisschen Regen wäre auch mal wieder nett. In Niedersachsen, da sind Schauer drin. Die meiste Sonne und am trockensten bleibt es auf jeden Fall in Vorpommern. Kurzer Blick noch auf die Temperaturen. Maximal sind wir bei 21 Grad auf Fehmarn, 24 bei euch in Neubrandenburg, 26 in Dannenberg und 26 auch in Moorburg.
1: Der NDR2-Verkehrsservice für den ganzen Norden, die A1 Osnabrück Richtung Bremen, ist zwischen Groß-Ippenau und Bremen-Brinkum nach einem Unfall gesperrt. Es staut sich. So, wenn ihr da irgendwo zwischen dem Dreieck Stur und Brinkum unterwegs seid, beziehungsweise gerade steht, dann werdet ihr einzeln von der Polizei aufgefordert zu wenden. Also nicht eigenständig da irgendwie in die Gegenrichtung unterwegs sein. Die Polizei regelt das. Dafür ist sie da. Die A1 Hamburg Richtung Lübeck ist zwischen dem Kreuzberg der Heide und Bad Oldesloe noch bis 6 Uhr gesperrt und auf der A3 Frankfurt Richtung Köln. Wie kommt die denn dahin?
0: Die hat sich verirrt.
1: Ist der Platz Hambitz gesperrt? Nur, dass ihr es mal gehört habt.
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0: Am Mittwoch, guten Morgen, Katrin und Jens sind wir. Der Sommer, der hat ja nochmal richtig, richtig Lust und Laune. Auch heute nochmal bis 26 Grad. Und wenn ihr den Grill noch anschmeißen wollt, was darf da auf gar keinen Fall fehlen? Das gute alte Schweinenackensteak. Das ist das beliebteste Fleisch. Das zeigt jetzt eine neue Auswertung von Online-Prospekten.
1: Übrigens, diese Online-Prospekte haben noch was anderes festgestellt. Die Auswertung dieser Online-Prospekte. Die größte Grillbegeisterung im Anteil aller Angebotsklicks. Also die ist in Garbsen bei Hannover zu finden.
0: Na, guck an.
1: Also Garbsen kannst du immer am Würstchengeruch erkennen. Herrlich.

0: So, wir starten in diesem Mittwoch gleich mal mit einem kleinen Fun-Fact. Guten Morgen, der NDR 2 Morgen mit Katrin und Jens. Wusstet ihr, dass der Erfinder des Kopfhörers bis heute nicht eindeutig festgestellt werden konnte? Das ist heftig, oder? Aber was wir mit hundertprozentiger Gewissheit sagen können, der Gewinner des nächsten Kopfhörers, den können wir feststellen und das könntet mit ein bisschen Glück ihr sein.
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3: Wir feiern die ARD Sounds App und das machen wir mit Kopfhörern von Teufel. 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
4: 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Ja, passt gut zu meinem Teufel DAB-Radio.
5: Doch, guck mal hier. Ja, das ist ja
0: alles. 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Kai, dann sagen wir mal herzlichen Glückwunsch. 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
4: Ja, super. Das freut mich.
0: 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Heute seid ihr dran. 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Und mit ein bisschen Glück rufen wir dann heute Morgen noch bei euch durch.

0: von Teenagern geliebt, von Eltern, naja, gehasst ist ein starkes Wort, möglicherweise nicht gerne gesehen. Heute, vor genau 70 Jahren, ging's los. Die Zeitschrift Bravo, die allererste Ausgabe, gab's in den Läden. 70 Jahre, ne, hatte ich glaube ich gesagt. Katrin und Jens hier, der NDR2 Morgen für euch am Mittwoch.
1: Und alle Generationen sind sofort in einem anderen Film, ne? Also man denkt an Bravo-Starschnitt, also diese Poster, die man irgendwie nicht alle zusammenbekommen habe, die hingen dann ein bisschen schief im Kinderzimmer, aber die Stars waren dadurch ganz nah. Dann natürlich die Foto-Love-Story und wichtigste Seite, Dr. Sommer.
2: Also Aufklärung war ganz wichtig.
3: Unser Lehrer hat uns dann draus vorgelesen. Er hat immer gefragt, donnerstags, wenn es die neu gab, wer hat eine mit, und dann wird vorgelesen.
2: Meine Mutter, die fand dann eigentlich Bravo und Dr. Sommer genügend, was Aufklärung anbelangt.
4: Damals haben die Eltern das nicht gemacht und deswegen hat Dr. Sommer aufgeklärt.
0: Ja, so war das damals. Und natürlich war die Bravo auch ein mega Sprungbrett für viele Künstler, im Grunde für alle. Wer es auf den Titel der Bravo geschafft hat, der war ein Star, so wie Oli P. damals.
5: Du bist ja eigentlich Fan von dieser ganzen Welt, weil es ja Popkultur ist, und am besten als dann noch, ist kompletter Wahnsinn.
1: Ja, und auf einmal überall, wo du hinkommst, kreischende Mädels, ne? Also das hat auch die Bravo mitbewirkt. Wir feiern sie heute, 70 Jahre Bravo. Unter anderem, da freuen wir uns sehr, sprechen wir nämlich mit Margit aus dem Dr. Sommer-Team. Heute früh im NDR 2 Morgen.
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0: Benson Boone. Was eine Stimme. The Time of My Life. Tendenz bei morgens hier für euch. Mit Katrin und mit Jens am Mittwoch.
1: Und mit André Schünke heute in den NDR 2 Nachrichten. Hat den ersten Überblick des Tages für uns. Hier sind die Schlagzeilen.
2: Und ich sage schönen guten Morgen. Zweiter und letzter Tag der Kabinettsklausur auf Schloss Neuhardenberg ist heute. Kanzleramtschefin Wagen von der CDU hat am Abend in den Tagesthemen gesagt, die Ministerinnen, Minister und der Kanzler hätten alle den gemeinsamen Willen, die Dinge jetzt auf einen guten Weg zu bringen. Themen sind unter anderem ein stärkerer Schutz vor Hitze und den weiteren Folgen des Klimawandels. Vizekanzler Klingbeil von der SPD hat im ZDF außerdem angekündigt, dass die Vorschläge der Rentenkommission umgesetzt werden sollen. VW steckt in der Krise und mehrere Werke stehen auf der Kippe, weil gespart werden muss. In zweien davon tritt heute VW-Vorstand Blume auf. Er will die Belegschaft in den Werken Emden und Zwickau über den Stand der Sparpläne informieren. Gestern war er schon im Werk in Wolfsburg. Auf dem Hamburger Dom, da hat es gestern einen Großeinsatz von Polizei und Feuerwehr gegeben, denn 23 Menschen saßen in einem Kettenkarussell fest, das sich in die Höhe dreht. Das war mit einem Knall auf etwa 20 Metern Höhe stehen geblieben, sagt die Polizei. Offenbar saßen die Bremsen fest. Erst nach knapp 3 Stunden konnte das Karussell wieder in Gang gesetzt werden und alle Fahrgäste konnten dann eigenständig und unverletzt aussteigen.
3: Oh Mann, du, das willst du aber auch nicht erleben.
1: Hölle.
2: War auch ein bisschen frisch gestern Abend da oben, ne?
0: Ja. Eine Minute nach 5:30 haben wir es und starten gemeinsam mit euch in den Mittwoch, der im Augenblick noch düster ist, aber der Tag hat sich wieder einiges vorgenommen, muss man sagen. Ne?
1: Na klar, die Sonne ist dabei bis zu 13 Stunden. Es gibt so ein paar Dekowolken, die sich vormogeln, aber die sind größtenteils komplett harmlos. In Niedersachsen sind ein paar Schauer möglich, also bei euch wird es nass, die meiste Sonne in Mecklenburg-Vorpommern. Wir schauen noch kurz auf die Temperaturen. 21 Grad maximal im Südharz bis 24 Grad auf Norderney. 25 werden es bei euch in Schwerin und 25 Grad auch in Itzehoe.
0: Denn der 2 Verkehrsservice für den ganzen Norden, die A1 Osnabrück Richtung Bremen, ist zwischen Groß-Ippenau und Bremen-Brinkum nach einem Unfall gesperrt. Es staut sich. Wenn ihr in diesem Stau steckt zwischen dem Dreieck Stur und Brinkum, dann werdet ihr einzeln von der Polizei aufgefordert zu wenden. Es gibt also eine persönliche Einladung für euch. Bitte macht das nicht selbstständig. Ne? Also auf die Polizei warten. Die ist dafür da. Dann haben wir noch die A1 Hamburg Richtung Lübeck. Die ist zwischen dem Kreuz Barkte Heide und Bad Oldesloe noch eine halbe Stunde bis 6 gesperrt.
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1: Mit Katrin und Jens in dieser Woche. Guten Morgen und mit dem Sommer, der nochmal richtig Power hat. Ziemlich überraschend, haben wir gestern schon drüber gesprochen, ganz viele haben schon die kurzen Hosen, die Sommerkleider wieder verstaut, schön in den Keller gebracht. Aber der Herbst, der wird irgendwann kommen und genau das macht eine Person extrem traurig. Ex-Home-Shopping-Queen Sylvia Voss aus unserer Comedy.
5: Ich hasse Herbst. Ich will den Sommer zurück.
6: Ich weiß und das kennen wir ja auch schon bei Ihnen.
5: Das ist wie wenn die letzte Folge von deiner Serienstaffel zu Ende ist.
6: Yeah.
5: Und du schaltest zurück auf Fernsehen und es läuft volle Kerne im Zweiten.
0: Ja, ob der Sylvia da noch geholfen werden kann heute, das hören wir uns an in der Best-of-Folge der Q-Oase für euch in 6 Minuten.

0: wenn wir es uns jetzt gerade gar nicht vorstellen können, gar nicht vorstellen wollen, aber auch dieser Sommer 2026 wird irgendwann zu Ende gehen. Guten Morgen, der NDR 2 Morgen ist hier am Mittwoch mit Katrin und Jens.
1: Im Augenblick feiern wir noch das große Sommer-Comeback, aber irgendwann kommt das Schiedwetter und die Übergangsjacke, die ruft aus dem Schrank, nehme ich mit. Unsere Promis aus der Comedy, die versuchen ihre Gefühle dazu heute bei der Kunsttherapie auszudrücken. Es gelingt mal mehr und mal weniger gut.

0: 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Das Best of.
1: Und wie sind Sie heute da in der Kunsttherapiestunde?
2: Ja.
1: Ich sehe schon, Sie sind kreativ am Werkeln.
2: Mein Ocker ist schon alle. Ich brauche auch noch eine Tube Umbra.
1: Frau Voss.
2: Ich hasse Herbst. Ich will den Sommer zurück.
1: Ich weiß. Und das kennen wir ja auch schon bei Ihnen.
2: Das ist wie wenn die letzte Folge von deiner Serienstaffel zu Ende ist.
1: Ja.
2: Und du schaltest zurück auf Fernsehen und es läuft volle Kerne im zweiten.
3: Aber da hast du auch für ein Problem. Mein Sommerfeeling-Speicher ist voll.
2: Ja.
3: Ich habe so viel Sonne gehabt wie noch nie in meinem Leben.
1: Herr Sprenzel.
2: Aber wenn die Sonne so durch das Aperolglas leuchtet.
4: Das schön für Insta, ne? Als Album Sommer 24.
3: Mm, ja, aber das klebrige Zeug kommt mir aus den Ohren raus.
2: Ja.
3: Ganzen Juni in Italien und ab Juli war es auch hier, ja. Also,
2: ja.
3: Ich kann so ein bisschen Herbst vertragen.
2: Am Wochenende war ich noch schön an Schwitzen und Stöhnen in der Dünen.
4: Mit diesem Henrik?
2: Nein. Auch.
1: Oh.
2: Aber jetzt sind 13 Grad und alles ist vorbei.
1: Yeah.
3: Jetzt sind gerade mal 2 Tage Scheißwetter gewesen und dann flippt ihr schon aus?
2: Ja, was?
3: Leute,
1: das
3: wenn ich in ein Restaurant hock, Scholle satt und ich habe 5 Schollen Intus.
4: Wer schafft das denn?
2: Ja.
3: Im Vergleich zu diesem Sommer.
2: Also,
3: dann habe ich doch mit dem letzten Happen auch keinen Abschiedsblues.
4: Ja.
3: Und übertragen auf das Scheißwetter sitzen wir noch vollgefressen im Restaurant.
2: Ach so.
1: Ja.
2: Ja.
1: Sicher, wenn wir den Moment bewusst wahrnehmen
2: und
1: uns emotional
2: überfressen.
1: Ja. Wenn Sie so wollen,
2: ja.
1: Fällt es uns sogar leichter, uns auf eine neue Situation einzustellen.
2: Verstehe ich nicht.
1: Es ist nicht immer so, dass die Menschen, die den Sommer am meisten lieben, ihn auch am stärksten vermissen, sondern diejenigen, die zu wenig daraus gemacht haben.
4: Und die trauern dann den verpassten Möglichkeiten nach.
1: Ja, das...
2: Oh.
4: Eigentlich wollte ich diesen Sommer noch mal diese Jambalaya-Steaksoße ausprobieren.
1: Mm.
4: Schade.
3: Ich habe diesen Sommer alles gemacht. Ich habe gefeiert, ich habe geliebt, auch körperlich. Ja. Bin braun geworden, nahtlos.
1: Ja.
3: Bin nackt im Comersee geschwommen.
2: Ja.
3: War nackt auf eine Wattwanderung. Hab Beachvolleyball gespielt.
2: Nackt.
3: In eine Speedo. Sonst schmerzt beim Hechtbagger.
2: Ja.
3: War Eisessen mit meiner Tochter und meiner Enkelin. Bin auf meine Honda Joltwing nackt durch Kaitum. Hab mir einen Arsch verbrannt.
1: Oh.
3: Dann war ich noch auf dem Reef in Pampo.
1: Ja, und ich sehe ja auch auf Ihrem Bild viel Hauttöne und Pink und...
3: Ja.
1: Was ist... Oh.
3: Ich nenne das Moments.
2: Oh.
3: Erster Teil eines Triptychons.
1: Ja. Schön, dann nehme ich das mal in den Themenspeicher auf.
3: Ja, nee, Herbst kann kommen. Dann wird's auch wieder buschiger.
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0: Es ist Mittwoch, denn der Zwei-Morgen ist hier für euch mit Katrin und mit Jens und mit einem sternklaren Himmel.
1: Ja, und gar nicht so kalt, wie man denkt. Ne? Wenn sternklar ist, ist es sonst immer ganz, ganz, ganz kalt. Heute ist es die entspannte Variante. Schön romantisch, aber trotzdem nicht zu frisch. Später wird es vor allem eins sonnig. Wir haben wieder ein paar lockere Wolken, die durchziehen. Das kennen wir von gestern, das Spiel. In Niedersachsen sind ein paar Schauer möglich. Allerdings wird es im restlichen Norden nicht so wirklich nass. Wenn ihr sagt, wo ist denn jetzt die meiste Sonne zu finden? In Vorpommern, wobei auch die anderen Ecken kriegen gut was ab. Hamburg zum Beispiel mit 12 Stunden Sonne dabei, Rügen 13, Sylt 13, können wir gut mitgehen. Dazu Temperaturen bis zu 26 Grad maximal.
0: Habt einen guten Start rein in den Mittwoch mit dem NDR 2 Morgen.

0: Moin ihr Lieben, der NDR2 Morgen ist hier für euch mit Katrin und mit Jens.
1: Es ist Tag 2 der Kabinettsklausur. Heute geht es unter anderem um die Rentenreform.
0: Heute ist Mittwoch, der 26. August, 6 Uhr.
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3: Mit André Schönker, schönen guten Morgen. Welche Themen die Bundesregierung als nächstes anpackt, darüber beraten Kanzler Merz und seine Ministerinnen und Minister noch bis heute Mittag auf Schloss Neuhardenberg in Brandenburg. Diskutiert wird unter anderem eine Rentenreform. Mehrere ostdeutsche Ministerpräsidenten wollen ja nicht mitgehen, wenn die abschlagsfreie Rente nach 45 Beitragsjahren abgeschafft werden sollte. Kanzleramtschefin Wagen hat aber in den Tagesthemen gesagt, dass sie in den Vorschlägen der Rentenkommission genug Spielraum sieht, um sich am Ende doch noch zu einigen.
4: Ich bin der Meinung, wir werden die Dinge zusammenführen können mit dem, was die Alterssicherungskommission vorgeschlagen hat. Auch da schon für verschiedene Lebenssituationen Sonderregelungen auch vorgesehen und vorgeschlagen mit dem, was dann das Sozialministerium jetzt vorschlagen wird. Da werden wir natürlich auch weitere Diskussionen haben an der einen oder anderen Stelle. Das ist bei so großen Reformpaketen natürlich üblich. Aber wir sind alle der Meinung, auch die Ministerpräsidentinnen und Ministerpräsidenten in der Länder, dass wir bei der Rente jetzt Änderungen brauchen, dass diese Ergebnisse gut waren und dass wir sie jetzt auch umsetzen sollen. Und wie gesagt, auch auf die einzelnen Lebensumstände kann ja auch nach den Empfehlungen eingegangen werden.
3: Die VW-Mitarbeiter haben viele Fragen an ihren Chef und denen stellt Volkswagen-Vorstand Blume sich heute auf weiteren außerordentlichen Betriebsversammlungen. Gestern hatte er ja im Stammwerk Wolfsburg schon drastische Einschnitte angekündigt. Heute spricht Blume in Emden und Zwickau. Konstanze Semidey, NDR2 aktuell.
5: Unter anderem für diese Werke gibt es laut der VW-Führung noch keine wettbewerbsfähige Nutzung für die Zeit nach 2030. Volkswagen hatte dort jeweils große Summen in den Umstieg auf Elektromobilität gesteckt. Ob Standorte geschlossen werden müssen, sei aber noch nicht entschieden, sagte Blume. Für Niedersachsens Ministerpräsident Lies sind Fabrikschließungen keine Option. Er sieht in der Elektromobilität Potenziale für VW. Auch könnten Volkswagen-Werke vorübergehend für die Rüstungsproduktion genutzt werden.
3: Nächste Woche ist Landtagswahl in Sachsen-Anhalt und heute protestieren dort Menschen mit Migrationsgeschichte gegen Rassismus und Ausgrenzung. Dafür schließen sie heute in Magdeburg ihre Geschäfte, um zu zeigen, wie die Stadt ohne ihre Arbeit aussehen würde. Das teilte der Flüchtlingsrat mit. Die AfD liegt in Umfragen in Sachsen-Anhalt bei 41% und sie fordert in ihrem Programm zur Wahl mit menschenfeindlichen Begriffen bestimmte Personen aus Deutschland zu verbannen. Der AfD-Landesverband gilt als gesichert rechtsextrem. Auf dem Hamburger Dom haben gestern Abend 23 Besucherinnen und Besucher in einem hohen Kettenkarussell festgesessen. Es handelt sich um einen Turm von 80 Metern Höhe, an dem sich das Karussell eigentlich drehend nach oben schraubt. Finn Kessler, NDR 2 Hamburg.
6: Das Kettenkarussell war allerdings in etwa 25 Metern Höhe stehen geblieben. Laut Feuerwehr, weil offenbar eine Bremse blockiert war. Weil die Betreiber das Fahrgeschäft nicht mehr in Gang setzen konnten, wurde die Feuerwehr gerufen. Die rückte mit einem Großaufgebot an. 45 Feuerwehrleute, darunter auch speziell ausgebildete Höhenretter und mehrere Rettungswagenbesatzungen waren im Einsatz. Doch gerettet werden mussten die Gestrandeten am Ende nicht. Die Betreiber konnten die Bremsenblockade beheben und die 23 Fahrgäste zurück auf den sicheren Boden befördern.
0: 3 Minuten nach 6, das möchte man nicht erleben. So gerne, ne? In der frischen Luft. Meine Aussicht ganz okay.
1: Super gruselig.
0: Aber wenn du nicht weißt, wie lange das dauert. So, wir haben noch was Gruseliges bekommen. Und zwar ein Foto von Michi aus der Wedemark. Und da habe ich mich gar nicht getraut, das aufzumachen. Denn er schreibt, guck mal, das habe ich beim Und zwar ein Foto von Michi aus der Wedemark. Und da habe ich mich gar nicht getraut, das aufzumachen. Denn er schreibt, guck mal, das habe ich beim Spaziergang mit dem Hund gefunden. Und wer jemals mit dem Hund unterwegs war, der weiß, man findet man.

0: Denn der Zwei-Verkehrsservice für den ganzen Norden. Eine Info, die A1 Osnabrück Richtung Bremen ist zwischen dem Dreieck Stur und Bremen-Brinkum nach einem Unfall gesperrt. Es staut sich, eine Umleitung ist für euch eingerichtet.
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0: Heute ist aber mit den Namen hier. Katrin und Jens. Katrin und Jens sind da heute.
2: Guten Morgen. Kommt gut in den Tag. So, kleine Frage: Was hilft am besten gegen einen Kater? Wasser trinken, ausschlafen, frische Luft, vielleicht so wenig wie möglich bewegen, weil es mental sich dann besser anfühlt. Ein 25-Jähriger aus Melbeck hat sich gedacht, Gartenarbeit hilft bestimmt.
0: Ja, warum auch nicht?
2: Ja, er musste warten, bis er wieder nüchtern genug ist, um Auto zu fahren. Also hat er irgendwann den Kofferraum geöffnet, hat eine Akku-Heckenschere rausgeholt und hat einfach mal losgelegt.
0: Na klar, ist auch gar nicht so schlecht. Also ja gut, jetzt da war jetzt das Problem, es war die Hecke, also es war nicht seine Hecke.
2: Naja gut.
0: Der Besitzer fand die spontane Gartenarbeit wenig hilfreich, kann man sich ja vorstellen.
3: Nee, komm, auf keinen Fall. Feierabend mit der Scheiße. Nee, komm.

0: Moin ihr Lieben, wir sind's, der NDR2-Morgen mit Katrin und mit Jens am Mittwoch. Es ist 6:10 und wenn es die Bravo nicht gegeben hätte, ich würde sagen, da hätten unsere Jugendzimmer ein bisschen anders ausgesehen. Ne? Also keine David Hasselhoff-Poster an der Wand, nicht der Starschnitt von Sam Fox. In meinem Fall. Bisschen löchrig, weil ich nie so richtig viel Kohle hatte, also um die Bravo regelmäßig zu kaufen. Aber egal, der Wille zählt. Millionen von Teenagern haben ihr Taschengeld für Bravo investiert. Heute wird sie 70 Jahre alt. Herzlichen Glückwunsch.
1: Das wollen wir natürlich feiern, ne? So ein großes Jubiläum von der Zeitschrift, die uns alle geprägt hat. Wir haben ein paar kleine Fakten. Na. Und Jens, du kannst stellvertretend für den ganzen Norden mal dein ganzes Bravo-Wissen rausholen.
0: Ja.
1: Wir starten mit dem, was du gerade schon angesprochen hast, der legendäre Starschnitt.
0: Ja.
1: Da musste man ja über Wochen Einzelteile sammeln, konnte dann am Ende ein lebensgroßes Poster übers Bett hängen.
0: Richtig.
1: So, von wem gab es denn wohl die meisten Starschnitte in der Bravo? War das Pierre Brice, also Winnetou?
0: Ja.
1: Michael Jackson oder Justin Bieber?
0: Nee, ich glaube, dann würde ich sagen Michael Jackson, oder?
1: Meinst du?
0: Ja, ich glaube, Pierre Brice war auch ganz oft, also in den ersten Bravos war der unterwegs. Mhm. Aber ich glaube, von Michael Jackson gab es die meisten Starschnitte. Ja, das.
1: Du hattest einen richtigen Riecher. Dreimal war Pierre Brice.
0: Ach was?
1: 64, 67 und 77.
0: Gut.
1: Das ist der einzige, den
0: ich dreimal gab. Da war ich noch nicht mit dabei. Das vielleicht als kleine Entschuldigung.
1: So, wo du allerdings komplett dabei warst, Dr. Sommer.
0: Ja.
1: Dr. Sommer wurde 69 eingeführt.
0: Mhm.
1: Es gab 7 Jahre vorher allerdings schon einen Vorläufer.
0: Ja?
1: Wie hieß der? Hieß der Du und ich? Knigge für Verliebte?
0: Oh Gott. Ja.
1: Oder das verliebte Fräulein?
0: Um Himmels Willen. Also ich hoffe sehr, dass es keins von der... Aber ich würde eins nehmen. Was war das? Du und ich, ne?
1: Du
0: oder?
1: Und ich,
0: ja,
1: genau.
0: Ja, das würde ich nehmen.
1: Nee, es war Knigge für Verliebte.
0: Nein.
1: Es hatte einen Grund, warum der Name schnell auf Dr. Sommer umgeswitcht wurde.
0: So, das waren ja zwei miese jetzt gerade, ne?
1: Jetzt habe ich alle Hoffnung. Jetzt geht es nämlich um Musik. Jetzt geht es um die Bravo-Hits. Ab 92 waren die Bravo-Hits ja das wichtigste Ding, was Musik anging.
0: Alles klar.
1: Wie viele Bravo-Hits-CDs gibt es bis heute? Also ich kann mal als kleiner Funfact sagen, ich war bis 21, also Bravo-Hits 21, war ich nonstop dabei.
0: Ja, dann würde ich sagen, sind wir in den 40ern. Wir sind irgendwo bei 42.
1: Nein, ich habe noch Auswahlmöglichkeiten für dich. 51, 114 oder 204.
0: Ich nehme die Mitte. 114.
1: Das ist komplett
0: immerhin. Oh Mann, ey.
1: 114 Bravo-Hits. Alter, auf der ersten war sowas wie Don't Talk, Just Kiss oder Das Boot mit dabei.
0: Ja gut, okay, alles klar. Na, immerhin ein Punkt.
1: Ein Ehrenpunkt.
0: Ne?
1: Oh, ja. Komm, Gott. Frischen wir nochmal dein Bravo-Wissen.
0: Hättet ihr mehr Punkte gehabt eigentlich? Ihr könnt euch ja mal reinmelden über die ARD Sounds App. Wir sind mal gespannt. So.

0: 17 nach 6, der Ender 2 Morgen ist hier für euch mit Katrin und mit Jens. Wir stecken mittendrin im Sommer-Comeback. Ging ja gestern schon mal ganz gut los, fand ich. Irgendwie Temperaturen maximal 26 Grad. Die kriegen wir heute, glaube ich, aber auch zusammengefügt.
1: Ja,
0: ne?
1: Hat sich bewährt, das Programm von gestern. Das ziehen wir einfach nochmal weiter durch. 26 Grad maximal, viel Sonne, paar Dekowolken sind dabei. In Niedersachsen wird es allerdings heute auch nass, da sind Schauer drin. Wer richtig viel Sonne ungestört will, in Vorpommern ist das heute das Programm.
0: Wie sieht es denn in den nächsten Tagen aus? Haben wir da auch noch mal ein bisschen Sommer oder lässt es dann schon, wie bitte?
1: Also ich sag mal so, Temperaturen, ja, bleiben sommerlich. Also okay. Das ist die gute Nachricht. Also ich sag mal...
0: ja, bitte.
1: Wer verantwortlich ist zum Beispiel für Blumen der Nachbarn,
0: ja,
1: weil da einfach gerade Urlaub gemacht wird und ihr müsst den Garten pflegen und ihr müsst Balkonblumen gießen... Ihr kriegt eine kleine Unterstützung. Es wird nasser in den nächsten Tagen.
0: Ich verstehe. Na gut, aber wir brauchen den Regen. Ist ja auch eine wichtige Geschichte.
1: Ja, so. Sommerregen riecht ja auch so gut.
0: Hast du recht. Und es ist immerhin noch Sommerregen.
1: Eben. Ne? Könnte alles schlimmer sein.
0: Wehe, sagt dir einer das H-Wort.
1: Nein, auf keinen Fall.

0: Einen schönen guten Morgen. 6.21 Uhr, denn der Zwei-Morgen ist hier für euch mit Katrin und mit Jens. Arbeitszeit ist ja die Zeit, in der man die Pläne für einen Feierabend macht.
1: Also definitiv.
0: Meistens auf jeden Fall. So, und was kommt dann dabei rum in Deutschland? Sport machen, Freunde treffen und ein Buch lesen. Sofa, Handy und so weiter und so weiter. Katrin und Jens hier, der in der zwei Morgen ist hier. Wer hat das eigentlich rausgefunden wieder?
1: Der neue Freizeitmonitor. Ach, der, ja. Also die haben überprüft, machen sie jedes Jahr, fragen Menschen in Deutschland, was macht ihr eigentlich regelmäßig in eurer Freizeit? Mhm. Und das ist ein bisschen erschreckend. Internet, Fernsehen, Musik hören und Handy. Die vier Dinge sind unsere Lieblingsfreizeitbeschäftigung. Oh. Das machen wir mehr als alles andere. Und während wir ständig digital unterwegs sind, treffen wir uns im echten Leben gar nicht mehr so gern miteinander. Also wenn man mal den Vergleich nimmt, vor 40 Jahren, da hat mehr als jeder Dritte gesagt, ich treffe mich regelmäßig mit Freunden, wir sind unterwegs, wir machen coole Dinge. Heute ist es mit Biegen und Brechen die Hälfte, die regelmäßig Freunde trifft.
0: Nein, man trifft sich noch, aber immer seltener. Ne? Das ist natürlich auch, ist auch schwierig, der moderne Freundeskreis. Man sieht sich ja kaum noch. Ne? Man weiß ja auch gar nicht, wer gerade wieder auf Malle ist und so. Sind unterwegs, die Leute.
1: Das ist so geil.

0: mit Lady Gaga in den Mittwoch. Guten Morgen. Der NDR 2 Morgen ist hier mit Katrin und Jens.
1: Was genau passiert eigentlich mit Rentnerinnen und Rentnern, die 45 Jahre lang eingezahlt haben? Das ist die Frage in der Diskussion um die Rentenreform. Eins der Themen bei der Kabinettsklausur heute in Brandenburg.
0: Der 26. August ist heute. Es ist genau 6:30.
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3: Tag 2 der Kabinettsklausur auf Schloss Neu-Hardenberg in Brandenburg. Gestern gab es ja schon ein Gruppenfoto von Kanzler Merz mit seinen Ministerinnen und Ministern. Abends dann wurde eine spezielle Abfangdrohne präsentiert. Aber es geht natürlich auch um Inhalte. Die geplante Rentenreform zum Beispiel. Sie soll noch dieses Jahr verabschiedet werden. Diskutiert wird da über den Umgang mit Rentnern, die 45 Jahre lang eingezahlt haben. Das hat Finanzminister Klingbeil im ZDF gesagt.
4: Wir müssen natürlich auch Vertrauen schaffen gegenüber den Bürgerinnen und Bürgern. Da treffe ich welche, die sagen, ich wäre gerne nächstes oder übernächstes Jahr dann nach 45 Jahren abschlagsfrei in Rente gegangen. Wie macht ihr das jetzt genau mit dem Übergang? Und dafür werden wir Lösungen finden. Wir wollen das schnell machen. Wir wollen die Vorschläge der Rentenkommission umsetzen. Wir müssen aber einige Dinge klären. Und die Zeit braucht man in der Demokratie auch. Und trotzdem ist das Ziel doch klar. Wir wollen die Rente zukunftsfest machen. Dafür müssen Entscheidungen getroffen werden.
3: SPD-Finanzminister Klingbeil. VW-Chef Oliver Blume stellt sich heute erneut der Belegschaft. Nachdem er gestern in Wolfsburg war, besucht er heute die Standorte Emden und Zwickau. Auch dort geht es um die angekündigten Sparmaßnahmen. Thomas Stahlberg, NDR 2 Emden.
5: Es soll laut, aber respektvoll werden, sagt der Emder VW-Betriebsrat Wulff. Bis zu 5000 Beschäftigte wollen am Vormittag Antworten von Blume. Die Kommunikation des Vorstandes sei schlecht, die Belegschaft verunsichert. Wir sind auf die Antworten gespannt, wie ein Flitzebogen. Der Vorstand müsse an den Verhandlungstisch, sagt Wulff. Beim Sparen liege man inzwischen auf Kurs. Ostfriesland braucht VW, haben Bürgermeister und Landräte immer wieder deutlich gemacht. Ob Blume mehr sagt als gestern in Wolfsburg, nämlich, dass es für Emden und Hannover nach 2030 keine wettbewerbsfähige Auslastung gebe, halten Insider für unwahrscheinlich.
3: TikTok muss in Brasilien mehr als 25 Millionen Euro zahlen, weil die Plattform nicht genug tut, um Kinder und Jugendliche zu schützen. Das hat die Datenschutzbehörde des Landes entschieden. Sie sagt, das soll auch eine Botschaft für andere Konzerne sein. Konkret ging es darum, dass TikTok die Daten von Kindern und Jugendlichen nutzt, um ihnen auf sie zugeschnittene Werbung zu zeigen. Das Unternehmen ByteDance, zu dem die Plattform gehört, soll diese Daten jetzt löschen. Stellt euch vor, ihr hängt in über 20 Metern Höhe im Kettenkarussell fest, 3 Stunden lang. Genau das ist gestern 23 Menschen auf dem Hamburger Dom passiert. Simone Kienzle, NDR 2 aktuell.
6: 23 Fahrgäste drehten sich im 80 Meter hohen Nordic Tower. Dann blockierte offenbar eine Bremse und das Kettenkarussell blieb in etwa 25 Metern Höhe stehen. Rettungskräfte und Feuerwehr rückten an, auch Höhenretter waren mit dabei. Sie mussten aber nicht eingreifen. Kurz nach Mitternacht gelang es den Betreibern doch noch, die Bremse zu lösen und das Karussell wieder zum Boden zu bringen. Die Fahrgäste blieben unverletzt. Nun prüft der TÜV, wie es zu der Panne kommen konnte.
1: 3 Minuten nach 6:30, unser persönliches Wetterorakel hat gerade schon im Studio vorbeigeguckt. Holger ist da aus dem NDR 2 Vormittag. Er trägt ein T-Shirt und kurze Hosen. Und damit ist klar, dieser Tag wird sommerlich.
0: Wird ein schöner Tag. Wird's auch wirklich. Also Holger hat alles im Griff. Sonne ist da, lockere Wolken gibt's dazu. In Niedersachsen ist die kurze Hose auch gar nicht so verkehrt. Da kommt nämlich Regen runter. Das heißt, wenn man durch Pfützen läuft, ist auch nicht so schlimm. Mhm. In Vorpommern die meiste Sonne. Da bleibt's natürlich auch trocken. Wir schauen noch kurz auf die Temperaturen. 21 Grad bei euch auf Fehmarn, 24 in Neubrandenburg, 26 in Dannenberg und bis 26 Grad auch in Moorburg.
1: Der NDR2-Verkehrsservice für den ganzen Norden, die A1 Osnabrück Richtung Bremen, ist zwischen Groß-Ippenau und Bremen-Brinkum nach einem Unfall gesperrt. Es staut sich, aber eine Umleitung ist ausgeschildert für euch.
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0: Mit Katrin und Jens ist es Mittwoch und es ist doch schön, dass auf einige Dinge einfach Verlass ist. Ne? Es ist egal, in welchem Jahrzehnt man aufgewachsen ist. Das Jugendzimmer bestand immer aus folgenden Dingen: Bett, Schreibtisch und natürlich ein Bravo-Poster an der Wand. Ne? Ja. Schön, der Starschnitt, halb schief zusammengeklebt, aber Hauptsache der Lieblingsstars, der bappt da irgendwo rum und natürlich irgendwo gut versteckt die Seiten von Dr. Sommer.
1: Ja, wie Mama hat das gefunden beim Aufräumen, war ja peinlich. Heute vor 70 Jahren ist die erste Bravo erschienen und offenbar hat das Heft bei einigen von euch tatsächlich auch bleibende Spuren hinterlassen, im wahrsten Sinne. Kiki aus Hamburg-Rahlstedt hat uns geschrieben, sie hat bis heute noch eine ziemlich große Narbe am Oberschenkel. Warum? Schuld ist Shaken Stevens. Genauer gesagt, sein Starschnitt aus der Bravo. Beim Ausschneiden ist ihm mit der Schere abgerutscht. Oh, und diesem Missgeschick hat sie ihm diese Narbe zu verdanken. Also einschneidende Erlebnisse noch mit der Bravo.

0: Einmal kurz Wissen to go für euch. 1880 kamen die ersten Kopfhörer auf den Markt. Damals übrigens nur mit einer Ohrmuschel. Man wollte eben noch mitbekommen, was die Nachbarn so treiben. Seitdem hat sich eine Menge getan. Kabel gibt so gut wie keine mehr. Und sonst ist da einiges passiert, sogar für beide Ohren. Wir schenken euch Teufel-Kopfhörer, was richtig fein ist mit Bluetooth.
1: Der NDR2 Morgen ist hier mit Katrin und Jens. Es ist 20 vor 7. Und wenn ihr einen Kopfhörer dringend nötig habt, dann meldet euch gerne bei uns über die ARD Sounds App. Es könnte dann theoretisch passieren, dass wir euch zurückrufen.
2: Morgen.
0: Hallo, guten Morgen.
1: Guten Morgen.
0: Wer ist denn da am Telefon?
2: Ja, Antje. Hallo.
0: Hier sind Katrin und Jens von NDR2.
2: Nein, das glaube ich jetzt nicht. Super, Katrin.
0: Ja.
1: Antje, du hast Bedarf für ein paar neue Kopfhörer, haben wir gehört.
2: Auf alle Fälle, ja. Ich fahre bald nach Irland, mache eine Rundreise und würde sie ja perfekt anbieten.
0: Das würde ich denken. Ja, und ich sage mal so, also du hast da schon richtig gearbeitet heute Morgen, denn was hast du getan, damit wir dich anrufen?
2: Ja, ich habe euch eine Nachricht geschickt und einen Kopfhörer.
0: Ja, Smiley. Aber vorher hast du was gemacht?
2: Ja, die App runtergeladen.
0: Die Sounds-App runtergeladen?
2: Die Sounds-App runtergeladen, genau.
0: Und favorisiert? Richtig.
2: Ja, natürlich.
0: Also,
2: genau.
0: Mega. So, Antje, und wer sich so ins Zeug legt für uns, der kriegt natürlich auch niegelnagelneue Teufelkopfhörer.
2: Oh, ich freue mich. Super. Der Tag fängt ja richtig gut an.
0: So, weißt du Bescheid.
1: Ich wollte gerade sagen, es ist nicht mal 7 Uhr und du hast eigentlich schon genug gearbeitet bis zum Feierabend. Hast du denn noch andere Aufgaben heute oder war es das jetzt?
2: Ja, natürlich. Ich muss gleich los zur Arbeit.
0: Was machst du?
2: Ich bin an der Rezeption, an der Physiopraxis.
0: Ah, jawohl. Genau. Dann wünschen wir dir einen sehr schönen Tag, eine tolle Reise nach Irland und durch Irland. Denkst mal an uns, ne, wenn du da unterwegs bist.
2: Ja, auf alle Fälle.
0: Und dann wünschen wir dir einen schönen Tag.
2: Ja, danke. Euch auch. Noch eine schöne Sendung, ne?

0: 6:45, Viertel vor sieben, der Endertzbar Morgen ist hier für euch mit Katrin und Jens. Es ist die Show, in der Mitarbeit immer erlaubt ist. Tommy Bär hat sich gemeldet über die Sounds-App.
1: Guten Morgen, ihr Lieben. Ich musste gerade auf dem Weg zur Arbeit an euch denken, weil ich ja NDR2 auch höre. Und in der Höhe von Panke habe ich immer so einen Lieblingsplatz. Und da war heute Morgen dieser wunderschöne Sonnenaufgang.
0: Sieht so doll aus. Richtig gut. Tommy Bär ist ein alter Romantiker. Das muss man an der Stelle einfach mal festhalten.
2: Ist er wirklich?
0: Sieht doch wirklich gut aus. Guck mal, vorne schön. Die Wiese noch ganz im Dunkeln. Ja. Oben der blaue Himmel. Und dann der orange Streifen mit der Sonne in der Mitte.
2: Und weißt du, woran man wirklich merkt, dass es ein richtig guter Morgen ist? Na? Also was die Sonnenaufgänge angeht. Unsere App, unser Messenger platzt vor schönen Sonnenaufgangsfotos. Ja. Und das ist so schön,
0: sieht
2: weil ihr die schönsten Blicke immer hier reinschickt. Die Sonne, die hat also ihren Dienst angetreten. Im ganzen Norden wird heute den kompletten Tag über durchziehen. In Niedersachsen ein paar mehr Wolken, da sind auch Schauer möglich. Größtenteils bleibt es aber trocken bei 21 bis 26 Grad maximal.
0: Kommt gut rein. In den Mittwoch mit

0: uns ist und morgen gleich noch ein bisschen schöner. Guten Morgen, 7:10, der NDR 2 Morgen mit Katrin und Jens. Und ihr habt das bestimmt schon gehört oder die Bilder gesehen. Absolute Horrorvorstellung. Man sitzt in der Achterbahn, dann gibt es eine Panne, das Ding bleibt stehen und man kann nicht weg. Beziehungsweise man sitzt in einem Kettenkarussell. So ist es gestern in Hamburg auf dem Dom passiert. Da haben 23 Leute in einem Kettenkarussell in 30 Metern Höhe festgesessen. 3 Stunden lang haben sie da ausgeharrt und gewartet. Horror, oder?
1: Ja, im Grunde ja. Und dann gibt's natürlich genau die zwei Parteien, die sagen, ja, ich würde auch gar nicht reingehen. Alles, was so immer aufgebaut und abgebaut wird, das mache ich nicht. Aber eigentlich ist es ja so, der TÜV guckt sich das ja wirklich vorher an und dem vertraue ich nun wirklich. Also ich meine, der lässt doch unsere Autos alle vernünftig fahren und dann guckt er sich eben das an und dann bin ich eigentlich der Meinung, dass das sicher ist. Aber manchmal passieren halt solche Sachen, ne?
0: Total. Aber ganz ehrlich, ich war auch neulich auf dem Dom und das macht ja auch so viel Spaß. Und spätestens, wenn du im ersten Karussell drin warst, vergisst du ja auch alle Zweifel, die du da jemals hattest.
1: Ja,
0: ne?
1: Stimmt,
0: also
1: ja.
0: Trotzdem, die Leute, die da festsaßen, ey, das ist ja...
1: Für die ist das nicht witzig.
0: Bis Mitternacht saßen die da rum. Dann kam die Feuerwehr noch an, ne?
1: Ja.
0: Also auch da habe ich mir gedacht, wow, das ist ja eine Mega-Action. Die Höhenretter werden dann zum Einsatz gerufen, diesmal nicht Katze vom Baum retten oder irgendwelche Brände löschen, klettern dann da rauf.
1: Feuerwehr holt dich überall raus.
0: Um die Menschen zu beruhigen, die da oben festsaßen. Also ein mega wichtiger Job.
1: Übrigens, in den USA hat es vor ein paar Jahren mal einen ähnlichen Vorfall gegeben. Da ist ein Freefall Tower hängen geblieben in 30 Metern. Insgesamt haben die Gäste da eine halbe Stunde kopfüber gehangen. Das ist dann noch
0: immer schlimmer.
1: Bisschen weniger witzig. So, und jetzt hat ein Gericht da entschieden. Dafür gab es Schmerzensgeld und zwar saftige 235.000 Euro. Ja, gut. Jetzt weiß ich nicht. Denke, vielleicht gibt es mal eine freie Fahrt hier dann auf dem Dom. Ja, wenn es wieder funktioniert natürlich.

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0: Moin ihr Lieben, der NDR2 Morgenstee für euch mit Katrin und mit Jens.
1: Es soll der Herbst der Reformen werden, sagt Kanzler Merz. Bei der Kabinettsklausur wird heute darüber gesprochen, welche Themen die Regierung als nächstes anpacken möchte.
0: Heute ist Mittwoch, der 26. August, 7 Uhr.
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3: Auf Schloss Neuhardenberg in Brandenburg diskutieren der Kanzler und sein Kabinett aus Unions- und SPD-Politikern unter anderem eine Rentenreform. Mehrere ostdeutsche Ministerpräsidenten wollen ja nicht mitgehen, wenn die abschlagsfreie Rente nach 45 Beitragsjahren abgeschafft werden sollte. Kanzleramtschefin Wagen hat aber in den Tagesthemen gesagt, dass sie in den Vorschlägen der Rentenkommission genug Spielraum sieht, um sich da am Ende zu einigen.
4: Ich bin der Meinung, wir werden die Dinge zusammenführen können mit dem, was die Alterssicherungskommission vorgeschlagen hat. Auch da schon für verschiedene Lebenssituationen Sonderregelungen auch vorgesehen und vorgeschlagen mit dem, was dann das Sozialministerium jetzt vorschlagen wird. Da werden wir natürlich auch weitere Diskussionen haben an der einen oder anderen Stelle. Das ist bei so großen Reformpaketen natürlich üblich. Aber wir sind alle der Meinung, auch die Ministerpräsidentinnen und Ministerpräsidenten der Länder, dass wir bei der Rente jetzt Änderungen brauchen, dass diese Ergebnisse gut waren und dass wir sie jetzt auch umsetzen sollen. Und wie gesagt, auch auf die einzelnen Lebensumstände kann ja auch nach den Empfehlungen eingegangen werden.
3: Die VWM-Mitarbeitenden haben viele Fragen an ihren Chef und denen stellt Volkswagen-Vorstand Blume sich heute auf weiteren außerordentlichen Betriebsversammlungen. Gestern war er ja schon im Stammwerk Wolfsburg und hat drastische Einschnitte angekündigt. Heute spricht Blume in Emden und Zwickau. Konstanze Semidey, NDR2 aktuell.
5: Unter anderem für diese Werke gibt es laut der VW-Führung noch keine wettbewerbsfähige Nutzung für die Zeit nach 2030. Volkswagen hatte dort jeweils große Summen in den Umstieg auf Elektromobilität gesteckt. Ob Standorte geschlossen werden müssen, sei aber noch nicht entschieden, sagte Blume. Für Niedersachsens Ministerpräsident Lies sind Fabrikschließungen keine Option. Er sieht in der Elektromobilität Potenziale für VW. Auch könnten Volkswagen-Werke vorübergehend für die Rüstungsproduktion genutzt werden.
3: Auf dem Hamburger Dom hat es gestern einen Großeinsatz von Polizei und Feuerwehr gegeben. 23 Menschen saßen in einem Kettenkarussell fest, das sich in die Höhe dreht. Das war mit einem Knall auf etwa 20 Metern Höhe stehen geblieben, sagt die Polizei. Nach knapp 3 Stunden konnte das Karussell wieder in Gang gesetzt werden und alle konnten eigenständig und unverletzt aussteigen. Jetzt soll unter anderem der TÜV prüfen, wie es dazu kommen konnte. Ein bisschen straffen hier, ein bisschen auffüllen da, das hat Sängerin Dolly Parton zuletzt über ihre Schönheitsoperationen gesagt. Zu denen hat sie immer offen gestanden. Jetzt ist Dolly Parton im Alter von 80 Jahren gestorben in Nashville im US-Bundesstaat Tennessee. Anne Schneider, NDR 2 Washington.
6: Sie war Sängerin, Songwriterin, Schauspielerin, Unternehmerin und für Millionen Menschen eine Inspiration. Über 6 Jahrzehnte lang begeisterte sie mit Songs wie Jolene oder Coat of Many Colors. Mit ihrer blonden Mähne, ihren Glitzer-Outfits und ihrer unverwechselbaren Stimme wurde sie zu einer der bekanntesten Frauen der Popkultur. Was bleibt, sind unvergessliche Songs, großes soziales Engagement und eine Frau, die immer gezeigt hat, dass Herz, Humor und Erfolg wunderbar zusammenpassen.
0: 7:03. Es geht in den Mittwoch mit viel Sonne. Die hat sich nämlich wieder einiges vorgenommen.
1: Heute. 13 Stunden Sonne, um genau zu sein. Sie ist jetzt eigentlich überall schon am Start, hat die Arbeit aufgenommen und wird bleiben. Es gibt Ecken, da hängen so ein paar lockere Wolken davor. Das sorgt aber nur für schöne Lichtspiele. In Niedersachsen sind vereinzelt Schauer möglich. Größtenteils bleibt es heute aber nochmal trocken. Temperaturen maximal 21 Grad im Südharz, 24 auf Norderney bis 25 Grad bei euch in Schwerin und 25 Grad auch in Itzehoe.
0: Der NDR2 Verkehrsservice für den ganzen Norden mit der A1 Bremen Richtung

0: komplett auf Abschied.
1: Am Wochenende war ich noch schön an Schwitzen und Stöhnen in der Düne.
2: Mit diesem Henrik?
1: Nein, auch. Aber jetzt sind 13 Grad und alles ist vorbei.
3: Man trifft sich heute bei der Kunsttherapie in den Sylter Dünen und arbeitet da mal einiges auf. Das klappt mal mehr, mal weniger gut. Wir hören uns das an in der Best-of-Folge um 7.17 Uhr.

0: Ihre Hochzeit war in den 80ern, wobei auch in den 90ern noch alle völlig durchgedreht sind, wenn donnerstags die neue Bravo im Kiosk lag. Es wurde natürlich sofort gekauft, es wurde auf dem Schulhof rumgereicht und natürlich haben alle erstmal sofort zur Dr. Sommer-Seite geblättert. Der NDR 2 Morgen ist hier mit Katrin und Jens. Heute vor 70 Jahren kam die allererste Bravo raus. Auf dem Cover damals übrigens Marilyn Monroe.
1: Gestartet als Film- und Fernsehzeitschrift. Es ging um Stars und Sternchen. Erst ab 1969 wurde Deutschlands Teenager dann vom Dr. Sommer-Team aufgeklärt. Und von 1986 bis 2002 war Margit Tetz dabei. Sie hat das Team von Psychologen und Pädagogen zwischenzeitlich auch geleitet. Und wir freuen uns so sehr, dass sie heute Morgen zu Gast ist. Einen schönen guten Morgen.
2: Guten Morgen.
0: Du hast uns beide so geprägt. Ich glaube, du hast mindestens eine ganze Generation geprägt mit den Antworten, die wir eben von Dr. Sommer aus der Bravo bekommen haben. Wie viele Fragen kamen bei euch denn so pro Woche rein? Kannst du das sagen?
2: Tatsächlich kamen am Tag etwa 100 Briefe mit Absender. Und das heißt, wir haben jeden Brief mit Absender auch beantwortet. Und das war unsere Hauptaufgabe. Und diese Seiten in der Bravo, das war nur die Spitze des Eisberges sozusagen. Das war nur ein ganz winziger Anteil unserer Arbeit tatsächlich.
1: Wenn du jetzt uns sagen müsstest, welche die häufigste Frage war, die an euch gerichtet wurde, was würdest du da sagen?
2: Der Frage eigentlich gar nicht mehr das Problem. Ich habe die Angst, mich irgendwie doof anzustellen. Angst, nicht dazuzugehören. Und das ist auch heute noch ganz genauso wie früher. Angst, irgendwie anders zu sein. Da hat sich nichts geändert.
0: Du warst fast 16 Jahre dabei. Was war für dich so das Prägendste in dieser Zeit?
2: Das hat tatsächlich mein Weltbild verändert. Wenn sie uns angerufen haben oder uns kontaktiert haben, haben wir sie auf jeden Fall ernst genommen. Wir haben aktiv zugehört, wir haben sie getröstet natürlich auch, wir haben sie entlastet unter anderem.
1: Würdest du sagen, das fehlt heute?
2: Also ganz spontan würde ich sagen, Bravo, so wie ich sie damals erlebt habe, das war ja zu der Hochzeit von Bravo, 1,5 Millionen gelesene, gekaufte Exemplare pro Woche, dass wir so viele Jugendliche erreicht haben, das fand ich einfach immer großartig. Und dass die Jugendlichen so viel Mut hatten, mit den Fragen an uns zu kommen. Heute gibt es natürlich KI, aber da gibt es nicht die Beziehung, die wir damals hatten. Wir hatten auch ganz oft längere Kontakte. Also wir haben oft x-mal miteinander telefoniert, über Monate, manchmal über Jahre. Zum Teil habe ich heute noch Kontakt mit Einzelnen. Und ja, wir waren auch sehr hellhörig, was so zwischen den Zeilen ist. Und ich denke, das fehlt, ja. So ein Ansprechpartner, der einfach da ist, auf den ich mich verlassen kann, dass er mich ernst nimmt.

0: 7.17 Uhr, der zwei Morgens hier für euch mit Katrin und mit Jens. Einmal schnell aufs Sommerwetter geguckt.
1: Sonne ist dabei, lockere Wolken sind dabei, bis 26 Grad. Es bleibt größtenteils trocken, also prima.
0: Kommt gut rein in den Mittwoch. Auf Sylt übrigens hat man schon Sommerabschiedsschmerz.

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2: Und wie sind Sie heute da in der Kunsttherapiestunde?
3: Ja.
2: Ich sehe schon, Sie sind kreativ am Werkeln.
3: Mein Ocker ist schon alle. Ich brauche auch noch eine Tube Umbra.
2: Frau Voss.
3: Ich hasse Herbst. Ich will den Sommer zurück.
2: Ich weiß. Und das kennen wir ja auch schon bei Ihnen.
3: Das ist wie wenn die letzte Folge von deiner Serienstaffel zu Ende ist.
2: Ja.
3: Und du schaltest zurück auf Fernsehen und es läuft volle Kerne im zweiten.
4: Aber da hast du auch für ein Problem. Mein Sommerfeeling-Speicher ist voll.
3: Ja.
4: Ich habe so viel Sonne gehabt wie noch nie in meinem Leben.
2: Herr Sprenzel.
3: Aber wenn die Sonne so durch das Aperolglas leuchtet.
5: Schön für Insta, ne? Als Album Sommer 24.
4: Ja, ja. Was, das klebrige Zeug kommt mir aus den Ohren raus.
3: Ja.
4: Ganzen Juni in Italien und ab Juli war es auch hier, ja. Also,
3: ja.
4: Ich kann so ein bisschen Herbst vertragen.
3: Am Wochenende war ich noch schön an Schwitzen und Stöhnen in den Dünen.
5: Mit diesem Henrik?
3: Nein. Auch.
2: Oh.
3: Aber jetzt sind 13 Grad und alles ist vorbei.
2: Yeah.
4: Jetzt sind gerade mal 2 Tage Scheißwetter gewesen und dann flippt ihr schon aus?
3: Ja, was?
4: Leute, wenn ich in ein Restaurant hock, Scholle satt und ich habe 5 Schollen Intus.
5: Wer schafft das denn?
3: Ja.
4: Im Vergleich zu diesem Sommer.
3: Also,
4: habe ich doch mit dem letzten Happen auch kein Abschiedsblues.
5: Ja.
4: Und übertragen auf das Scheißwetter. Sitzen wir noch vollgefressen im Restaurant.
3: Ach so.
2: Ja,
3: ja.
2: Sicher, wenn wir den Moment bewusst wahrnehmen
3: und
2: uns emotional
3: überfressen,
2: ja, wenn Sie so wollen,
3: ja,
2: fällt es uns sogar leichter, uns auf eine neue Situation einzustellen.
3: Verstehe ich nicht.
2: Es ist nicht immer so, dass die Menschen, die den Sommer am meisten lieben, ihn auch am stärksten vermissen, sondern diejenigen, die zu wenig daraus gemacht haben.
5: Und die trauern dann den verpassten Möglichkeiten nach.
2: Ja, das...
3: Oh.
5: Eigentlich wollte ich diesen Sommer noch mal diese Jambalaya-Steaksoße ausprobieren.
2: Mm.
5: Schade.
4: Ich habe diesen Sommer alles gemacht. Ich habe gefeiert, ich habe geliebt, auch körperlich.
2: Ja.
4: Bin braun geworden, nahtlos.
2: Ja.
4: Bin nackt im Comasee geschwommen.
3: Ja.
4: War nackt auf eine Wattwanderung, hab Beachvolleyball gespielt.
3: Nack.
4: In eine Speedo. Sonst schmerzt beim Hechtbagger.
3: Ja.
4: War Eis essen mit meiner Tochter und meiner Enkelin. Bin auf meine Honda Joltwing nackt durch Kaitum. Hab mir einen Arsch verbrannt.
2: Oh, oh.
4: Dann war ich noch auf dem Reef in Pampo.
2: Ja, und ich sehe ja auch auf Ihrem Bild viel Hauttöne und Pink und...
4: Ja.
2: Was ist... Oh.
4: Ich nenne das Moments.
3: Oh.
4: Erster Teil eines Triptychons.
3: Ja.
2: Schön, dann nehme ich das mal in den Themenspeicher auf.
4: Ja, nee, Herbst kann kommen. Dann wird's auch wieder buschiger.
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0: Guten Morgen, der NDR2 Morgen ist hier mit Katrin und Jens.
1: Was passiert eigentlich mit Rentnerinnen und Rentnern, die 45 Jahre lang eingezahlt haben? Das ist die Frage in der Diskussion um die Rentenreform. Eines der großen Themen bei der Kabinettsklausur heute in Brandenburg.
0: Der 26. August ist heute. Es ist genau 7:30.
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3: Ja, gestern gab es schon ein Gruppenfoto von Kanzler Merz mit seinen Ministerinnen und Ministern. Abends dann wurde eine spezielle Abfangdrohne präsentiert. Aber es geht natürlich auch um Inhalte bei der Kabinettsklausur auf Schloss Neuhardenberg. Die geplante Rentenreform zum Beispiel. Sie soll noch dieses Jahr verabschiedet werden. Diskutiert wird noch über den Umgang mit Rentnern, die 45 Jahre lang eingezahlt haben. Das hat Finanzminister Klingbeil im ZDF gesagt.
4: Wir müssen natürlich auch Vertrauen schaffen gegenüber den Bürgerinnen und Bürgern. Da treffe ich welche, die sagen, ich wäre gern nächstes oder übernächstes Jahr dann nach 45 Jahren abschlagsfrei in Rente gegangen. Wie macht ihr das jetzt genau mit dem Übergang? Und dafür werden wir Lösungen finden. Wir wollen das schnell machen. Wir wollen die Vorschläge der Rentenkommission umsetzen. Wir müssen aber einige Dinge klären. Und die Zeit braucht man in der Demokratie auch. Und trotzdem ist das Ziel doch klar. Wir wollen die Rente zukunftsfest machen. Dafür müssen Entscheidungen getroffen werden. Und das werden wir tun.
3: SPD-Finanzminister Klingbeil im ZDF. VW-Chef Oliver Blume stellt sich heute erneut der Belegschaft. Nachdem er gestern in Wolfsburg war, besucht er heute die Standorte Emden und Zwickau. Auch dort geht es um die angekündigten Sparmaßnahmen. Thomas Stahlberg, NDR 2 Emden.
5: Es soll laut, aber respektvoll werden, sagt der Emder VW-Betriebsrat Wulff. Bis zu 5000 Beschäftigte wollen am Vormittag Antworten von Blume. Die Kommunikation des Vorstandes sei schlecht, die Belegschaft verunsichert. Wir sind auf die Antworten gespannt, wie ein Flitzebogen. Der Vorstand müsse an den Verhandlungstisch, sagt Wulff. Beim Sparen liege man inzwischen auf Kurs. Ostfriesland braucht VW, haben Bürgermeister und Landräte immer wieder deutlich gemacht. Ob Blume mehr sagt als gestern in Wolfsburg, nämlich, dass es für Emden und Hannover nach 2030 keine wettbewerbsfähige Auslastung gebe, halten Insider für unwahrscheinlich.
3: Mecklenburg-Vorpommern steht offenbar vor einer Milliardeninvestition. Die Digitalsparte der Schwarzgruppe mit Lidl und Kaufland will nach NDR-Informationen im Gewerbegebiet Dummersdorf ein Rechenzentrum für künstliche Intelligenz bauen. In einer ersten Ausbaustufe geht es um Investitionen von bis zu 12 Milliarden Euro, allein für die Hardware. Wie viele Jobs entstehen, ist bisher noch nicht bekannt. Vor allem bei Dienstleistern werden neue Arbeitsplätze erwartet. Stellt euch vor, ihr hängt in über 20 Metern Höhe im Kettenkarussell fest. 3 Stunden lang. Genau das ist gestern mehreren Menschen auf dem Hamburger Dom passiert. Simone Kienzle, NDR 2 aktuell.
6: 23 Fahrgäste drehten sich im 80 Meter hohen Nordic Tower. Dann blockierte offenbar eine Bremse und das Kettenkarussell blieb in etwa 25 Metern Höhe stehen. Rettungskräfte und Feuerwehr rückten an, auch Höhenretter waren mit dabei. Sie mussten aber nicht eingreifen. Kurz nach Mitternacht gelang es den Betreibern doch noch, die Bremse zu lösen und das Karussell wieder zum Boden zu bringen. Die Fahrgäste blieben unverletzt. Nun prüft der TÜV, wie es zu der Panne kommen konnte.
1: 4 Minuten nach 7:30, mittendrin im Sommer-Comeback, stecken wir auch heute.
0: Ja, Sonne ist auf jeden Fall voll am Start, strahlt bis zu 13 Stunden. Es gibt so ein paar lockere Wolken, wie es so schön heißt, sind hauptsächlich aus Dekogründen vorhanden. Wenn überhaupt in Niedersachsen ein paar Regentropfen möglich. Und Temperaturen sehr, sehr angenehm. 25 Grad maximal bei euch in Bremen, 25 in Hamburg-Fuhlsbüttel, 26 in Lauenburg und bis 26 Grad in Beutzenburg.
1: Der NDR2 Verkehrsservice für den ganzen Norden mit Stau oder stockendem Verkehr. Ab 3 Kilometern Länge A1 Bremen Richtung Osnabrück zwischen Groß-Ippenau und Wildeshausen West 8 Kilometer Stau. Die A1 Osnabrück Richtung Bremen ist zwischen Groß-Ippenau und Bremen-Brinkum nach 2 Unfällen gesperrt. Es staut sich. Eine Umleitung ist ausgeschildert. A2 Dortmund Richtung Hannover zwischen Veltheim und Bad Alsen. 3 Kilometer Stau nach dem Unfall, da ist nur eine Spur frei. Die A7 Hamburg Richtung Flensburg ist im Elbtunnel nach Auslösung der Höhenkontrolle gesperrt. Dadurch staut es sich ab Hausbruch. Und die A24 Hamburg Richtung Berlin, die Anschlussstelle Hornbeek, ist wegen einer Fahrbahnerneuerung gesperrt. Das wird dauern bis heute Nachmittag 16:30 Uhr.
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0: Mit Katrin und Jens, guten Morgen, kommt gut in den Mittwoch. Na, wie ist bei euch? Kaffee für 3,50, Brötchen für 80 Cent, Kaugummi an der Tankstelle. Früher hat man da das Kleingeld zusammengesucht. Heute wird einfach die Karte gezückt. Fertig. Wir zahlen in Deutschland immer häufiger Bargeld los. Allein im ersten Halbjahr 2026 ist über 4 Milliarden Mal mit Karte bezahlt worden.
1: Absoluter Rekord, so viel wie noch nie. Und inzwischen, ja, auch bei kleineren Einkäufen im Schnitt liegt eine Kartenzahlung bei gut 36 Euro.
0: Mhm. Also ganz verschwunden ist das Bargeld aber noch nicht. 4 Milliarden Kartenzahlungen. Trotzdem, ich bin mir sicher, steht irgendwo gerade jemand an der Kasse und sagt, Moment, ich hab's gleich, ich hab's passend.

0: denn? Der Zwei-Morgen ist hier für euch mit Katrin und mit Jens. Und jetzt mal ganz ehrlich, was war das Erste, was ihr damals in der Bravo gelesen habt? Foto-Love-Story? Ja, okay. Aber auch Dr. Sommer, oder nicht?
1: Natürlich.
0: Doch jeder.
1: Das war doch Pflicht. Die Bravo wird heute 70 Jahre alt. Da gratulieren wir natürlich ganz, ganz herzlich. In den 80ern kamen wirklich über 100 Briefe pro Woche ans Dr. Sommer-Team, die alle persönlich beantwortet wurden. Das hat Margit uns vorhin schon erzählt. Margit hat jahrelang das Dr. Sommer-Team der Bravo geleitet. Also sie ist quasi Dr. Sommer. Margit, viele Jugendliche, das hat mich überrascht. Habt ihr zum Teil auch persönlich getroffen, ne?
2: Ja, ja. Wir haben sehr viele persönlich getroffen. An deren Orten zum Beispiel, oder die sind auch natürlich zu uns gekommen. Wir haben zum Teil auch Jugendliche begleitet in Mädchenschutzhäuser zum Beispiel. Und das wissen die meisten nicht. Und es war auch gar nicht so wichtig.
0: Ja. Wenn du heute auf deine Arbeit zurückblickst, mit welchem Gefühl machst du das?
2: Das war mein Baby. Bravo war tatsächlich mein Baby. Ich habe die Arbeit wirklich geliebt.
0: Wenn du heute Menschen triffst, die möglicherweise nicht wissen, wer du bist oder was du gemacht hast, und das kommt im Laufe des Gesprächs raus, wie reagieren die Menschen dann?
2: Was? Du warst doch der Sommer. Da muss ich ja auch erstmal aufklären. Weil die meisten, die lachen erstmal und sagen, ah, echt? Und da war das alles echt? Und waren die, ah, und so. Und ich werde heute auch noch auf der Straße angesprochen und sagen, wow, du bist doch die Margit. Du hast mein ganzes Leben verändert,
1: ja,
2: damals.
1: Ist aber so.
2: Und immer noch, und das wundert mich wirklich, und ich finde es auch ganz, ganz mutig, dass die mich ansprechen und, was heißt mutig, aber nett eigentlich. Ich freue mich, ja. Freue mich immer noch.
0: In Wahrheit war es ja tatsächlich so. Also man hat ja die Bravo gelesen und hat dann zwischendurch auch mal gesagt, hier, guck mal, was der fragt oder was die fragt. Mhm. In Wirklichkeit waren das aber ja genau die Fragen, die einen ja interessiert haben.
2: Ja, das ist sehr gut beobachtet.
0: Super.
2: Das ist tatsächlich eine Möglichkeit, wenn man sagt, ah, ich hab hier, oh, lustig, dann kann ich mich distanzieren von dieser Frage und gleichzeitig kann ich die Antwort lesen und damit umgehen.
3: Ich hab die Unterseite

0: Vater sein.
1: Wir haben gestern ja das große Sommer-Comeback ausgerufen, haben prophezeit, es geht weiter nach oben mit den Temperaturen. Gestern waren wir bei 26. Können wir das halten heute?
2: Ja, wir halten. Also wir gehen jetzt nicht noch weiter raus. Man muss ja auch nicht übertreiben. Ne? Also 26 maximal. Es war doch gestern richtig schön. Und da knüpfen wir heute einfach direkt an. Sonne bis zu 13 Stunden. Es gibt so ein paar lockere Wolken. Die tümmeln sich am Himmel rum. Mhm. Aber die sind hauptsächlich aus Dekogründen vorhanden. Wenn überhaupt in Niedersachsen Schauer möglich.
1: Na also, damit können wir doch alle gut leben. 7.47 Uhr haben wir es, der NDR 2 Morgen ist hier für euch. Für einen guten

0: Guten Morgen, der NDR 2 Morgen mit Katrin und Jens am Mittwoch. Und auf Social Media ist es euch bestimmt schon begegnet. Tausende, wahrscheinlich Millionen von Menschen versuchen, diesen einen Moment zu treffen. Einsatz bei I Will Always Love You von Whitney Houston, einer ihrer allergrößten Hits.
1: Ja, geschrieben hat ihn allerdings eine andere Musiklegende, Dolly Parton, und gesungen hat sie den Song auch.

0: gestern ist sie im Alter von 80 Jahren gestorben. Sie hat I Will Always Love You bereits 1974 selber veröffentlicht und fast 20 Jahre dann eben bevor Whitney Houston daraus einen Welthit gemacht hat.
1: Bei ihr klingt es auch so ein bisschen Country-mäßig. Mhm. Ne? Über 100 Millionen Platten hat sie verkauft, größte Country-Sängerin, und einen ihrer größten Songs kennt heute eben die ganze Welt in der Version von Whitney Houston.

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0: einen schönen guten Morgen. Der NDR2-Morgen ist hier für euch mit Katrin und Jens.
1: Es ist Tag 2 der Kabinettsklausur. Heute gibt es nicht nur ein Gruppenfoto, so wie gestern. Heute geht es ran an die Themen.
0: Mittwoch, 26. August, 8 Uhr.
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3: Auf Schloss Neuhardenberg in Brandenburg diskutieren der Kanzler und sein Kabinett aus Unions- und SPD-Politikern unter anderem eine Rentenreform. Mehrere ostdeutsche Ministerpräsidenten wollen ja nicht mitgehen, wenn die abschlagsfreie Rente nach 45 Beitragsjahren abgeschafft werden sollte. Kanzleramtschefin Waken hat aber in den Tagesthemen gesagt, dass sie in den Vorschlägen der Rentenkommission genug Spielraum sieht, um sich am Ende zu einigen.
4: Ich bin der Meinung, wir werden die Dinge zusammenführen können mit dem, was die Alterssicherungskommission vorgeschlagen hat. Auch da schon für verschiedene Lebenssituationen Sonderregelungen auch vorgesehen und vorgeschlagen mit dem, was dann das Sozialministerium jetzt vorschlagen wird. Da werden wir natürlich auch weitere Diskussionen haben an der einen oder anderen Stelle. Das ist bei so großen Reformpaketen natürlich üblich. Aber wir sind alle der Meinung, auch die Ministerpräsidentinnen und Ministerpräsidenten der Länder, dass wir bei der Rente jetzt Änderungen brauchen, dass diese Ergebnisse gut waren und dass wir sie jetzt auch umsetzen sollen. Und wie gesagt, auch auf die einzelnen Lebensumstände kann ja auch nach den Empfehlungen eingegangen werden.
3: Die Mitarbeitenden bei VW haben viele Fragen an ihren Chef und denen stellt Volkswagen-Vorstand Blume sich heute auf weiteren außerordentlichen Betriebsversammlungen. Gestern hatte er im Stammwerk Wolfsburg ja schon drastische Einschnitte angekündigt. Heute spricht Blume in Emden und Zwickau. Konstanze Semider im NDR 2 aktuell.
5: Unter anderem für diese Werke gibt es laut der VW-Führung noch keine wettbewerbsfähige Nutzung für die Zeit nach 2030. Volkswagen hatte dort jeweils große Summen in den Umstieg auf Elektromobilität gesteckt. Ob Standorte geschlossen werden müssen, sei aber noch nicht entschieden, sagte Blume. Für Niedersachsens Ministerpräsident Lies sind Fabrikschließungen keine Option. Er sieht in der Elektromobilität Potenziale für VW. Auch könnten Volkswagen-Werke vorübergehend für die Rüstungsproduktion genutzt werden.
3: Auf dem Hamburger Dom hat es gestern einen Großeinsatz von Polizei und Feuerwehr gegeben. 23 Menschen saßen in einem Kettenkarussell fest, das sich in die Höhe dreht. Das war mit einem Knall auf über 20 Metern Höhe stehen geblieben, sagt die Polizei. Offenbar hatten sich die Bremsen festgesetzt. Nach erst knapp 3 Stunden konnte das Karussell wieder in Gang gesetzt werden und alle konnten eigenständig und unverletzt aussteigen. Mecklenburg-Vorpommern steht offenbar vor einer Milliardeninvestition. Bei Rostock soll nach NDR-Informationen ein großes Rechenzentrum gebaut werden. Wie viele neue Jobs entstehen, ist noch unklar. Erwartet werden vor allem Arbeitsplätze bei Dienstleistern. Stefan Ludmann, NDR 2 Schwerin.
6: Es ist ein Riesenknaller, sagt der Präsident der IHK Rostock, Strupp, und ein Durchbruch für die Region. Nach NDR-Informationen will die Digitalsparte der Schwarz-Gruppe, ein Handelsunternehmen aus Baden-Württemberg mit den Marken Lidl und Kaufland, in Dummersdorf ein Rechenzentrum entstehen lassen. Die Grundstücke wurden schon vor Monaten gekauft. Baugenehmigungen liegen offenbar vor. In einer ersten Ausbaustufe geht es um Investitionen von bis zu 12 Milliarden Euro, allein für die Hardware. Das Rechenzentrum soll die Anwendung künstlicher Intelligenz beschleunigen und weitgehend unabhängig von US-amerikanischen Servern sein.
0: Gleich 8:04. Es geht rein in den Mittwoch. Sonne von unserem kleinen NDR2-Studio-Fenster. Blauer Himmel dazu. Mhm. Kein Einzelfall heute.
1: Nee, es gibt noch so ein paar kleine Deko-Wolken, die sehen aber einfach nur ganz schick aus. Regen größtenteils nicht vorhanden. Wenn überhaupt, in Niedersachsen ein paar Tropfen möglich. Aber es bleibt größtenteils trocken bei 21 Grad maximal auf Fehmarn, 24 in Neubrandenburg, 26 in Dannenberg und bis 26 Grad in Moorburg.
0: Der NDR2-Verkehrsservice für den ganzen Norden mit Stau oder stockendem Verkehr ab 3 Kilometern Länge A1 Bremen Richtung Ost.

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1: Guten Morgen, Katrin und Jens sind wir. Der Mittwoch ist da, der Sommer. Check ist auch da, zeigt sich von der besten Seite. Wer heute deshalb nochmal den Grill anschmeißen will, sehr gute Idee. Was darf auf keinen Fall fehlen?
2: Na?
1: Das gute alte Schweinenackensteak.
2: Ja.
1: Ist das beliebteste Fleisch, ne?
2: Ja, wer hat das eigentlich rausgefunden? Ja, das hat ein Online-Prospekt in einer Auswertung ergeben. Und da hat sich übrigens auch gezeigt, dass die größte Grillbegeisterung hier bei uns im Norden in Garbsen bei Hannover ist. Also da haben die Leute am meisten solche Prospekte geklickt.
1: Grillst
2: also,
1: du die Garbsen?
2: Ja, würde ich gerade sagen, ne? Und kannst du auch am Geruch erkennen? Riecht nach Würstchen, ein bisschen Garbsen.

0: 10 nach 8. Guten Morgen, der NDR 2 Morgen mit Katrin und Jens. Der Übergang vom Kind zum Teenager, den hat man früher am Kiosk vollzogen. Es gab diesen einen Tag, da hat man das Mickey-Maus-Heft zurückgelassen und stattdessen zur Bravo gegriffen.
1: So war es aber wirklich
0: auch,
1: ne?
0: Da gab es kein Zurück mehr. Natürlich, der Starschnitt musste sein. Dr. Sommer, die Fotolove-Story. Mhm. Und das seit 70 Jahren.
1: So, und weil wir alle mit der Bravo groß geworden sind, ist es ja jetzt auch überhaupt gar kein Problem, mal so ein paar Fakten hier abzufragen zur Bravo. Und das machen wir mit der Top-1-Leserin, mit Katrin Hammer. Bist du bereit?
0: Ich bin sehr bereit. Ich denke an meinen Backstreet Boys-Starschnitt, der über dem Bett hing und...
1: Na dann.
0: Bin bereit.
1: Seit 1957 wird der Bravo Otto verliehen. Ja. Und zwar in Gold, Silber und Bronze, sogar in Platin. Mhm. Die große Frage ist, wer hat die meisten Ottos gewonnen? Wenn du möchtest, habe ich drei Auswahlantworten für dich.
0: Sag mal.
1: Ja, geht schon gut los. Bon Jovi, David Hasselhoff oder Julia Roberts?
0: Guck mal, ich habe an Tokyo Hotel gedacht, das war schon mal völlig
1: falsch. Das war schon mal voll daneben.
0: Ich sag David Hasselhoff.
1: David Hasselhoff sagst du und das ist falsch.
0: Schade.
1: Denn Bon Jovi war es und zwar mit 13 Ottos. Hasselhoff und Pierre Brice 12, Julia Roberts 11.
0: Ja, da habe ich den einen wohl nicht mitbekommen.
1: Gewinner werden von den Leserinnen und Lesern gewählt. Mittlerweile gibt es auch die Kategorien wie soziales Engagement und Social Media. Bist du bereit für die zweite Runde?
0: Ja.
1: Übrigens, ich habe bei meinem letzten habe ich einen Punkt gemacht, den solltest du jetzt machen, nur um jetzt einfach den Druck mal ein bisschen zu erhöhen.
0: Ja, genau.
1: Auf dem ersten Cover war Marilyn Monroe, heute vor 70 Jahren, aber wer war am häufigsten auf dem Cover der Bravo? Möchtest du Auswahlantworten haben?
0: Also ich hätte jetzt wieder gesagt, aber ich habe natürlich auch nur einen begrenzten Zeitraum
1: Tokyo
0: angenommen.
1: Tokyo Hotel oder was?
0: Nee, Backstreet Boys hätte ich gesagt, aber sag mal deine drei.
1: Pass auf, Britney Spears, Selena Gomez oder... Die Backstreet Boys.
0: Ja, okay, komm, dann bleibe ich dabei.
1: Bei den Backstreet Boys, ne?
0: Nein!
1: Es war Selena Gomez.
0: Nein!
1: 70 Mal. Britney Spears 56 Mal und die Backstreet Boys 46 Mal.
0: Aber die habe ich alle zu Hause, die Bravos.

0: und mit Jens am Mittwoch mittendrin im Sommer-Comeback. Das wirklich sehr angenehm ist, muss man sagen. Es gibt viel Sonne, Temperaturen nicht zu heiß. So mögen wir das.
1: Ja, können wir genauso einloggen und weitermachen. Da können wir leider nicht komplett Ja sagen, aber für heute, der Tag, der ist auf jeden Fall schick. Sonne ist dabei, lockere Wolken, wenn überhaupt Regen, dann in Niedersachsen ein paar Tröpfchen. Mhm. Und Temperaturen zwischen 21 und 26 Grad nehmen wir.
0: Auf jeden Fall.

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0: Hey, hey, der NDR2-Morgen ist hier mit Katrin und Jens.
1: Die Bundesregierung hat sich noch einiges vorgenommen, was sie bis Ende des Jahres schaffen will. Unter anderem eine Rentenreform.
0: Heute ist Mittwoch, der 26. August. Es ist genau 8:30.
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3: Tag 2 der Kabinettsklausur auf Schloss Neuhardenberg in Brandenburg. Und da ist ein Thema die geplante Rentenreform. Sie soll noch dieses Jahr verabschiedet werden. Diskutiert wird noch über den Umgang mit Rentnern, die 45 Jahre lang eingezahlt haben. Das hat Finanzminister Klingbeil im ZDF gesagt.
4: Wir müssen natürlich auch Vertrauen schaffen gegenüber den Bürgerinnen und Bürgern. Da treffe ich welche, die sagen, ich wäre nächstes oder übernächstes Jahr dann nach 45 Jahren abschlagsfrei in Rente gegangen. Wie macht ihr das jetzt genau mit dem Übergang? Und dafür werden wir Lösung finden. Wir wollen das schnell machen. Wir wollen die Vorschläge der Rentenkommission umsetzen. Wir müssen aber einige Dinge klären. Und die Zeit braucht man in der Demokratie auch. Und trotzdem ist das Ziel doch klar. Wir wollen die Rente zukunftsfest machen. Dafür müssen Entscheidungen getroffen werden. Und das werden wir tun.
3: SPD-Finanzminister Klingbeil. Mecklenburg-Vorpommern steht vor einer Milliardeninvestition. Die Digitalsparte der Schwarzgruppe mit Lidl und Kaufland will nach NDR-Informationen im Gewerbegebiet Dummersdorf ein Rechenzentrum für künstliche Intelligenz bauen. In einer ersten Ausbaustufe geht es um Investitionen von bis zu 12 Milliarden Euro, allein für die Hardware. Wie viele Jobs entstehen, ist noch nicht bekannt. Vor allem bei Dienstleistern werden wohl neue Arbeitsplätze entstehen. Stellt euch vor, ihr hängt in über 20 Metern Höhe im Kettenkarussell fest, 3 Stunden lang. Genau das ist gestern 23 Menschen auf dem Hamburger Dom passiert. Simone Kienzle, NDR 2 aktuell.
5: 23 Fahrgäste drehten sich im 80 Meter hohen Nordic Tower. Dann blockierte offenbar eine Bremse und das Kettenkarussell blieb in etwa 25 Metern Höhe stehen. Rettungskräfte und Feuerwehr rückten an, auch Höhenretter waren mit dabei. Sie mussten aber nicht eingreifen. Kurz nach Mitternacht gelang es den Betreibern doch noch, die Bremse zu lösen und das Karussell wieder zum Boden zu bringen. Die Fahrgäste blieben unverletzt. Nun prüft der TÜV, wie es zu der Panne kommen konnte.
3: Ein bisschen straffen hier, ein bisschen auffüllen da. Das hat Sängerin Dolly Parton über ihre Schönheitsoperationen gesagt. Zu denen hat sie immer offen gestanden. Jetzt ist Dolly Parton im Alter von 80 Jahren gestorben. In Nashville im US-Bundesstaat Tennessee. Anne Schneider, NDR 2 Washington.
6: Sie war Sängerin, Songwriterin, Schauspielerin, Unternehmerin und für Millionen Menschen eine Inspiration. Über 6 Jahrzehnte lang begeisterte sie mit Songs wie Jolene oder Coat of Many Colors. Mit ihrer blonden Mähne, ihren Glitzer-Outfits und ihrer unverwechselbaren Stimme wurde sie zu einer der bekanntesten Frauen der Popkultur. Was bleibt, sind unvergessliche Songs, großes soziales Engagement und eine Frau, die immer gezeigt hat, dass Herz, Humor und Erfolg wunderbar zusammenpassen.
1: 3 Minuten nach 8:30. Es geht in den Mittwoch und der Sommer bleibt. Viel schön.
0: Viel mehr müssen wir auch nicht sagen. Sonne ist dabei, lockere Wolken sind dabei, wenn überhaupt ein bisschen was Nasses in Niedersachsen. Bleibt aber eher die Ausnahme. Dazu 21 Grad maximal im Südharz, 24 auf Norderney, 25 in Schwerin und bis 25 Grad in Itzehoe.
1: Der NDR2-Verkehrsservice für den ganzen Norden mit Stau oder stockendem Verkehr. Ab 3 Kilometern Länge. A1 Bremen Richtung Osnabrück zwischen Groß-Ippenau und Wildeshausen West. 8 Kilometer Stau. Die A1 Osnabrück Richtung Bremen ist zwischen Groß-Ippenau und Bremen-Brinkum nach 2 Unfällen gesperrt. Es staut sich, eine Umleitung ist aber ausgeschildert. A2 Dortmund Richtung Hannover zwischen Feldheim und Bad Eilsen 5 Kilometer Stau. Nach dem Unfall, da ist nur eine Spur frei. A7 Hannover Richtung Flensburg zwischen Heimfeld und dem Elbtunnel 6 Kilometer stockend. A24 Hamburg Richtung Berlin. Die Anschlussstelle Hornbeek ist wegen Fahrbahnerneuerung bis 16.30 Uhr heute Nachmittag gesperrt. Und die A25 Geesthacht Richtung Hamburg. Die wird zwischen Allermöhe und dem Dreieck Südost wegen Bauarbeiten von 9 Uhr bis zum 20. September gesperrt. Eine Umleitung ist eingerichtet, nur dass ihr da schon mal Bescheid wisst.
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0: Mit Katrin und Jens kommt gut in den Mittwoch nach einer durchzechten Nacht. Was macht ihr da? Man trinkt Wasser, andere hauen sich eine Kopfschmerztablette rein. Und es gibt Leute, die schwören auf fettiges Essen. Und dann gibt es noch einen 25-Jährigen aus Melberg, der hat sich gedacht, mir hilft Gartenarbeit.
1: Ja, natürlich. Also er musste erst warten, bis er wieder nüchtern ist, zum Autofahren. Also hat er sich in sein Auto gelegt und als er dann morgens wach würde, öffnet er den Kofferraum, holt seine Akku-Heckenschere raus und legt los. Jetzt das kleine Problem an der Geschichte. Es war natürlich nicht seine Hecke, sondern eine, die da einfach so rumstand. Der Besitzer fand die spontane Gartenaktion eher...
7: Oh, nee, komm, nee, auf keinen Fall. Feierabend mit der Scheiße. Nee, komm.

0: Es war doch früher so, wenn ich meinen Eltern da klar machen wollte, dass man jetzt so einen Walkman hat, weißt du, Kopfhörer auf und dann einfach durch die Gegend gehen. Es war schwierig zu erklären, dass man Musik nicht einfach nur hört, wenn man irgendwo sitzt, sondern die Musik einfach auch mitnehmen möchte. Das war schwierig zu erklären, hat länger gedauert, irgendwann hat sich das dann durchgesetzt. Aber heute sind doch alle mit Kopfhörern unterwegs, oder nicht?
1: Man fühlt sich ja leer, wenn man die Dinger mal zu Hause vergessen hat. Guten Morgen, der NDR 2 Morgen mit Katrin und Jens. Es ist 19 Minuten vor 9. Und weil ein Leben ohne Kopfhörer eben irgendwie sinnlos ist, schenken wir euch neue Teufel-Kopfhörer. Ihr schickt uns einfach eine Nachricht über unsere ARD Sounds App. Da findet ihr den Messenger, also oben rechts so eine kleine Sprechblase. Da schickt ihr uns ein Kopfhörer-Emoji und am besten noch eure Telefonnummer. Und dann habt ihr das Telefon im Blick, denn es könnte passieren, dass wir euch zurückrufen.
2: Kuchner.
0: Hallo, hier sind Katrin und Jens von NDR2.
1: Guten Morgen.
2: Guten Morgen, hallo.
1: Corinna, bei dir gibt's gerne mal Pizza.
2: Ja, die machen wir wirklich gerne selber. Aha. Und dabei ist mir ein Riesen-Fauxpas.
0: Ja, erzähl mal von dieser besonderen Zutat.
2: Ein kleiner In-Ear-Kopfhörer. Mhm. Ja, und die legt mein Mann immer gerne auf die Arbeitsplatte.
0: Macht man auch nicht, ne?
2: Macht man auch nicht, ja. Nee.
0: So,
2: dann, dann habe ich halt meine Pizza fertig gemacht, nehme das Blech, leg's auf die Arbeitsplatte. Ja, habe aber nicht gesehen, dass die Kopfhörer da lagen, nachdem ich die Pizza dann nämlich in den Ofen geschoben habe und glücklicherweise die Küche nicht verlassen habe, hatte ich plötzlich Blitze im Ofen und ein kleines Feuer. Dann habe ich dann schnell den Ofen ausgemacht, das Blech rausgezogen. Ja, und dann habe ich erst gedacht, der Ofen wäre kaputt. Ja, dann
0: aber es waren die Kopfhörer.
2: Aber irgendwann, ja, es waren die Kopfhörer. Oh, die haben sich dann nämlich durch die Hitze tatsächlich in Brand gesetzt.
1: Oh Gott.
2: Und Feuerwehr haben wir glücklicherweise nicht gebraucht. Genau. Aber die sind halt komplett mit dem Blech verschmolzen. Schön. Und waren auch nicht mehr zu retten.
0: Frisch gebacken quasi.
1: Wie oft musstest du dir das schon anhören, dass du das gemacht hast?
2: Ich glaube, jedes Mal, wenn ich wieder eine Pizza backe, letztens hatten wir das gerade hier wieder mit den Nachbarn, kam natürlich die Geschichte wieder auf den Tisch. Genau.
0: So, Corinna, du hast das einzig Richtige gemacht. Du hast ja die Sounds-App runtergeladen, du hast uns favorisiert und uns ein Emoji geschickt mit einem Kopfhörer. Wir haben dich ausgelost und es gibt ein paar neue von Teufel, die schicken wir dir zu.
2: Ja, richtig cool. Vielen Dank.
1: Das heißt, ab jetzt kannst du die Geschichte immer ergänzen mit, ja, aber dann habe ich bei NDR2 neue Kopfhörer gewonnen.
2: Genau, und die haben mich gerettet.
0: So, mehr wollten wir gar nicht.
2: Super. Oh.

0: Also es gibt so Situationen, da möchte man wirklich nicht hören, entschuldigen Sie, wir haben eine technische Störung, es geht bald weiter. Zum Beispiel, wenn man gerade 30 Meter über dem Boden in einem Fahrgeschäft hängt, ist so passiert auf dem Hamburger Dom. Guten Morgen, der NDR2-Morgen ist hier mit Katrin und Jens am Mittwoch, 9:10. Ihr habt das bestimmt auch schon gesehen, ne? Ein Kettenkarussell, was sich in die Höhe fahren lässt, ist stehen geblieben, 30 Meter hoch. Und da mussten über 20 Menschen auf die Rettung warten.
1: Ja, und wenn ihr denkt, das ist Horror, dann geht es noch schlimmer. In den USA ist vor 2 Jahren mal ein Fahrgeschäft ebenfalls in 30 Metern Höhe stehen geblieben. Der kleine Unterschied, die Fahrgäste hingen kopfüber. Das macht natürlich dann gar keinen Spaß. Fast eine halbe Stunde lang. Jetzt hat ein Gericht entschieden, dafür gibt es Schmerzensgeld. Und zwar umgerechnet rund 235.000 Euro. Normalerweise ist man nach einem Freizeitparkbesuch ja deutlich ärmer als vorher. In diesem Fall in den USA nicht. Übrigens die Geschichte, die da auf dem Dom passiert ist, ist alles gut ausgegangen. Also ja, es waren 3 Stunden. In luftiger Höhe, aber dann konnte man das Ding wieder dazu bewegen, runterzufahren.
0: Die haben den Notfallmodus irgendwie aktiviert, da kam aber zwischendurch auch die Höhenrettung der Feuerwehr. Also das ist schon richtig was los gewesen gestern.
1: Da hast du wieder was zu erzählen.
0: Mann, ey. Mann.

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0: Einen schönen guten Morgen, der NDR 2 Morgen ist hier für euch mit Katrin und Jens.
1: Es ist Tag 2 der Kabinettsklausur. Heute gibt es mehr als nur Gruppenfotos. Es geht ran an die Themen.
0: Mittwoch ist heute der 26. August, 9 Uhr.
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3: Gestern gab es Gruppenfotos und den gemeinsamen Austausch von Kanzler Merz mit seinen Ministerinnen und Ministern. Heute soll es auf Schloss Neu-Hardenberg in Brandenburg auch eine offizielle Kabinettssitzung geben. Dabei soll es vor allem um den Klimawandel und Folgen wie extreme Hitze oder Dürre gehen. Im Vorfeld wies Unionsfraktionschef Frei im Deutschlandfunk den Vorstoß der SPD zurück, den Klimaschutz ins Grundgesetz aufzunehmen.
4: Erstens mal finde ich es komplett falsch, dass wenn man auf eine akute Maßnahme reagieren möchte, zuerst mit einer Grundgesetzänderung antwortet. Denn dadurch ändert sich ja für die betroffenen Menschen in den Städten und Gemeinden überhaupt gar nichts. Und es ist ja offensichtlich, weil wir es bisher schon so handhaben, dass der Bund natürlich Möglichkeiten hat, auch im Bereich der Klimaanpassungsmaßnahmen zu unterstützen. Es ist ja auf der anderen Seite auch richtig, das ist keine ausschließliche Aufgabe des Bundes, sondern das sind alle gefordert. Und ich finde beispielsweise nicht, dass der Einbau von Klimaanlagen in bestimmten sozialen Einrichtungen jetzt nur, weil es wichtig ist, zu einer Aufgabe des Bundes wird.
3: Und uns Fraktionschef Frei. Fachleute sprechen von einer Mega-Investition und einem digitalen Durchbruch für Rostock. In Dummersdorf, gleich nebenan, soll ein riesiges Rechenzentrum entstehen. Morgen will die Landesregierung dazu Details nennen. Stefan Luthmann, NDR 2 Schwerin.
5: Es ist ein Riesenknaller, sagt der Präsident der IHK Rostock, Strupp, und ein Durchbruch für die Region. Nach NDR-Informationen will die Digitalsparte der Schwarzgruppe, ein Handelsunternehmen aus Baden-Württemberg mit den Marken Lidl und Kaufland, Baugenehmigungen liegen offenbar vor. In einer ersten Ausbaustufe geht es um Investitionen von bis zu 12 Milliarden Euro. Das Rechenzentrum soll die Anwendung künstlicher Intelligenz beschleunigen und weitgehend unabhängig von US-amerikanischen Servern sein. Unklar ist, wie viele Jobs entstehen. Es wird vor allem mit Arbeitsplätzen bei Dienstleistern gerechnet.
3: Bei Volkswagen finden heute weitere Betriebsversammlungen mit Konzernchef Blume statt. Hintergrund sind die geplanten Einsparungen bei dem Autobauer. Im Raum stehen der Abbau zehntausender Stellen und auch die mögliche Schließung von 4 Werken. Betül Sarikaya, NDR 2 aktuell.
6: Am Vormittag beginnt eine Betriebsversammlung in Emden, anschließend geht es in Zwickau weiter. Konzernchef Blume hatte gestern erklärt, dass Werksschließungen noch keine beschlossene Sache seien. Viele Beschäftigte hatten Berichten zufolge bei dem Auftritt gestern in Wolfsburg protestiert. Für den Standort Emden, wo es heute weitergeht, ist die Zukunft ungewiss. Die aktuelle Produktion läuft aus. Für die 2030er Jahre gibt es noch keine Perspektive. Volkswagen hatte dort in den vergangenen Jahren viel Geld in den Umstieg auf Elektromobilität investiert.
3: Die weltgrößte Computerspielemesse Gamescom beginnt mit einem Ausstellerrekord. Wie die Veranstalter mitgeteilt haben, präsentieren sich deutlich mehr als 1600 Firmen, Verbände und andere Organisationen. Nach einer Bühnenshow gestern Abend, bei der neue Spiele vorgestellt wurden, öffnen die Messehallen heute ihre Türen. Zunächst dürfen nur Fachbesucher rein. Ab morgen ist dann auch das allgemeine Publikum zugelassen.
0: 9:04, es geht in den Mittwoch mit viel Sonne. Warum sollten wir das ändern? War doch ein ganz gutes Konzept.
1: Machen wir genauso weiter. 13 Stunden Sonne, paar Dekowolken. In Niedersachsen, wenn überhaupt ein paar Regentropfen, bleibt aber größtenteils trocken. Und sehr angenehme Temperaturen. 25 Grad maximal in Bremen, 25 in Hamburg-Fuhlsbüttel, 26 bei euch in Lauenburg und bis 26 Grad in Beutzenburg.
0: Der NDR2-Verkehrsservice für den ganzen Norden mit Stau oder stockendem Verkehr. 3 Kilometer Länge A1 Bremen Richtung Osnabrück. Zwischen dem Dreieck Sturm Wildeshausen West 8 Kilometer Stau. Die A1 Osnabrück Richtung Bremen ist zwischen dem Dreieck Stur und Bremen-Brinkum nach 2 Unfällen gesperrt. Es staut sich, aber eine Umleitung ist eingerichtet. A2 Dortmund Richtung Hannover zwischen Veltheim und Bad Eilsen. 5 Kilometer Stau nach einem Unfall, da ist nur eine Spur frei. Die A7 Hannover Richtung Flensburg zwischen Heimfeld und dem Elbtunnel 6 Kilometer stockender Verkehr. A24 Hamburg

0: einen schönen guten Morgen.
1: Der NDR2-Morgen ist hier für euch mit Katrin und mit Jens. Es ist 8:45. Heute ist der 26. August. Wir feiern heute einen ganz besonderen Geburtstag. 70 Jahre Bravo.
2: Wie aufregend,
1: also
2: oder?
1: Im Grunde kann da ja jeder was mit anfangen, oder?
2: Ja.
1: Da hast du entweder, was hast du gelesen, die Foto-Love-Story?
2: Die haben wir sogar nachgespielt, das gehörte dazu. Das wurde komplett inszeniert. Dann waren natürlich die Starschnitte im Kinderzimmer.
1: Natürlich.
2: Das musste einfach sein. Und erste Seite, die aufgeblättert wurde, Dr. Sommer.
1: Ist klar.
2: Man wollte wissen, was für Fragen stehen da, was für Antworten wurden gegeben. Hat gekichert, fand es aber irgendwie doch ganz spannend.
1: Heute Morgen haben wir schon mit jemandem gesprochen, der einen Teil dieser 70 Jahre ziemlich entscheidend mitgeprägt hat. Margit Hetz war von 1986 bis 2002 beim Dr. Sommer-Team. Sie hat am Tag über 100 Briefe mit Absender bekommen, hat sie uns verraten.
3: Das heißt, diese Seiten in der Bravo, das war nur die Spitze des Eisberges sozusagen. Das war nur ein ganz winziger Anteil unserer Arbeit tatsächlich.
1: Wenn du jetzt uns sagen müsstest, welche die häufigste Frage war, die an euch gerichtet wurde, was würdest du da sagen?
3: Der Frage eigentlich gar nicht mehr das Problem. Ich habe die Angst, mich irgendwie doof anzustellen. Angst, nicht dazuzugehören. Und das ist auch heute noch ganz genauso wie früher. Angst, irgendwie anders zu sein. Da hat sich nichts geändert.
2: Du warst fast 16 Jahre dabei. Was war für dich so das Prägendste in dieser Zeit?
3: Es hat tatsächlich mein Weltbild verändert. Wenn sie uns angerufen haben oder uns kontaktiert haben, haben wir sie auf jeden Fall ernst genommen. Wir haben aktiv zugehört, wir haben sie getröstet natürlich auch, wir haben sie entlastet unter anderem.
1: Würdest du sagen, das fehlt heute?
3: Also ganz spontan würde ich sagen, Bravo, so wie ich sie damals erlebt habe, das war ja zu der Hochzeit von Bravo, 1,5 Millionen gelesene, gekaufte Exemplare pro Woche, dass wir so viele Jugendliche erreicht haben, das fand ich einfach immer großartig. Und dass die Jugendlichen so viel Mut hatten, mit den Fragen an uns zu kommen. Heute gibt es natürlich KI, aber da gibt es nicht die Beziehung, die wir damals hatten. Wir hatten auch ganz oft längere Kontakte. Also wir haben oft x-mal miteinander telefoniert, über Monate, manchmal über Jahre. Zum Teil habe ich heute noch Kontakt mit Einzelnen. Und ja, wir waren auch sehr hellhörig, was so zwischen den Zeilen ist. Und ich denke, das fehlt, ja. So ein Ansprechpartner, der einfach da ist, auf den ich mich verlassen kann, dass er mich ernst nimmt.
1: 70 Jahre Bravo wird heute gefeiert. Kennt ihr eigentlich schon die NDR2-Foto-Love-Story? Dann solltet ihr mal auf unseren Instagram-Kanal klicken.
2: Du bist ganz groß dabei, Jens.
1: Am Himmel.

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0: um kurz nach 9:30. Denn der Zollverkehrsservice für den ganzen Norden mit Stau oder stockendem Verkehr ab 3 Kilometern Länge. A1 Bremen Richtung Osnabrück, zwischen dem Dreieck Stur und Wildeshausen Nord 8 Kilometer Stau. Die A1 Osnabrück Richtung Bremen ist zwischen dem Dreieck Stur und Bremen-Brinkum nach einem Unfall gesperrt, staut sich. Es gibt aber auch eine ausgeschilderte Umleitung. A2 Dortmund Richtung Hannover, zwischen Feldheim und Bad Alsen 5 Kilometer Stau. Es gab einen Unfall, es ist nur eine Spur frei. A7 Hannover Richtung Flensburg, zwischen Hausbruch und dem Elbtunnel 6 Kilometer stockender Verkehr. Die A24 Hamburg Richtung Berlin. Die Anstoßstelle Hornbeek ist wegen einer Fahrbahnerneuerung gesperrt bis heute Nachmittag 16:30. Die A25 Geesthacht Richtung Hamburg ist zwischen Allermöhe und dem Dreieck Südost wegen Bauarbeiten bis zum 20. September gesperrt. Eine Umleitung ist eingerichtet. Und die A352 Richtung A2 ist zwischen dem Dreieck Hannover Nord und Langenhagen-Kaltenweide wegen Reparaturarbeiten gesperrt. Das wird noch dauern bis 11 in etwa.
1: Euch eine gute Fahrt, kommt gut an. Wir sind bei euch, der NDR 2 Morgen mit Katrin und Jens.

0: Also eins steht ja wohl mal fest, ne? Noch sind wir mittendrin im Sommer-Comeback 2026. Also was das Wetter betrifft, da gibt's ja wohl gar nichts zu meckern. Sehr angenehme Temperaturen, so um die 26, 27 ja. Grad. Und Sonne satt, ne?
1: Man kann es sich kaum vorstellen, aber auch dieser Sommer wird irgendwann ein Ende haben. Und ja. Es gibt tatsächlich die Ersten, die schon anfangen, Abschied zu nehmen.
0: Nee.
1: Unsere Promis aus der Comedy, aus der Kur-Oase, die versuchen, ihre Gefühle im Kunsttherapieraum auszudrücken.

0: mit Mirblick.
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2: Und wie sind Sie heute da in der Kunsttherapiestunde?
3: Ja.
2: Ich sehe schon, Sie sind kreativ am Werkeln.
3: Mein Ocker ist schon alle. Ich brauche auch noch eine Tube Umbra.
2: Frau Voss.
3: Ich hasse Herbst. Ich will den Sommer zurück.
2: Ich weiß. Und das kennen wir ja auch schon bei Ihnen.
3: Das ist wie wenn die letzte Folge von deiner Serienstaffel zu Ende ist.
2: Ja.
3: Und du schaltest zurück auf Fernsehen und es läuft volle Kerne im Zweiten.
4: Aber das hast du auch für ein Problem. Mein Sommerfeeling-Speicher ist voll.
3: Ja.
4: Ich habe so viel Sonne gehabt wie noch nie in meinem Leben.
2: Herr Sprenzel.
3: Aber wenn die Sonne so durch das Aperolglas leuchtet.
5: Das schön für Insta, ne? Als Album Sommer 24.
4: Mmh, ja, ja, was? Das klebrige Zeug kommt mir aus den Ohren raus.
3: Ja.
4: Ganzen Juni in Italien und ab Juli war es auch hier, ja, also
3: ja.
4: Ich kann so ein bisschen Herbst vertragen.
3: Am Wochenende war ich noch schön an Schwitzen und Stöhnen in den Dünen.
5: Mit diesem Henrik?
3: Nein. Auch.
2: Oh.
3: Aber jetzt sind 13 Grad und alles ist vorbei.
2: Yeah.
4: Jetzt sind gerade mal 2 Tage Scheißwetter gewesen und dann flippt ihr schon aus?
3: Was?
4: Leute,
2: das
4: wenn ich in ein Restaurant hock, Scholle satt und ich habe 5 Schollen Intus.
5: Wer schafft das denn?
3: Ja.
4: Im Vergleich zu diesem Sommer
3: so,
4: okay. Habe ich doch mit dem letzten Happen auch kein Abschiedsblues.
5: Ja.
4: Und übertragen auf das Scheißwetter sitzen wir noch vollgefressen im Restaurant.
3: Ach so.
2: Ja. Ja. Sicher, wenn wir den Moment bewusst wahrnehmen und uns emotional
5: überfressen,
2: ja, wenn Sie so wollen,
3: ja,
2: fällt es uns sogar leichter, uns auf eine neue Situation einzustellen.
3: Verstehe ich nicht.
2: Es ist nicht immer so, dass die Menschen, die den Sommer am meisten lieben, ihn auch am stärksten vermissen, sondern diejenigen, die zu wenig daraus gemacht haben.
5: Und die trauern dann den verpassten Möglichkeiten nach.
2: Ja, das...
5: Oh. Eigentlich wollte ich diesen Sommer noch mal diese Jambalaya-Steaksoße ausprobieren.
2: Mm.
5: Schade.
4: Ich habe diesen Sommer alles gemacht. Ich habe gefeiert, ich habe geliebt, auch körperlich. Yeah. Bin braun geworden, nahtlos. Yeah. Bin nackt im Comersee geschwommen.
3: Ja.
4: War nackt auf eine Wattwanderung. Hab Beachvolleyball gespielt.
3: Nackt.
4: In eine Speedo. Sonst schmerzt beim Hechtbagger.
3: Ja.
4: War Eisessen mit meiner Tochter und meiner Enkelin. Bin auf meine Honda Joltwing nackt durch Kaitum. Hab mir einen Arsch verbrannt.
2: Oh.
4: Dann war ich noch auf dem Reef in Pampo.
2: Ja, und ich sehe ja auch auf Ihrem Bild viel Hauttöne und Pink und...
4: Ja.
2: Was ist... Oh.
4: Ich nenne das Moments.
3: Oh.
4: Erster Teil eines Triptychons.
3: Ja.
2: Schön, dann nehme ich das mal in den Themenspeicher auf.
4: Ja, nee, Herbst kann kommen. Dann wird's auch wieder buschiger.
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0: NDR 2 und das ist schön so, denn es wird ja auch schon wieder 10 Uhr. Und das bedeutet bei uns, dass es natürlich Nachrichten gibt. Jawohl. Und André ist jetzt für euch da.
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2: Gestern gab es Gruppenfotos und den gemeinsamen Austausch von Kanzler Merz mit seinen Ministerinnen und Ministern. Heute soll es auf Schloss Neuhardenberg auch eine offizielle Kabinettssitzung geben. Dabei geht es um das Thema Klimawandel und Folgen wie extreme Hitze oder Dürre. Im Vorfeld wies Unionsfraktionschef Frei im Deutschlandfunk den Vorstoß der SPD zurück, Klimaschutz ins Grundgesetz aufzunehmen.
3: Erstens mal finde ich es komplett falsch, dass wenn man auf eine akute Maßnahme reagieren möchte, zuerst mit einer Grundgesetzänderung antwortet. Denn dadurch ändert sich ja für die betroffenen Menschen in den Städten und Gemeinden überhaupt gar nichts. Und es ist ja offensichtlich, weil wir es bisher schon so handhaben, dass der Bund natürlich Möglichkeiten hat, auch im Bereich der Klimaanpassungsmaßnahmen zu unterstützen. Es ist ja auf der anderen Seite auch richtig, das ist keine ausschließliche Aufgabe des Bundes, sondern das sind alle gefordert. Und ich finde beispielsweise nicht, dass der Einbau von Klimaanlagen in bestimmten sozialen Einrichtungen jetzt nur, weil es wichtig ist, zu einer Aufgabe des Bundes wird.
2: Fachleute sprechen von einer Mega-Investition und einem digitalen Durchbruch für Rostock. In Dummersdorf, gleich nebenan, soll ein riesiges Rechenzentrum entstehen. Morgen will die Landesregierung die Details dazu vorstellen. Stefan Ludmann, NDR 2 Schwerin.
4: Es ist ein Riesenknaller, sagt der Präsident der IHK Rostock Strupp, und ein Durchbruch für die Region. Nach NDR-Informationen will die Digitalsparte der Schwarz-Gruppe, ein Handelsunternehmen aus Baden-Württemberg mit den Marken Lidl und Kaufland, Baugenehmigungen liegen offenbar vor. In einer ersten Ausbaustufe geht es um Investitionen von bis zu 12 Milliarden Euro. Das Rechenzentrum soll die Anwendung künstlicher Intelligenz beschleunigen und weitgehend unabhängig von US-amerikanischen Servern sein. Unklar ist, wie viele Jobs entstehen. Es wird vor allem mit Arbeitsplätzen bei Dienstleistern gerechnet.
2: Bei Volkswagen finden heute weitere Betriebsversammlungen mit Konzernchef Blume statt. Hintergrund sind die geplanten Einsparungen. Im Raum stehen der Abbau zehntausender Stellen und die mögliche Schließung von 4 Werken. Betül Sarikaya, NDR 2 aktuell.
5: Am Vormittag beginnt eine Betriebsversammlung in Emden, anschließend geht es in Zwickau weiter. Konzernchef Blume hatte gestern erklärt, dass Werksschließungen noch keine beschlossene Sache seien. Viele Beschäftigte hatten Berichten zufolge bei dem Auftritt gestern in Wolfsburg protestiert. Für den Standort Emden, wo es heute weitergeht, ist die Zukunft ungewiss. Die aktuelle Produktion läuft aus. Für die 2030er Jahre gibt es noch keine Perspektive. Volkswagen hatte dort in den vergangenen Jahren viel Geld in den Umstieg auf Elektromobilität investiert.
2: Die weltgrößte Computerspielemesse Gamescom beginnt mit einem Ausstellerrekord. Wie die Veranstalter mitgeteilt haben, präsentieren sich deutlich mehr als 1600 Firmen, Verbände und andere Organisationen. Nach einer Bühnenshow gestern Abend, bei der neue Spiele vorgestellt wurden, öffnen die Messehallen heute ihre Türen. Zunächst dürfen Fachbesucher rein, ab Donnerstag dann auch das allgemeine Publikum.
0: Wir fahren der Sonne entgegen. Das hat mein Papa früher immer im Auto gesungen, wenn es auf der Fahrt in den Urlaub mal anfing zu regnen. Ne? Und wenn ihr heute der Sonne entgegenfahren wollt, zum Beispiel aus Göttingen, also aus dem Süden Niedersachsens, dann immer Richtung Norden oder Nordosten, desto sonniger wird es nämlich. 3 Stunden Sonne haben wir in Göttingen, 7 dann schon in Soltau, 12 in Hamburg und 14 Stunden Sonnenschein in Flensburg und auf dem Darß und zum Beispiel auf Rügen. So sieht es aus. Und dort, wo die Wolken etwas tiefer hängen, in Niedersachsen, kann es auch mal den einen oder anderen Schauer hier oder da geben. Das ist möglich. Temperaturen heute bis 25 Grad. Zum Beispiel in Hagenow. In Meppen kommen wir auf 24, Hildesheim 23 und Handewitt ganz im Norden sind wir heute bei 22 Grad unterwegs. Und nun der NDR 2 Verkehrsservice für den ganzen Norden mit Stau oder stockendem Verkehr ab 3 Kilometer Länge. A1 Bremen Richtung Osnabrück zwischen Dreieck Stur und Wildeshausen Nord 8 Kilometer Stau. Die A1 Osnabrück Richtung Bremen ist zwischen Dreieck Stur und Bremen-Brinkum nach einem Unfall gesperrt, aber gestaut, deswegen die Umleitung führt über die B322, B51 und B6 oder über die A28, B75, A281 und B6 zur Anschlussstelle Bremen-Arsten. So. Wer kann sich das merken? Niemand. Aber ihr könnt ja ansonsten nochmal nachschauen, zum Beispiel auf unserer Seite ndr2.de. A2 Dortmund Richtung Hannover zwischen Feldheim und Bad Eilsen 4 Kilometer Stau. Nach einem Unfall dort ist nur eine Spur frei. A7 Hannover Richtung Flensburg zwischen Hamburg-Hausbruch und im Elbtunnel 6 Kilometer stockend. A24 Hamburg Richtung Berlin, die Anschlussstelle Hornbeck ist wegen einer Fahrbahnerneuerung bis 16:30 gesperrt. A25 Gießen Richtung Hamburg zwischen Allermöhe und Dreieck Hamburg Südost wegen Bauarbeiten bis zum 20. September gesperrt, eine Umleitung dort eingerichtet. Die A352 Richtung A2 ist zwischen Dreieck Hannover Nord und Langenhagen-Kaltenweide wegen Reparaturarbeiten bis ungefähr 11 Uhr gesperrt. Umleitung führt über das Kreuz Kirchhorst und das Kreuz Hannover-Buchholz.
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0: Und mit Matthias Rust. Könnt ihr euch an den noch erinnern? Es geht zurück ins Jahr 1987. Kleiner Flashback an dieser Stelle. Matthias Rust, das war dieser 18-jährige deutsche Hobbypilot damals, der mit seiner Cessna einfach mal auf dem Roten Platz oder nahe des Roten Platzes in Moskau gelandet ist. Ja, das war eine Geschichte. Ja. Was war noch los 1987? Der HSV hat tatsächlich den DFB

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1: Genau. Ihr hört NDR 2, hier ist der Vormittag mit Holger und dem Beweis, dass in diesem Land Ordnung herrscht, sollte jemand einmal zweifeln. Wir schauen nach Pfaffenhofen zum Bäcker Breitner. Da kommt der Kunde rein und sagt, ich hätte gern ein halbes Brot. Und er bekommt ein halbes für 2,40 Euro. Und weil er ein korrekter Kunde und Mensch ist, wiegt er es zu Hause nochmal nach. Und siehe da, 10 Gramm zu wenig. Da geht er wieder hin zum Bäcker Breitner und sagt, das sind 10 Gramm zu wenig. Für mein Geld will ich aber die richtige Menge haben. Und was sagt der Bäcker?
2: Mal gewinnt man, mal verliert man.
1: Er hat es halt nicht so ernst genommen. Sagt jetzt aber auch im Nachhinein,
2: das war ein Fehler. Ich hätte ihm das Brot einfach schenken sollen.
1: Ja, es war ein Fehler. Wochen später steht nämlich das Eichamt vor der Tür und sagt, halbe Brote werden hier ab sofort nicht mehr verkauft. Nicht ohne geeichte Präzisionswaage. Zum exakten Kilopreis. So steht es nämlich tatsächlich in der Fertigpackungsverordnung. Seit einigen Jahren gibt es die schon. Und was willst du da machen? Der Bäcker hat seine 6 Filialen einfach nachgerüstet mit diesen Präzisionswagen und hat insgesamt dafür 15.000 Euro bezahlt. Glückwunsch. Jetzt gibt es beim Bäcker schräge Preise wie 8,56 Euro oder 4,83 Euro und dann für das halbe Brot halt entsprechend der gleiche schräge Preis. Und alles hat aber seine Ordnung. So, und der Kunde, ist dieser Kunde jetzt zufrieden? Keine Ahnung, denn er ist nie wieder aufgetaucht. Das ist der ganz normale Wahnsinn in unserem schönen Land. Wobei man sagen muss, im Norden bei uns wäre das natürlich nicht passiert.

0: Song. Schöner Song von Nelly Furtado. 10 Uhr und 24 haben wir es jetzt.
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0: ist vielleicht gerade jetzt, ne?
1: Ja, ist ja so, nicht? Also wenn wir auf die schönste Zeit gucken, sagen wir mal früher, oh, das war ja, oh, 80er Jahre, das war die schönste Zeit, ne? Und dann irgendwann so in 20er Jahren, sagen wir in 20 Jahren, also da so 2020, das war eine schöne Zeit, ne? Ja, ja. Deswegen genießt es das, was momentan jedenfalls gerade gut ist. Und hier kommt Fix, der NDR2-Verkehrsservice für den ganzen Norden. Mit Stau oder stockendem Verkehr ab 3 Kilometer. A1 Bremen Richtung Osnabrück zwischen Dreieck Stur und Wildeshausen Nord 8 Kilometer Stau. Die A1 Osnabrück Richtung Bremen zwischen Dreieck Stur und Bremen-Brinkum. Nach dem Unfall gesperrt, dadurch gibt es Stau. Umleitung führt über die B322, B51 und B6 oder über die A28, B75, A281 und B6 zur Anschlussstelle Bremen-Arsten. A2 Dortmund Richtung Hannover zwischen Feldheim und Bad Alsen 3 Kilometer Stau. A24 Hamburg Richtung Berlin. Die Anschlussstelle Hornweg ist wegen einer Fahrbahnerneuerung bis 16:30 gesperrt. Die A25 Gestart Richtung Hamburg ist zwischen Allermöhe und Dreieck Hamburg Südost wegen Bauarbeiten bis zum 20. September gesperrt. Umleitung ist dort eingerichtet. A27 Bremerhaven Richtung Bremen zwischen Bremen-Überseestadt und Bremen-Fahr 4 Kilometer stockend. Und die A352 Richtung A2 ist zwischen Dreieck Hannover Nord und Langenhagen-Kaltenweide wegen Reparaturarbeiten bis ungefähr 11 Uhr gesperrt. Die Umleitung führt über das Kreuz Kirchhorst und das Kreuz Hannover-Buchholz.
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1: So ist es und natürlich mit der besten Musik hier bei NDR2. Zeit für Britney Spears' Baby One More Time. Euch allen zusammen schönen Mittwoch.

Moin! Schönen Mittwoch, ihr hört den NDR2-Vormittag mit Holger und den Geschichten unserer Narben. Nee, nicht seelische Narben, richtige Narben. Wir sitzen ja vor der Sendung so gegen 7.30 Uhr hier bei NDR2 in so einer kleinen Konferenz zusammen und dann überlegen wir, was machen wir denn heute Schönes in der Sendung. So, und dann kamen wir darauf, dass irgendwie jede unserer Narben am Körper eine Geschichte hat. Ja, manchmal zumindest im Nachhinein auch ganz lustig. Ich zum Beispiel habe eine Narbe am Kinn. Die habe ich mir selbst mit 4 oder 5 beigebracht, hatte nämlich meinem Papa zugeguckt im Badezimmer beim Rasieren. Ja, der hatte so einen Rasierpinsel und hat sich dann sein Kinn so eingeschäumt und den Schaum dann so mit so einem goldenen Rasierer mit scharfer Klinge mal so abgezogen. Das fand ich mega interessant, habe ich gedacht, das muss ich immer mal nachmachen. Und meine Eltern und meine Geschwister saßen beim Frühstück, irgendwie so Sonntag oder so, ja. Und da bin ich dann ins Badezimmer und habe ich mir da alles zusammengesucht, dann habe ich mir schön eingeschäumt, dann schön so abgezogen. Das hat natürlich nicht so ganz funktioniert bei mir. Ich habe aber nichts gemerkt, weil die Klinge so scharf war. Kam dann einfach nur zum Frühstück und dachte, jetzt Frühstück halt. Und dann gucken mich alle an. Meine Mutter sagt, wie siehst du denn aus? Und ich habe nur gesagt, ich wusste nicht, dass ich blute. Oder sie haben nur gesagt, ich habe mich rasiert. Ja. Und dann ging es aber los. Ne? Dann wurde ich schnell aufs Bett geworfen und wurde alles mit Pflastern zugeklebt und dann ins Krankenhaus und so weiter. Aber ist gar nicht genäht worden, weil war gar nicht so tief. Und so. Aber die Narben, die habe ich natürlich. Ne? Und so, denke ich mal, hat jeder so seine Geschichte seiner Narben. Und ich habe auch noch mehr. Wenn ihr noch was habt, schreibt gern. Erzählt mir die Geschichte über die NDR 2 Sounds App. Gern auch per Sprachnachricht. Wir haben ja alles da. Ne? Ich habe übrigens noch so einen am Ellenbogen. Damals bin ich vom Pferd abgeworfen worden, aber diese Pferdegeschichte, die erzähle ich euch vielleicht später. Jetzt aber erst einmal, weil ich sehe, der NDR2 Verkehrsservice ganz aktuell. Ein Falschfahrer ist unterwegs und zwar auf der B243 B241 Nordhausen-Seesen zwischen Osterode Süd und Seesen. Da kommt euch ein Falschfahrer entgegen. Bitte äußerst rechts fahren, nicht überholen auf der B243 B241 Nordhausen-Seesen zwischen Osterode Süd und Seesen ist ein Falschfahrer unterwegs. Vorsicht in beiden Richtungen. Ihr wisst ja, sobald die Gefahr vorüber ist, sage ich euch dann auch Bescheid.

0: Ihr hört den NDR 2 Vormittag mit Holger und der Geschichte unserer Narben. Ich habe zum Beispiel eine am Kinn vom Rasieren als kleines Kind, habe ich eben schon gerade erzählt. Und dann habe ich auch noch eine am Ellenbogen und dazu gibt es auch eine Geschichte. Kommt nämlich aus Bad Harzburg. Da bin ich mal vom Pferd gefallen, von einem weißen Schimmel während einer Live-Sendung, weil plötzlich, ein Ton bzw. ein Jingle, so ein Radio-Jingle, sehr laut losging. Und da hat sich das Pferd erschreckt. Ich saß oben drauf, habe mich gerade noch verkabelt, ganz lässig. Die Füße auch nicht im Steigbügel und so, völlig dämlich. Aber das Pferd ging hoch vorne, hinten hoch vorne. Ich habe mich noch so ein bisschen Rodeo-mäßig gehalten, aber dann war Ende mit Rodeo und ich bin schön runter aufs Pflaster geknallt, haben am Anfang auch gar nichts gemerkt. Ich weiß noch, Stephanie Heinzmann war auch dabei und kam noch an und so, hast du dir wehgetan? Ich sag, nö, geht eigentlich alles. Und dann merkte ich aber, mein Ellenbogen wird langsam ein bisschen feucht. Und ja, da wurde es noch genäht und dann abends stand ich aber wieder auf der Bühne, war ich natürlich ein harter Typ, das ist klar. Ne? Aber Spaß beiseite. Das ist so eine Geschichte, wo wir heute noch drüber lachen tatsächlich. Und auch die Moni aus Gifhorn hat gerade geschrieben, hallo Holger, ich habe eine Narbe in der Mitte der Stirn. Ich bin als Kind keck, auch schönes Wort keck mit dem Tretroller über den Bordstein gefahren und voll auf den Kopf geknallt. Um Gottes Willen, hat geblutet wie Sau, ja das glaube ich. Bin nach Hause und habe das Blut in meine Schürze, die ich damals anhatte, tropfen lassen. Meine Mutter ist ausgerastet, aber ich glaube, heute ist wieder alles entspannt. Liebe Grüße von Moni aus Gifhorn. Ja, also da haben wir schon so unsere Geschichten, Moni, wa?
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0: Alcazar Crying at the Discotheque hier bei NDR 2. Das ist nämlich die beste Musik. So, jetzt haben wir es 11 Uhr, Zeit für André. Und die Bundesregierung hat sich einiges vorgenommen, was sie bis Ende des Jahres schaffen will. Unter anderem eine Rentenreform. Aber auch über Klimaschutz wird diskutiert bei der Kabinettsklausur.
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2: Es ist nicht nur eine Klausurtagung. Auf Schloss Neuhardenberg in Brandenburg gibt es heute auch eine ganz offizielle Kabinettssitzung. Ein Thema sollen da mögliche Konsequenzen aus den Hitzewellen und der Dürre dieses Sommers sein. Bei den informellen Gesprächen davor geht es aber auch um die Wirtschaft. Eingeladen ist unter anderem Handwerkspräsident Dittrich. Bitte Sönnigsen, NDR 2 Berlin.
3: Die Bundesregierung, die will zum Beispiel darüber sprechen, wie Mittelstand, Handwerk, Forschung, Innovation, Start-ups, wie all das besser miteinander vernetzt werden kann, um die guten Forschungsergebnisse, die es in Deutschland gibt und auch das viele Know-how, dass sich das auch hier im Land umsetzen lässt oder in Europa, damit eben nicht Unternehmen ins Ausland abwandern und Innovationen dort umgesetzt werden.
2: Fachleute sprechen von einer Mega-Investition und einem digitalen Durchbruch für Rostock. In Dummersdorf, gleich nebenan, soll ein riesiges Rechenzentrum entstehen. Morgen will die Landesregierung Details dazu nennen. Stefan Luthmann, NDR 2 Schwerin.
4: Es ist ein Riesenknaller, sagt der Präsident der IHK Rostock Strupp, und ein Durchbruch für die Region. Nach NDR-Informationen will die Digitalsparte der Schwarzgruppe, ein Handelsunternehmen aus Baden-Württemberg mit den Marken Lidl und Kaufland, Baugenehmigungen liegen offenbar vor. In einer ersten Ausbaustufe geht es um Investitionen von bis zu 12 Milliarden Euro. Das Rechenzentrum soll die Anwendung künstlicher Intelligenz beschleunigen und weitgehend unabhängig von US-amerikanischen Servern sein. Unklar ist, wie viele Jobs entstehen. Es wird vor allem mit Arbeitsplätzen bei Dienstleistern gerechnet.
2: Bei Volkswagen finden heute weitere Betriebsversammlungen mit Konzernchef Blume statt. Hintergrund sind die geplanten Einsparungen bei dem Autobauer. Im Raum stehen der Abbau zehntausender Stellen und die mögliche Schließung von 4 Werken. Betül Sarikaya, NDR 2 Berlin.
5: Am Vormittag beginnt eine Betriebsversammlung in Emden, anschließend geht es in Zwickau weiter. Konzernchef Blume hatte gestern erklärt, dass Werksschließungen noch keine beschlossene Sache seien. Viele Beschäftigte hatten Berichten zufolge bei dem Auftritt gestern in Wolfsburg protestiert. Für den Standort Emden, wo es heute weitergeht, ist die Zukunft ungewiss. Die aktuelle Produktion läuft aus. Für die 2030er Jahre gibt es noch keine Perspektive. Volkswagen hatte dort in den vergangenen Jahren viel Geld in den Umstieg auf Elektromobilität investiert.
2: Am Wochenende startet ja die Fußball-Bundesliga in die Saison und jetzt ist klar, wie viel Geld die Clubs für die Fernsehrechte bekommen. Den größten Anteil kassiert der FC Bayern mit rund 92 Millionen Euro. Dortmund und Leverkusen bekommen 80 Millionen und der kleine Aufsteiger aus dem Saarland, Elversberg, immerhin noch 31 Millionen Euro. Absteiger Wolfsburg kassiert in der zweiten Liga am meisten mit rund 24 Millionen Euro.
6: Die Bayern, die haben noch echt so viel Geld.
2: Eine Frechheit. Der Düvel schied immer auf den größten Hub. Ja, ne?
6: Da hast du recht. Ne? Schön Feierabend, mein Lieber.
2: Danke.
6: Gerne.
0: Wie heißt doch noch ein altes ostgotisches oder westfriesisches Sprichwort? Ich so genau weiß ich es auch nicht mehr, aber wer Sonne mag, mag Donnerstag. Ja, viel Sonne heute, besonders nordöstlich der Elbe, aber auch in Niedersachsen scheint sie aber eben nicht ganz so lang. Da ist nicht ganz so viel mit Sonne, teilweise so 3 Stunden, aber teilweise auch 10. Also das ist recht unterschiedlich. Je weiter man Richtung Süden kommt, desto weniger Sonne und dann kann es da, wo mehr Wolken sind, eventuell auch einzelne Schauer geben. Temperaturen heute bis 25 Grad, zum Beispiel in Hamburg an der Alster, 24 in Tönning an der Eider, 23 in Papenburg an der Ems, ne? Oder was? Und war jetzt spontan. Und Helmstedt, da haben wir rund 22 Grad. So schaut's aus. Und nun der NDR2-Verkehrsservice für den ganzen Norden. Hab ja gesagt, sobald die Gefahr vorüber ist mit dem Falschfahrer, sage ich Bescheid. Jetzt also eine Entwarnung auf der B243, B241 Nordhausen-Seesen ist kein Falschfahrer mehr unterwegs zwischen Osterode Süd und Seesen. Weiter mit Stau oder stockendem Verkehr ab 3 Kilometer Länge. A1 Bremen Richtung Osnabrück zwischen Dreieck Stur und Wildeshausen Nord 8 Kilometer Stau. Die A1 Osnabrück Richtung Bremen ist zwischen Dreieck Stur und Bremen-Brinkum nach dem Unfall gesperrt. Dadurch gibt es Stauumleitung über die B322, B51 und B6 oder über die A28, B75, A281 und B6 zur Anschlussstelle Bremen-Arsten. A2 Dortmund Richtung Hannover zwischen Feldheim und Bad Eilsen 3 Kilometer Stau. Die A24 Hamburg Richtung Berlin. Die Anschlussstelle Hornweg ist wegen einer Fahrbahnerneuerung bis 16:30 gesperrt. 16:30 also. Die A25 Geesthacht Richtung Hamburg ist zwischen Allermöhe und Dreieck Hamburg Südost wegen Bauarbeiten bis zum 20. September gesperrt. Umleitung ist eingerichtet. A27 Bremerhaven Richtung Bremen zwischen Bremen Überseestadt und Bremen Fahr. 4 Kilometer stockender Verkehr. Und dann habe ich noch die A352 Richtung A2 zwischen Dreieck Hannover Nord und Langenhagen Kaltenweide. Gibt es Reparaturarbeiten und das weiterhin gesperrt. Umleitung führt über das Kreuz Kirchhorst und das Kreuz Hannover Buchholz. Und jetzt genug vom Verkehr. Zeit für die beste Musik.

0: Mit NDR 2 durch den Mittwoch, hallo. Es ist 11:15. Ihr kennt doch diese Pokalvitrinen, nicht? In Sportlerheim vom Fußballverein oder Tennis oder Handball oder sowas. Vielleicht hat jemand von euch sogar sowas zu Hause, so eine Pokalvitrine. Also mein Kollege Andi Allenburg, ne? Der braucht auch langsam so eine Vitrine. Der hat ja schon im Mai den Podcast Award gewonnen, ist jetzt beim Deutschen Radiopreis in der Kategorie Bestes Entertainment mit dem Podcast Bam Big Bump Prange vs. Rode nominiert und seit heute steht fest, es geht noch mehr. Unser NDR 2 Andi Allenburg, Comedy-Legende, Erfinder von Frühstück bei Stefanie, von den Fräses und der Kuroase, ist beim Deutschen Fernsehpreis mit dem Film Prange, man ist ja Nachbar, in der Kategorie Bestes Buch Fiktion nominiert. Also erstmal Gratulation, Andi. Sag mal, gab es das überhaupt schon jemals, nominiert zu sein im selben Jahr bei den zwei größten Preisen Deutschlands sozusagen?
1: Ja, das weiß ich nicht, ob das schon mal gab. Für mich persönlich auf jeden Fall noch nicht, noch nie. Und habe auch niemals damit gerechnet. Das war ein richtiger Schock. Erst ein schöner, weil das ist ja doch eine tolle Auszeichnung. Dann denkt man, Mann, das wird mein Jahr. Dann denkt man, ach du Scheiße, das wird mein Jahr. Und dann kommt dann doch irgendwann der Prange wieder durch und sagt mir, jetzt muss ich da extra nach Köln fahren, 4 Stunden mit dem Zug. Und dann noch im Hotel übernachten und dann gewinne ich das Ding am Ende nicht. Jetzt schon keinen Bock mehr.
0: Naja, aber hast du denn damit gerechnet? Ich meine, als du damals die Bücher geschrieben hast, die ja auf Film und Podcast basieren, hast du damals gerechnet, dass du damit mal so einen Erfolg haben wirst?
1: Als ich damals 2020 angefangen habe, das erste Prangebuch zu schreiben, da habe ich mir überhaupt gar keine Gedanken gemacht. Da war ich ganz allein, nur mit meiner Lektorin und wollte einfach ein schönes Buch schreiben, erstmal für mich. Und dass es dann erfolgreich wird, ist dann natürlich eine schöne Anerkennung, aber dass es mir selbst gefällt, das war in dem Augenblick erstmal das Wichtigere.
0: Ja. Und wenn du so in dich hineinhörst, so was bedeutet dir diese Nominierung?
1: Also diese doppelte Nominierung gerade für Radiopreis und Fernsehpreis, das bedeutet mir schon eine ganze Menge. Dann kommt beim Fernsehpreis noch dazu, dass das ja eigentlich ein Metier ist, in dem ich gar nichts zu suchen hatte, ja, bis vor kurzem. Dann ist es ja auch schön, wenn ich da dann auch irgendwie funktioniere. Und bei dem Stoff ist es eben auch so, dass, glaube ich, Prange das Persönlichste ist, was ich jemals so geschrieben habe. Also am nahesten dran an mir selbst. Und das macht das für mich so ganz besonders. Ja, wäre schön, wenn es irgendwie so ein Preis dabei rumkommt. Drück mal die Daumen.
0: Ja, sehr. Machen wir. Der Deutsche Fernsehpreis. Der wird am 9. September übrigens verliehen. Der Deutsche Radiopreis dann einen Tag später am 10. September. Im Grunde genommen kann Andi sein Smoking dann gleich anbehalten.

0: So, für alle wie gleich. Ein bisschen durchhängen eventuell, ja. Die Woche ist ja wieder lang. Habe ich gleich so einen Energy-Riegel für die Ohren vom Safrido, nämlich Play the Life, beste Musik hier bei NDR 2. Bum, bum, bum, bum. Da geht's gleich richtig ab. Aber vorher erstmal relax mit Sarah Connor und wie schön du bist im NDR 2 Vormittag.
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0: Jawohl, ordentlich wachgetrommelt nochmal, wer es braucht, nicht? Warum denn nicht? Hier kommt der NDR 2 Verkehrsservice, das ist der für den ganzen Norden. Und dann gucken wir mal, erst nochmal die Entwarnung, die haben wir immer noch mal kurz hier. Entwarnung auf der B243, B241 Nordhausen-Seesen, der Falschfahrer ist weg zwischen Osterode Süd und Seesen. So, dann gucken wir auf Stau oder stockenden Verkehr ab 3 Kilometer, weil ein bisschen mehr los ist. Nehmen wir jetzt mal die kleineren Staus nicht mit. Wir haben die A1 Bremen Richtung Osnabrück zwischen Dreieck Stur und Wildeshausen Nord 8 Kilometer Stau. A1 Osnabrück Richtung Bremen ist zwischen Dreieck Stur und Bremen-Brinkum nach dem Unfall gesperrt, die A1. Dadurch staut es sich. Die Umleitung führt über die B322, B51 und B6 oder über die A28, B75, A281 und B6 zur Anschlussstelle Bremen-Arsten. A2 Dortmund Richtung Hannover zwischen Veltheim und Bad Alsen 3 Kilometer Stau. A24 Hamburg Richtung Berlin zwischen, beziehungsweise nicht zwischen, sondern die Anschlussstelle Hornbeek ist wegen einer Fahrbahnerneuerung bis 16.30 Uhr gesperrt. So, A25 Geesthacht Richtung Hamburg. Zwischen Allermöhe und Dreieck Hamburg-Südost Bauarbeiten und bis zum 20. September gesperrt. Eine Umleitung ist dort eingerichtet und die A27 Bremerhaven Richtung Bremen zwischen Bremen-Überseestadt und Bremen-Fahr. 4 Kilometer stockender Verkehr.
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0: Und dem 45-Sekunden-Quiz. Ja, wir spielen gleich wieder. Ein bisschen geht's um Allgemeinwissen und vorher gibt's eine Spezialfrage, selbstverständlich. So, wo liegt denn der Weltrekord im Hochsprung bei den Pferden? Na, was glaubt ihr? Ich gebe euch mal ein paar Sachen zur Orientierung. Also Hochsprung-Weltrekord bei den Frauen, bei den Menschen sozusagen. Den hält ja die Ukrainerin Jaroslava Mahutich. Ja, und zwar ist die 2,10 Meter hochgesprungen. Bei den Männern ist das ein uralter Weltrekord auch. Es ist uralt nicht, aber 1993, das ist Javier Sotomayor, der ist 2,55 Meter gespielt. 2,45 Meter, so. Und jetzt haben wir das Pferd. Wie hoch ist das wohl gesprungen? Das Pferd Huazo. Mit dem chilenischen Hauptmann, Kapitän oder Capitano Alberto Larguel. So, wie hoch sind die gesprungen im Jahr 1949? Ich sage euch, nur 2 Zentimeter höher als der Hochsprung bei Sotomayor, nämlich 2,47 Meter. Das ist der Weltrekord-Hochsprung bei den Pferden. Ja, aufgestellt von Huazo. So, jetzt wisst ihr ganz genau Bescheid, werdet ihr nie wieder brauchen, aber wahrscheinlich auch nie wieder vergessen. Und die wahren Fragen gibt's ja gleich.

0: 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Es ist 11.46 Uhr und ich wünsche euch einen richtig schönen und hoffentlich auch einigermaßen sonnigen Mittwoch heute. 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Wie zum Beispiel auch der Michael aus Lubmin, also aus einer schönen Gemeinde im Nordosten Mecklenburg-Vorpommerns. Und wir spielen jetzt eine Runde, aber erst einmal Moin Michael.
1: Ja, moin.
0: Prima, dass du mitspielst, finde ich gut.
1: Ja, wollte man es mal ausprobieren, ja.
0: Das ist genau die richtige Einstellung. Einfach mal versuchen. Gibt es denn ein Gebiet, wo du sagen würdest, da kenne ich mich ganz besonders gut aus?
1: Na, ich denke mal Fußball, ne?
0: Fußball, ja. Gerne, Fußball. Da ist leider heute nichts dabei mit Fußball. Aber Nein. Ich habe ja ein paar andere schöne Themen und ich bin mir sicher, die erste Frage wirst du richtig beantworten.
1: Ja, bestimmt.
0: Gucken wir mal, ne?
1: Genau.
2: 45 Sekunden ab jetzt.
0: Die beiden bekanntesten Zauberformeln der Welt sind Abracadabra und
1: Simsalabim.
0: Nelson Mandela war von 94 bis 99 Präsident von welchem Land?
1: Südafrika.
0: Der wievielte Buchstabe im Alphabet ist das J?
1: Beide.
0: Wer spielt den James Bond im Film Casino Royale?
1: Daniel Craig.
0: Santani und Calador sind Orte auf welcher Insel?
1: Sardinien.
0: Wer singt die Songs No Roots und Why So Serious?
1: Beide.
0: Was ist ein Kea?
1: Beide.
0: Welches chemische Element hat das Symbol Fe, Friedrich Emil?
1: Eisen.
0: Jawohl. Was ist ein Mai Tai?
1: Ein Cocktail.
0: Ja, den nehmen wir noch mit, warum denn nicht, ne?
1: Da kennt er sich aus,
0: ja. Reicht jetzt nicht ganz, muss ich dir also sagen. Aber du hast gut gespielt. Pass mal auf. Cocktail ist richtig. Eisen, Friedrich Emil, ja, FE, natürlich, klar. Dann haben wir den Kea, das ist ein Vogel.
1: Okay.
0: Nämlich so eine Art Papagei. Dann hätten wir mit No Roots Alice Merton gehabt. Calador und Santani ist Mallorca. Daniel Craig, absolut richtig, super. Das J auf jeden Fall der 10. Buchstabe, da wird zur Zeit sparen, vollkommen in Ordnung. Südafrika, Nelson Mandela, richtig, Simsalabim sowieso. Also du hast wirklich sehr gute 5 Punkte gemacht.
1: Ja, reicht ja nicht, gestern war ja 7, ne?
0: Das ist das, mit den 7 Punkten. Aber auf jeden Fall warst du gut dabei. Michael, ich finde, darauf können wir aufbauen, oder?
1: Ja, ich versuch's irgendwann nochmal.
0: Das würde mich freuen. Dann mach's mal gut, ne?
1: Ja, danke, dir auch, alles Gute.

Musik mit Wumms, ja. Die beste Musik bei NDR 2, das heißt aber auch ein bisschen Abwechslung. Deswegen gibt es jetzt einen wunderschönen Song, ganz entspannt, so wie es für den Vormittag auch super passt. Katie Melua und 9 Million Bicycles bei NDR 2.

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0: Dosen, beste Musik bei NDR 2. Und nun haben wir es 12 Uhr und nun kommt die Julia.
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0: Völlig verkehrt, wir machen es nochmal. Entschuldigung?
2: Ja.
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2: Tag 2 der Kabinettsklausur in Neu-Hardenberg. Was können wir von der Regierung erwarten? Und wir schauen nach Mecklenburg-Vorpommern. Bei Rostock soll wohl ein riesiges Rechenzentrum entstehen. Ich weiß nicht, wie es euch geht, aber ich habe ein Déjà-vu. Schon vor einem Jahr hatte Kanzler Merz ja einen Herbst der Reformen angekündigt. Der ist dann aber so nicht gekommen. Jetzt steht der nächste Herbst bevor und es sind wieder ganz ähnliche Töne zu hören von der Bundesregierung. Gerade sitzt sie für 2 Tage zusammen auf Schloss Neu-Hardenberg in Brandenburg und spricht über ihre Reformpläne. Anna Engelke ist für NDR 2 in Neu-Hardenberg dabei. Anna, klappt das denn diesmal mit den Reformen?
3: Na, also das ist zumindest das Ziel der Bundesregierung. Bei der Rente hat ja die Rentenkommission schon große Vorarbeit geleistet und die rund 30 Vorschläge der Rentenkommission aus dem Juni, die sollen jetzt in diesem Herbst zu einem Gesetzentwurf werden und dann nach dem Kabinett in den Bundestag und offenbar mit Übergangsfristen, was jetzt dieses umstrittene Vorhaben angeht, die sogenannte Rente mit 63 abzuschaffen, also dass man nach 45 Beitragsjahren abschlagsfrei in die Rente gehen kann. Und der Plan ist, die Rentenreform bis Ende des Jahres unter Dach und Fach zu bringen. Bei der Pflege ist jetzt der neue Gesundheitsminister gefragt, Carsten Linnemann. Und dann gibt es ja auch noch den Plan von Finanzminister Klingbeil, eine Steuerreform vorzulegen. Also da kommt jetzt einiges in diesem Herbst.
2: Und ein anderes Thema in Neu-Hardenberg ist noch der Hitzeschutz. In diesem Sommer war es ja zum Teil extrem heiß und trocken. Nur was jetzt zu tun ist, das sieht man in der Regierung unterschiedlich. Inwiefern?
3: Der Bundeskanzler hat erstmal gesagt, in Sachen Klimaschutz und Klimaanpassung soll jetzt nach dem Hitzesommer etwas getan werden. Noch keine Beschlüsse hier auf dieser Klausur, aber das geht schon mal so in Richtung Hitzeschutz für Altenheime und Krankenhäuser. Und wo sich CDU, CSU und SPD nicht einig sind, das ist bei einer Forderung von SPD-Umweltminister Carsten Schneider. Der fordert jetzt schon seit einigen Wochen den Hitzeschutz als sogenannte Gemeinschaftsaufgabe im Grundgesetz zu verankern. Der Gedanke dahinter ist, dass der Bund dann Ländern und Kommunen Geld geben kann für Hitzeschutz und Klimaanpassung. Und da ist die Union zurückhaltend und sagt, da ist auch letztendlich noch nichts für den Klimaschutz und für den Hitzeschutz getan.
2: Vielen Dank, Anna Engelke nach Neu-Hardenberg. Also Beschlüsse zum Hitzeschutz, die soll es heute noch nicht geben bei der Kabinettsklausur. Und eine Frage ist ja auch, welche Maßnahmen sind überhaupt wissenschaftlich gesehen sinnvoll? Sprechen wir drüber mit Nils Walker aus der Redaktion ARD Gesund. Klar, kurzfristig hilft bei Hitze viel trinken, sich drinnen aufhalten in kühlen Räumen. Da kann eine Maßnahme sein, mehr Klimaanlagen zu installieren. Aber Nils, wie sieht das denn langfristig aus?
4: Es gibt tatsächlich eine relativ simple Lösung für unsere Städte, nämlich mehr Grün, weniger Beton. Das ist auch nicht neu, aber tatsächlich ziemlich effektiv. Das zeigen jede Menge Beispiele auch bei uns in Deutschland. Also ein ganz konkretes Beispiel, das wäre ein begrüntes Garagendach. Das kühlt die Luft auf der Dachoberfläche um rund 18 Grad ab. Gleichzeitig wird es in der Garage dann auch nochmal 3 bis 5 Grad kühler. Und das gilt natürlich nicht nur für Garagen, ne? Also es gilt für jedes Gebäude mit einem Flachdach. Und das ist schon das, was man sozusagen klimasensibles Bauen nennt. Also Gebäude so umbauen oder von vornherein auch planen, dass Wände und Dächer begrünt sind. Das senkt die Temperatur drin und draußen auch merkbar ab. Ein anderer Dauerbrenner in Sachen Städte hitzefest machen, das sind Bäume. Je nachdem, wie viele Bäume und wie groß sie sind, senken sie die Temperatur in ihrer Umgebung um bis zu 12 Grad ab. Gefühlt kann es sogar noch viel mehr sein, weil dann ja auch Schatten ist, also man brutzelt nicht mehr so in der Sonne. Und das steht auch so in ziemlich jedem Hitzeaktionsplan drin. Was nicht immer drin steht, und das fordern mehrere Wissenschaftler, ist beim Bauen dann auch die Denkreihenfolge umzudrehen. Also nicht zu sagen, okay, hier kommt ein Haus hin und dann drumherum so ein bisschen grün, sondern sich zu fragen, okay, wie bleibt es am kühlsten und wie schaffe ich auch zum Beispiel genug Sickerfläche für starke Regenereignisse und erst dann mit der Planung für neue Gebäude loslegen.
2: Das klingt total nachvollziehbar und sinnvoll. Warum macht man das nicht schon längst so?
4: Naja, weil das eben alles Aufgaben sind, die auf kommunaler Ebene passieren müssen und es kostet Geld und Mühe. Mühe in dem Sinn, dass sich jede Kommune Gedanken machen muss über einen Hitze- bzw. Klimaschutzplan und dafür natürlich auch Personal braucht. Und da würde es schon ziemlich helfen, wenn der Bund bzw. die Länder, ich sage jetzt mal ganz vereinfacht, die Richtung vorgeben. Wirklich was Handfestes gibt es da aber noch nicht. Es gibt Empfehlungen einzelner Ministerien. Naja, und immerhin 7 Bundesländer in Deutschland, die haben bisher auch schon einen Hitzeaktionsplan ausgearbeitet. Bei uns im Norden sind das Hamburg, Bremen, Mecklenburg-Vorpommern, Niedersachsen und Schleswig-Holstein, die fehlen da aber noch. Und das bemängeln wirklich viele Wissenschaftler, dass die Kommunen ja so ein bisschen alleingelassen werden. Und es ist natürlich auch eine Frage des Geldes. Also Straßen umgestalten, Bäume pflanzen, das Rathaus begrünen, die Turnhalle mit einer Klimaanlage ausstatten, vielleicht auch noch das Krankenhaus, die Pflegeheime umbauen. Das muss alles bezahlt werden, das ist nicht billig. Wenn es aber eine Vorgabe vom Bund gäbe, hier was zu machen, dann müsste der Bund sich auch an den Kosten beteiligen. Ja, und das ist natürlich dann die Hoffnung, dann wäre hoffentlich Geld da.
2: Vielen Dank für die Infos, Nils. Bei Volkswagen, da steht ja weiter im Raum, zehntausende Stellen abzubauen. 4 Werke könnten ganz schließen, unter anderem das in Emden. Da ist heute Betriebsversammlung mit Konzernchef Blume. Thomas Stahlberg.

0: Am Wochenende startet die Fußball-Bundesliga wieder in die Saison und jetzt ist klar, wie viel Geld die Clubs für die Fernsehrechte bekommen. Den größten Anteil kassiert der FC Bayern mit rund 92 Millionen Euro. In der Region Rostock, da sind viele gerade ganz aus dem Häuschen, denn dort in Dummersdorf, da soll wohl ein riesiges Rechenzentrum entstehen. Das Geld dafür soll nach NDR-Informationen von der Schwarz-Gruppe kommen. Also der Unternehmensgruppe, zu der zum Beispiel auch Kaufland und Lidl gehören. Stefan Ludmann, NDR 2 Schwerin, ich habe jetzt gerade mehrfach soll gesagt. Wie sicher ist es denn, dass dieses Rechenzentrum auch kommt?
1: Also wir haben noch keine offizielle Bestätigung, muss man sagen. Aber mehrere Quellen haben uns bestätigt, dass dieses Rechenzentrum kommt. Die Vorbereitungen dafür, die laufen ja schon seit einigen Monaten. Außerdem, morgen ist in der Schweriner Staatskanzlei ein Verkündungstermin. Da soll es um eine Großansiedlung gehen. Mit dabei ist dann auch Ministerpräsidentin Manuela Schwesig und mit dabei ist auch der Chef der Schwarzgruppe und der wird sicherlich nicht nach Schwerin kommen, um einen Lidl-Markt einzuweihen. Also wir können davon ausgehen, da kommt ein Rechenzentrum. Gleiches macht die Schwarzgruppe ja auch schon in Brandenburg und Lübbenau. Auch dort entsteht ein Rechenzentrum.
0: Es ist von einer Milliardeninvestition in Dummersdorf die Rede. Um wie viel Geld geht's da?
1: Also in einer ersten Ausbaustufe, da soll es um 12 Milliarden Euro gehen. Das ist, wie gesagt, die erste Ausbaustufe. Möglicherweise kommt da noch ein bisschen was drauf. 12 Milliarden, das ist die ähnliche Summe, die jetzt auch in Lübbenau investiert wird. Da geht es um 11 Milliarden. Das wäre dann die größte Einzelinvestition in der Wirtschaft in Mecklenburg-Vorpommern überhaupt. 12 Milliarden Euro. Wann Baustart ist für dieses Rechenzentrum-Projekt, das steht noch nicht fest. Da gibt es dann morgen sicherlich Einzelheiten bei dem Termin in der Staatskanzlei.
0: Was ist mit öffentlichen Geldern?
1: Die sind zugesagt, hören wir aus der Landesregierung. Es gibt Landesförderung. Wie hoch die ist, das wissen wir aber noch nicht.
0: Und was ist mit neuen Jobs? Ist damit zu rechnen?
1: Also man muss sagen, Rechenzentren, das sind ja keine Fabriken, das sind auch keine Werften. Im Regelbetrieb entstehen da nicht unbedingt viele Jobs, aber das ist das, was wir hören bei den Dienstleistern, zum Beispiel beim Sicherheitspersonal. Da soll es dann doch einige Jobs geben, aber wie viel, das ist noch nicht raus. Was raus ist, dieses Rechenzentrum, das soll die Digitalwirtschaft nach Mecklenburg-Vorpommern bringen und vor allen Dingen KI-Anwendungen beschleunigen und auch unabhängiger machen von US-amerikanischen Anbietern.
0: Jetzt braucht aber so ein riesiges Rechenzentrum doch wahnsinnig viel Strom. Wo soll der herkommen?
1: Ja, da kommt der Vorteil des Nordens ins Spiel, muss man sagen. Mecklenburg-Vorpommern hat ja viel erneuerbare Energien, viel Windkraft, viel Solarstrom. Das Land produziert ja viel mehr Strom, als es selbst verbraucht und kann diesen Strom dann auch auf kurzem Weg anbieten. Aber, muss man auch sagen, ohne Notstrom wird dieses Rechenzentrum nicht zu betreiben sein. Da werden dann entsprechende Anlagen sicherlich installiert.
0: Danke, Stefan Ludmann nach Schwerin.
2: Soweit das NDR2 Update mit Julia Meyer. Und nun kommen wir zum Wetterchen. Hey Sommer, bis 25 Grad, ist das alles, was du noch drauf hast, so gegen Ende August? Nee, ich kann auch bis 29, du Dödel. Okay, also dann machen wir das so. Morgen bis 29 Grad, aber heute immerhin bis 25. Und es gibt einiges an Sonnenschein, gerade nordöstlich der Elbe. Wenn wir dann Richtung Niedersachsen gucken, sind die Wolken teilweise ein bisschen dicker und dann kann es auch hier und da vielleicht mal einzeln so einen kleinen Schauer geben. Temperaturen, wie gesagt, 25 Grad in Bremervörde zum Beispiel, 23 an der Ostsee in Scharbeutz, in Anklam kommen wir auf 22 und in Bad Harzburg auf rund 20 Grad heute. Jetzt der NDR2 Verkehrsservice für den ganzen Norden mit Stau oder stockendem Verkehr ab 3 Kilometer. A1 Lübeck Richtung Bremen zwischen Hamburg-Billstedt und Stillhorn 7 Kilometer stockend. A1 Bremen Richtung Osnabrück zwischen Bremen-Stur und Wildeshausen-Nord 8 Kilometer Stau. Die A1 Osnabrück Richtung Bremen ist zwischen Dreieck-Stur und Bremen-Brinkum nach dem Unfall gesperrt. Umleitung über die B322, B51 und B6 oder über die A28, B75, A281 und B6 zur Anschlussstelle Bremen-Arsten. A7 Flensburg Richtung Hamburg zwischen Dreieck Hamburg-Nordwest und dem Elbtunnel 5 Kilometer stockender Verkehr. Dann die A24 Hamburg Richtung Berlin. Die Anschlussstelle Hornweg ist wegen einer Fahrbahnerneuerung bis 16.30 Uhr gesperrt. Und die A25 Gestacht Richtung Hamburg ist zwischen Allermöhe und Dreieck Hamburg Südost wegen Bauarbeiten bis zum 20. September gesperrt. Eine Umleitung ist dort eingerichtet.
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2: Gleich wird es wolkenleicht und ich meine die schönen Wetterwölkchen. Carry on, ganz relaxed von Jungle. Und vorher haben wir unter anderem noch Little

Song kann man so richtig schön wegschlummern, weil es so gemütlich ist. Die beste Musik von Jungle mag ich wirklich sehr gern. Carry On. Jetzt haben wir es 12:25 Uhr ganz genau. Ihr hört den NDR 2 Vormittag mit Holger und NDR 2 Hörerin Anja und der Geschichte unserer Narben. Ich habe ja vorhin erzählt, jede Narbe hat irgendwie eine Geschichte. Und die Narbe an meinem Ellbogen, da bin ich mal vom Pferd gefallen. Es war ein Schimmel. Es war in Bad Harzburg. Wir hatten da so ein NDR 2 Konzert und so. Und genau, während der Live-Sendung wurde es dann einmal sehr laut. Das Pferd war ein bisschen schreckhaft und ist dann so wie so ein Rodeo-Pferd vorne und hinten mal so abwechselnd hochgegangen. Ich habe mich ja noch einigermaßen gut gehalten, aber ja, dann irgendwann nicht mehr. Egal. Also jetzt habe ich eine kleine Narbe am Ellenbogen und die Anja hat das vorhin auch gehört und hat sich gleich mal gemeldet. Vom Pferd wurde ich auch mal abgeworfen mit 2 oder 3 Jahren. Nur es war der braune Kordsessel in der Stube. Ja. Und ich bin nicht aufs Pflaster geschlagen, sondern mit dem Kopf auf den Stubentisch geknallt. Wurde im Krankenhaus genäht. Ja, aber das ist nicht die einzige Story von Anja, denn sie hat, wie viele von uns und ich auch, mehrere Narben und Maulen Holger die spektakulärste Narbe, die mein Körper ziert, ist die Narbe an meiner linken Augenbraue. Jetzt kommt's. Das ist das Resultat eines Arbeitsunfalls. Ich war einige Zeit meines Lebens als Krankenschwester tätig und habe in einem Operationszentrum gearbeitet. Es war Sommer, ein warmer Tag, ein wirklich warmer Tag. Die Klimaanlage hat nicht wirklich was geschafft. Ich stand bei einer OP am Tisch und spürte, dass mir der Kreislauf absackte. Ich sagte noch eben, dass ich abtrete und begab mich aus dem OP. Und da wurde mir auch schon schwarz vor Augen. Wie mir später mitgeteilt wurde, bin ich aber noch weitergelaufen bis zur Teeküche. Dort wurde ich unsanft von einem Türrahmen gestoppt. Die Kollegen haben mich vom Fußboden aufgesammelt und mich in den zweiten OP-Raum verfrachtet. Ne? Und als der Operateur fertig war, da kam er gleich vorbei und hat die Augenbrauen mit 2 Stichen genäht. Jetzt sieht es aus wie ein verunglücktes Piercing. Ja, Anja. Aber immerhin warst du gleich vor Ort. Das war dann ja auch ganz praktisch. Und ich sage ja immer, wer Narben hat, der braucht keine Tattoos.

Es ist 12.30 Uhr, ganz genau. Und damit Zeit für den NDR2 Verkehrsservice. Der für den ganzen Norden. Stau oder stockender Verkehr ab 3 Kilometer Länge. Die A1 ist gleich mehrfach dabei. Einmal Lübeck Richtung Hamburg zwischen Hamburg-Billstedt und Dreieck Norderelbe. 4 Kilometer stocken. Dann A1 Bremen Richtung Osnabrück zwischen Dreieck Stur und Wildeshaus Nord. 8 Kilometer Stau. Und die A1 Osnabrück Richtung Bremen ist zwischen Dreieck Stur und Bremen-Brinkum nach einem Unfall gesperrt. Umleitung führt über die B322, B51 und B6 oder über die A26, B75, A281 und B6 zur Anschlussstelle Bremen-Arsten. Hoffentlich habt ihr mitgeschrieben, vielleicht sind es die nächsten Lottozahlen. Die A7 Flensburg Richtung Hamburg zwischen Dreieck Hamburg Nordwest und dem Elbtunnel 5 Kilometer stockender Verkehr. A24 Hamburg Richtung Berlin. Die Anschlussstelle Hornbeck ist wegen einer Fahrbahnerneuerung bis 16:30 gesperrt und die A25 habe ich noch für euch. Gisthacht Richtung Hamburg. Zwischen Allermöhe und Dreieck Hamburg Südosten wegen Bauarbeiten bis zum 20. September noch gesperrt. Eine Umleitung ist eingerichtet. Und hier geht es jetzt weiter mit der besten Musik von Alice Merton und No Roots.

0: Bravo! Bravo! Ich habe mich gerade gefragt, sagt eigentlich noch irgendjemand Bravo? Also wenn man applaudiert, kein Mensch, oder? Naja, egal. Es sei denn, man meint die Jugendzeitschrift. Na, dann sind wir aber wieder voll im Thema. Die Bravo und das Dr. Sommer-Team wären nämlich heute 70 Jahre alt. Wobei das Dr. Sommer-Team ist, glaube ich, gar nicht ganz 70 Jahre alt. Aber die Bravo, die wird auf jeden Fall 70. Und mein Bruder, mein älterer Bruder Rainer, der hatte die Bravo natürlich schon, als ich noch klein war. Vielleicht so 5, 6 oder 7. Und dann habe ich immer mal reingeschaut in die Bravo. Das weiß ich noch. Und was ich am interessantesten fand, eigentlich schon damals, glaube ich, waren die Charts tatsächlich. Also Hitparade und so habe ich immer geguckt, wer ist auf der 1, wer auf der 2 und so. Und mein Bruder, weiß ich, hat tatsächlich mal den Starschnitt von den Bay City Rollers gesammelt und alle Teile beisammen gehabt und das tatsächlich so zusammengeklebt. Denn das war ja auch sehr angesagt, der Starschnitt.
1: Er hat mir gesammelt und hat dann eine Suite an der Wand gehabt.
2: Aber auf jeden Fall.
1: Gary Glitter.
2: Bruce Springsteen.
3: Alice Cooper.
4: Die einen waren Kiss-Fan und die anderen waren AC/DC.
5: Live Garrett. Und was hatte ich noch? Bay City Rollers waren bei mir ganz angesagt.
6: Ich hatte den David Hasselhoff-Starschnitt in meinem Zimmer hängen. Ich gestehe.
7: Das war einfach schön. Dann hing das halbfertige Poster mal an der Wand, weil man nur zwei Ausgaben nicht gekauft hat. Aber das gehörte dazu.
0: Auf jeden Fall, gar keine Frage. Und was natürlich auch dazu gehörte, war die Bravo Love Story. Leute, und da gibt es eine ganz schräge Nummer, nämlich auf unserer Instagram-Seite, wenn ihr Lust habt, glaube ich, da müsste jetzt schon die Star-Story online sein, also die Star-Story, die Love-Story. Und da sind wir alle mit dabei, ne? Elke und Jens und so weiter. Schaut euch das einfach mal an, wenn ihr mögt. Das ist natürlich eine brandheiße Story, das kann ich euch sagen. Wow.

0: Moin zusammen, ihr hört NDR 2, hier ist der Vormittag mit Holger und 70 Jahre Bravo, das macht was mit euch. Ne? Also ich habe hier gleich, eben gerade haben wir über einen Starschnitt gesprochen, ne? Dieses Riesenposter da, was man selber zusammensetzen kann aus einzelnen Teilen und so weiter. Und schon kommt die Monika um die Ecke über die ARD Sounds App und hat uns geschrieben, und zwar, hallo, ich bin Monika. Ah ja, sehr gut. Mein Starschnitt war Sexy Rexy. Ja, guck mal an, Sexy Rexy, Rex Gildo. Ja, tatsächlich. Ne? Und dann haben wir noch eine weitere Message von Kalle bekommen, denn der hatte auch einen Starschnitt. Moinsen Holger, mein Starschnitt war T-Rex. Ist natürlich schon etwas her. Liebe Grüße aus Hannover. Ah, guck mal an. So, One Republic, Stop and Stare gibt's gleich hier bei uns. Die beste Musik bei NDR 2.
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0: Hallo. Ich wünsche euch allen zusammen einen richtig schönen Mittwoch und es wird Zeit für die NDR 2 Nachrichten natürlich, denn es ist 13 Uhr und manche haben eine Radtour gemacht und andere waren joggen. Bei der Bundesregierung ist gerade Teambuilding angesagt, aber es geht natürlich auch um Politik.
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2: 2 Tage lang saß die Bundesregierung zusammen auf Schloss Neuhardenberg in Brandenburg. Kanzler Merz und seine Ministerinnen und Minister haben dort über ihre Reformpläne gesprochen und zum Beispiel auch, wie die Wirtschaft wieder in Gang gebracht werden kann. Gerade läuft die Abschlusspressekonferenz. Als erster war Kanzler Merz dran und der hat unter anderem das gesagt.
3: Wir haben auf dieser Klausurtagung ein Zukunftsbild unseres Landes entworfen. Wir haben Deutschland von morgen diskutiert. Und dieses Deutschland von morgen ist optimistisch und zuversichtlich. Wir müssen raus aus diesem Klima der Verdrießlichkeit und des Verdrusses. Wir müssen gemeinsam diesen weit verbreiteten Missmut abschütteln, der unser Land seit langer Zeit lähmt.
2: Kanzler Merz war das. Zur Begrüßung gab es Pfiffe für Volkswagen-Chef Blume. Der war heute bei der Betriebsversammlung in Emden. Es könnte sein, dass Volkswagen das Werk in Niedersachsen in einigen Jahren ganz schließt. Dazu hat Blume nichts Konkretes gesagt. Der Betriebsrat, der hat bei der Versammlung nochmal Klarheit gefordert für die Beschäftigten. Fachleute sprechen von einer Mega-Investition in die digitale Wirtschaft in Mecklenburg-Vorpommern. In Dummersdorf bei Rostock soll ein riesiges Rechenzentrum entstehen. Das Geld soll nach NDR-Informationen von der Schwarz-Gruppe kommen, zu der zum Beispiel auch Kaufland und Lidl gehören. Stefan Ludmann, NDR 2 Schwerin, um wie viel Geld geht es?
4: Also in einer ersten Ausbaustufe, da soll es um 12 Milliarden Euro gehen. Das wäre dann die größte Einzelinvestition in der Wirtschaft in Mecklenburg-Vorpommern überhaupt. 12 Milliarden Euro. Wann Baustart ist für dieses Rechenzentrum-Projekt, das steht noch nicht fest. Da gibt es dann morgen sicherlich Einzelheiten bei dem Termin in der Staatskanzlei. Was raus ist, dieses Rechenzentrum, das soll die Digitalwirtschaft nach Mecklenburg-Vorpommern bringen und vor allen Dingen KI-Anwendungen beschleunigen und auch unabhängiger machen von US-amerikanischen Anbietern.
2: In Köln ist die Gamescom gestartet, die größte Computerspielemesse der Welt. Heute dürfen erstmal nur Fachleute aufs Messegelände, ab morgen dann auch die ganz normalen Gamer. Die wollen die Neuheiten ausprobieren, die mehr als 1600 Hersteller von überall her in Köln präsentieren. Martin Schütz, NDR 2 Köln.
5: Laut den Veranstaltern der Gamescom gibt es dabei nicht mehr den einen großen Trend, der sich durch die Branche zieht. Die Interessen der Spielerinnen und Spieler sind demnach zu unterschiedlich. Es gibt Stände, an denen Simulatoren gezeigt werden, daneben aufwendige Actionspiele. Die Entwicklung wichtiger Spieletitel verschlingt teilweise hunderte Millionen Euro. Von der Entwicklung so großer Spiele sind deutsche Studios noch weit entfernt. Sie hoffen darauf, dass die Politik sie in Zukunft stärker fördert, damit sie wachsen können.
0: Soweit die NDR 2 Nachrichten. Hallo. Und jetzt kommt das Wetterchen. Für alle, die auf Sonne nicht so stehen, die meisten mobilen Schattenspender, die sind in Niedersachsen unterwegs. Auch dort gibt es Sonne, aber eben auch die meisten Wolken. Nordöstlich der Elbe hingegen ist der Himmel meist blau. Viel Sonnenschein, Temperaturen insgesamt bis 25 Grad, zum Beispiel in Uelzen, in Hamburg-Harburg 24, 23 Rendsburg, 21 Hameln. Und es könnte in Niedersachsen, dort wo die Wolken vielleicht ein bisschen dicker sind, vereinzelt Schauer geben. Könnte, heißt, muss auch nicht. Und nun der NDR 2 Verkehrsservice für den ganzen Norden. Stau oder stockender Verkehr ab 3 Kilometer. A1 Lübeck Richtung Hamburg zwischen Hamburg-Billstedt und Dreieck Nord der Elbe 4 Kilometer stockend. A1 Bremen Richtung Osnabrück zwischen Dreieck Stur und Wildeshausen Nord 8 Kilometer Stau. Die A1 Osnabrück Richtung Bremen ist zwischen Dreieck Stur und Bremen-Brinkum nach dem Unfall gesperrt. Umleitung, die führt über die B322, B51 und B6 oder über die A28, B75, A281 und B6 zur Anschlussstelle Bremen-Arsten. A7 Flensburg Richtung Hamburg zwischen Dreieck Nordwest und dem Elbtunnel 5 Kilometer stockender Verkehr. A24 Hamburg Richtung Berlin. Die Anschlussstelle Hornbeek ist wegen einer Fahrbahnerneuerung bis 16:30 noch gesperrt. A25 Gestacht Richtung Hamburg. Zwischen Allermöhr und Dreieck Hamburg Südost ist wegen Bauarbeiten bis 20. September gesperrt. Eine Umleitung ist dort eingerichtet. Und A31 Meppen Richtung Leer zwischen Jemgum und Leer West ist der Ems-Tunnel gesperrt. Die beste Musik gibt's hier bei NDR 2 jetzt für euch. Lady Gaga, Abracadabra und es ist 13.05 Uhr. Und was wollte ich euch noch sagen? Lady Gaga ist nicht die Einzige. John Farnham wartet schön. Es geht zurück in die 80er. You're the Voice gibt's gleich auch noch mit dazu.

0: 70 Jahre Bravo. Das macht was mit euch. Ich merke das doch. Da kommt so einiges über die ARD Sounds App. Ich habe ja früher auch in die alten Bravo-Hefte von meinem Bruder geschaut. So 70er-Jahre-Bravo-Hefte, also super interessant. Und auch der Werner, der war Bravo-Fan sozusagen, Werner aus Braunschweig, hat sich gemeldet. Moin Holger, ich hatte die Bravo-Starschnitte von den Beatles. Pierre Brice, ja, der war ja jeder dritte Starschnitt war Pierre Brice. Lex Barker und Diana Rick. Okay, Diana Rick war mit Schirm Charmelone, glaube ich. Ganz genau, ja. Ja, sehr schön, lieber Werner. Also vielleicht hast du ja sogar noch irgendwo hängen, wobei das glaube ich eher nicht. Und die Brigitte hat sich auch gemeldet zur Bravo. Hallo, liebes NDR2-Team. Habe bei euch noch gar nicht gehört, dass irgendjemand von euch in der Bravo Dr. Sommer gelesen hat. Aha, die Aufklärung, verstehe. Nur Mut ist ja nicht schlimm. Ach, Brigitte, da sind wir ja locker, du. Also ich habe das garantiert gelesen. Ich kann mich aber nicht mehr so richtig jetzt an irgendwelche Themen erinnern. Aber ich bin ja auch nicht der Einzige, der es gelesen hat. Ne?
1: Also Aufklärung war ganz wichtig.
2: Unser Lehrer hat uns dann draus vorgelesen. Der hat immer gefragt, donnerstags, wenn es die neu gab, wer hat eine mit? Und dann wird vorgelesen.
1: Meine Mutter, die fand dann eigentlich Bravo und Dr. Sommer genügend, was Aufklärung anbelangt.
3: Damals haben die Eltern das nicht gemacht und deswegen hat Dr. Sommer aufgeklärt.
0: So ist es.

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0: Es ist 13:30 Uhr, also Zeit für den NDR2-Verkehrsservice. Für den ganzen Norden und Stau oder stockender Verkehr ab 3 Kilometer, genau da schauen wir jetzt drauf. A1 Lübeck Richtung Hamburg zwischen Hamburg-Billstedt und Dreieck Nordelbe, 4 Kilometer stockender Verkehr. A1 Bremen Richtung Osnabrück zwischen Dreieck Stur und Wildeshausen Nord, 5 Kilometer Stau. A1 Osnabrück Richtung Bremen. Die A1 ist zwischen Dreieck Stur und Bremen-Brinkum nach dem Unfall gesperrt. Umleitung führt über die B322, B51 und B6 oder über die A28, B75, A281 und B6 zur Anschlussstelle Bremen-Arsten. A2 Berlin Richtung Hannover zwischen Irxleben und Alsleben 6 Kilometer Stau wegen Bauarbeiten. Die A7 Flensburg Richtung Hamburg zwischen Dreieck Hamburg Nordwest und dem Elbtunnel 5 Kilometer stockend. A24 Hamburg Richtung Berlin, die Anschlussstelle Hornweg ist wegen einer Fahrbahnerneuerung bis 16.30 Uhr gesperrt. Und die A25 ist Tracht Richtung Hamburg, ist zwischen Allermöhe und Dreieck Hamburg Südost wegen Bauarbeiten bis zum 20. September gesperrt. Eine Umleitung ist eingerichtet.
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0: Ich bin für euch da, egal ob ihr gerade draußen auf einer Restaurantterrasse Spaghetti Bolognese schlürft oder in der Büroküche einen schönen Kaffee oder im LKW aus der Thermosbuddel direkt den Kamillentee. Ich wünsche euch allen zusammen auf jeden Fall einen richtig schönen Mittwoch mit der besten Musik. Und die gibt es erstmal von Moby jetzt.

0: Scott Quinn, All or Nothing. Und je öfter ich diesen Song höre, desto besser finde ich. Die beste Musik hier bei NDR 2. Wenn ich sage München und Musik, an was denkt ihr dann? Wahrscheinlich denkt ihr doch jetzt an Blaskapellen und Lederhosen, oder? Das könnte ich mir schon sehr gut vorstellen. Ja, sicherlich. Servus, mein Lover. Aber darum geht's jetzt gar nicht. Ne? Jetzt geht es nämlich um Techno-Musik. Denn München stand ja vor allem früher auch für Techno-Musik. Wichtige Stadt, was das betrifft. Und in der Serie München Beats geht es genau darum. Erste Folge 2015, heute Abend im ZDF. Und meine Kollegin und NDR2-Filmexpertin Anna Wollner, die hat die Serie schon gesehen. Und ich denke mal, Anna, München Beats, das klingt ja nach ordentlich Bass und guter alter Techno-Mucke. Geht's in die Richtung?
1: Ja, ein bisschen schon, aber die Serie will tatsächlich mehr als nur alte Hits auflegen. Im Mittelpunkt steht Linda, die auf einem Bauernhof groß wird und Anfang der 90er nach München geht, weil sie, Achtung, DJ werden will. Hm. Parallel gerät ihre Familie in Schwierigkeiten, als sie Funny-Fabrik schließt. Das ist ein reales Ereignis, das später den Weg für den Kunstpark Ost und die legendäre Clubszene freigemacht hat. Die Serie verbindet also wirklich persönliche Geschichten mit einem echten Stück Münchner Stadtgeschichte.
0: Okay, das klingt ja nach einer Serie mit viel Retro-Gefühl, oder?
1: Ja, ist es auch. Natürlich gibt es jede Menge Techno-Clubs und Aufbruchsstimmung, aber eigentlich geht es um junge Menschen, die ihren Platz suchen, um Eltern, deren Welt plötzlich zusammenbricht und um eine Zeit, in der sich Deutschland verändert hat. Die Musik ist dabei eher der Motor der Geschichte als das eigentliche Thema.
0: Okay, und lohnt es sich da jetzt heute Abend mal reinzugucken? Was würdest du sagen?
1: Ja, weil die Serie ihre Figuren einigermaßen ernst nimmt. Sie erzählt von Freiheit, von ersten großen Träumen und davon, wie sich ganze Lebensentwürfe verändern können. Das historische Setting macht Spaß. Historisch, ja, also wir sind in den 90ern, das ist wirklich schon historisch. Die Musik ist sowieso, ja, fand ich, ziemlich gut. Und Tobias Moretti zum Beispiel, der sorgt als Fabrikchef von Funny für den nötigen Gegenpol zur jungen Generation. Zwischendrin wird es ein bisschen arg soapig, aber trotzdem bleibt München Beats ein stimmungsvoller Blick auf ein Kapitel deutscher Popkultur. Das, wenn wir ehrlich sind, ja oft im Schatten von Berlin steht.
0: Okay, ich habe bisher nur den Trailer gesehen, habe mir mal angeschaut und fand es auch ganz stimmungsvoll. Also hat mich schon so ein bisschen gecatcht. München Beats 2015 im ZDF und auch in der ZDF-Mediathek gibt es München Beats schon.

Hey Holger, ich bin gerade mit dir und der Musik von NDR 2 bei Arnis mit der Fähre über die Schlei gesetzt. Gruß aus Arnis und Flensburg von der Birgit. Guck mal, das ist doch nett, ne? Solche Messages kriege ich immer so mal kurz hier so zwischendurch über die ARD Sounds App. Danke Birgit, gute Fahrt weiterhin, ne? Und ansonsten wünsche ich euch einen schönen Nachmittag. Dann gleich wird es nämlich Zeit für den NDR 2 Nachmittag mit Maren und mit Hartelan, die beiden für euch am Start.

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0: mit Hadland und Maren. Ja, und bei der Bundesregierung war 2 Tage lang Teambuilding angesagt. Klar, es ging aber auch um Politik.
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3: Gestern und heute saß die Bundesregierung zusammen auf Schloss Neuhardenberg in Brandenburg. Großes Thema bei dieser Kabinettsklausur war die wirtschaftliche Lage in Deutschland. Und Kanzler Merz hat sich zum Abschluss optimistisch gezeigt, dass es da jetzt bergauf geht. Benjamin Großkopf, NDR 2 Berlin.
4: Das Land könne darauf vertrauen, dass die Regierung bis Ende des Jahres eine Bilanz vorlegen könne, die sich sehen lässt. Konkret raus aus der Rezession, raus aus der Schwäche der Wirtschaft, kündigte der Kanzler an. Dass in der Koalition unterschiedlich gesehene Thema Klima- und Hitzeschutz wollen Union und SPD in den kommenden Wochen weiter beraten. Der Kanzler betonte, dass es aus seiner Sicht nicht an Geld dafür fehlt, während sich die SPD weiter für eine stärkere finanzielle Beteiligung des Bundes am Hitzeschutz stark macht.
3: Auch dem Volkswagen-Werk in Emden droht die Schließung. Heute war VW-Chef Blume bei einer Betriebsversammlung dort. Thomas Stahlberg für NDR 2 aus Emden.
5: Es war ein heißer Empfang für VW-Chef Blume. Schon auf der Anfahrt zum Werk hatten Mitarbeiter von Zulieferern sein Auto blockiert. In Halle 1 wurde er dann von mehr als 4000 Beschäftigten mit Pfiffen empfangen. Nach Berichten von Teilnehmern habe Betriebsratschef Wulff den VW-Chef stark kritisiert, sprach von Managementfehlern. Oberbürgermeister Grüthoff überreichte Blume dann eine Resolution des Rates zum Erhalt des VW-Werkes. Der VW-Chef hat nach Teilnehmerangaben gesagt, er nehme die Sorgen der Emder ernst.
3: In Nepal, da hat es eine plötzliche, heftige Sturzflut gegeben. Jetzt werden hunderte Menschen vermisst, auch Touristinnen und Touristen unter anderem aus Deutschland. Laut Behörden sind mindestens 9 Menschen ums Leben gekommen. Die Wasser- und Schlammmassen haben in dem betroffenen Gebiet demnach ganze Dörfer weggespült. Das betroffene Gebiet, das ist in der Nähe der Grenze zu Tibet. Viele Häuser, Brücken und auch Kraftwerke sollen zerstört worden sein. Habt ihr wahrscheinlich mitbekommen, gestern Abend auf dem Hamburger Dom, da saßen 23 Menschen in einem Kettenkarussell rund 2 Stunden lang fest. Und jetzt prüfen Fachleute vom TÜV, wie es zu diesem Zwischenfall kommen konnte. Die Feuerwehr musste Bremsbacken lösen, um die Gondeln des Fahrgeschäfts wieder auf den Boden zu bringen. Finn Kessler, NDR 2 Hamburg. Wie oft kommt es denn auf dem Dom zu solchen Zwischenfällen?
6: Also, dass ein Fahrgeschäft stehen bleibt, kommt immer mal wieder vor. Selten wird es aber ein Fall für die Feuerwehr. Das letzte Mal mussten Anfang Dezember mehrere Fahrgäste aus einem Flugkarussell gerettet werden. Damals blieb das 66 Meter hohe Gerät wegen eines Defekts stehen. Mitte April 2024 gab es einen ähnlichen Fall. Da blieb eine Achterbahngondel in etwa 6 Metern Höhe stehen. Über den Daumen gerechnet gab es seit 2023 etwa einmal im Jahr einen Einsatz, bei dem Fahrgäste aus einer ähnlichen Situation befreit werden mussten.
1: Das NDR2-Wetter kommt jetzt für euch und das ist so ein bisschen wie bei auf einer Klassenfahrt. Also die meisten benehmen sich, nur Niedersachsen sitzt ganz hinten im Bus und macht wieder ein bisschen Quatsch.
0: Macht Randale mit der Hand in der billigen Chipstüte. So, in Niedersachsen heute eventuell hier und da mal ein kleiner Schauer. Im Rest des Nordens wirklich sehr spätsommerlich sonnig. Hier und da mal eine lockere Wolke, aber alles in allem auch angenehme Temperaturen. Nochmal 21 Grad auf Fehmarn und im Südharz, 24 Grad in Emden, Bad und Rendsburg und sogar bis 26 Grad im Wendland. Morgen maximal 29 Grad. Also, wir legen noch ein bisschen was drauf. Dazu neben Sonne auch Gewitter möglich. Und wo? Ja, in der letzten Reihe, in Niedersachsen.
1: Der NDR2-Verkehrsservice für den ganzen Norden. Stau und auch stockender Verkehr ab 3 Kilometer Länge. A1 Lübeck Richtung Hamburg zwischen Billstedt und dem Dreieck Norderelbe. 4 Kilometer stockender Verkehr. A1 Bremen Richtung Osnabrück zwischen dem Dreieck Stur und Wildeshausen Nord. 5 Kilometer Stau. Die A1 Osnabrück Richtung Bremen ist zwischen dem Dreieck Stur und Bremen-Brinkum. Nach einem Unfall gesperrt. Umleitungen führen euch über die B322, B51 und B6 oder über die A28, B75, A281 und B6 zur Anschlussstelle Bremen-Arsten. A2 Berlin Richtung Hannover. Zwischen Ilxleben und Bornstedt haben wir 4 Kilometer Stop and Go.
0: Rüber auf die A7 Flensburg Richtung Hamburg. Zwischen Hamburg-Schnelsen und Bahrenfeld stockt es auf 7 Kilometern. A24 Hamburg Richtung Berlin. Da ist die Anschlussstelle Hornweg wegen einer Fahrbahnerneuerung bis 16:30, also 2,5 Stunden noch gesperrt. Und A25 Geestacht Richtung Hamburg. Zwischen Allermö und dem Dreieck Hamburg Südost gibt es eine Sperrung. Die dauert bis zum 20. September. Das Ganze wegen einer Baustelle. Aber ihr werdet da umgeleitet. Kommt gut und sicher an euer Ziel.
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1: 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Wir wünschen euch einen schönen Mittwochnachmittag. Und ihr habt es vielleicht schon mitbekommen, die Jugendzeitschrift Bravo feiert Geburtstag, wird heute 70 Jahre alt. Das bedeutet, Maren wird heute zum Feierabend nochmal über ihren Aktenordner streicheln. Da sind ja die ganzen Bravo-Poster von früher fein säuberlich abgeheftet. Ne? War
0: ja,
1: doch so.
0: Habe ich heute Morgen ehrlich gesagt schon gemacht.
1: Ach so, entschuldige.
0: Ja. Aber die Bravo ist ja viel mehr als Poster, als Foto, Love Stories oder auch die Geschichten zu den Popstars. Der NDR 2 Morgen hat sich heute mit Margit Tetz unterhalten. Die hat 16 Jahre lang im Dr. Sommer-Team gearbeitet und ist teilweise sogar auch geleitet. Und die hat so spannende Sachen erzählt. In 9 Minuten hören wir noch mal rein.

0: Hammer Song. R.E.M. Losing My Religion. Hatte ich auf jeden Fall auf Kassette damals in meinem Autoradio, meinem allerersten Auto. Lief rauf und runter.
1: Was war das für eins?
0: Das Auto? Hm? Suzuki Samurai.
1: Das war ja ein Frauenmagnet, das Auto.
0: Naja, also ich sag mal so, mit 80 auf der Autobahn war das höchste der Gefühle. Dann wurde es auch echt unangenehm.
1: Konnte man die Rückbank umklappen?
0: Warte kurz, nee, konnte man nicht.
1: Da sind wir auch fast schon beim Thema.
0: Naja, so fast. Also der NR2-Nachmittag ist hier mit Machen und Tatlern. Und es geht um Aufklärung. Also egal, wie ihr früher aufgeklärt wurde, die richtig spannenden Fragen, die wurden ja damals vom Dr. Sommer-Team in der Bravo beantwortet. Das Teenie-Magazin feiert heute seinen 70. Geburtstag. Wir sagen herzlichen Glückwunsch. Und neben Promi-Geschichten und Starschnitten war das natürlich eine der wichtigsten Rubriken, ne? Das
1: Auf Dr. Sommer-Team. Margit Tetz, die hat das Dr. Sommer-Team 16 Jahre lang von den 80ern bis in die 2000er geleitet und hat heute im NDR zwei Morgen erzählt, dass in ihrer Zeit wirklich täglich große Postsäcke geliefert wurden.
2: Tatsächlich kamen am Tag etwa 100 Briefe mit Absender. Das heißt, wir haben jeden Brief mit Absender auch beantwortet. Das war unsere Hauptaufgabe. Und die Telefonsprechstunden, die wir täglich hatten, zwei haben wir davon gehabt. Und diese Seiten in der Bravo, über die eigentlich alle reden, das war nur die Spitze des Eisberges sozusagen. Das war nur ein ganz winziger Anteil unserer Arbeit tatsächlich.
0: Was spannend ist, es gibt eine Sache, die Teenager heute noch genauso wie damals beschäftigt.
2: Da frage eigentlich gar nicht mehr das Problem. Ich habe die Angst, mich irgendwie doof anzustellen. Angst, nicht dazuzugehören. Und das ist auch heute noch ganz genauso wie früher. Angst, irgendwie anders zu sein. Da hat sich nichts geändert.
1: Mittlerweile erscheint die Bravo nur noch einmal im Monat. Das Dr. Sommer-Team hat so ein bisschen an Bedeutung verloren, was sehr, sehr schade ist, sagt Margit.
2: Wenn Sie uns angerufen haben oder uns kontaktiert haben, haben wir Sie auf jeden Fall ernst genommen. Wir haben aktiv zugehört, wir haben Sie getröstet natürlich auch, wir haben Sie entlastet unter anderem. Heute gibt es natürlich KI, aber da gibt es nicht die Beziehung, die wir damals hatten. Wir hatten auch ganz oft längere Kontakte. Also wir haben oft x-mal miteinander telefoniert, über Monate, manchmal über Jahre. Ich denke, das fehlt, ja. So ein Ansprechpartner, der einfach da ist, auf den ich mich verlassen kann, dass er mich ernst nimmt.
1: Ja, hätte man gar nicht so gedacht, ne, was da für eine Arbeit und ein Riesenteam hintersteckt.
0: Die Bravo, die Jugendzeitschrift, wird heute 70 Jahre alt. Das ganze NDR2-Team sagt nochmal Danke für die Aufklärung, ja. Auch für meinen Teil. Ich habe die damals auch öfter gelesen, ja, wunderbar.

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0: to all the small things hier im NDR 2 Nachmittag. Es ist gleich 14.30 Uhr und hier ist der NDR-Verkehrsservice. Für den ganzen Norden Stau und auch stockender Verkehr ab 3 Kilometer Länge. Ein bisschen was los heute Nachmittag. A1 Lübeck Richtung Hamburg zwischen Hamburg-Billstedt und dem Dreieck Norderelbe. 4 Kilometer stockender Verkehr. A1 Bremen Richtung Osnabrück zwischen dem Dreieck Stur und Wildeshausen Nord. 5 Kilometer Stau. Die A1 Osnabrück Richtung Bremen ist zwischen dem Dreieck Stur und Bremen-Brinkum nach einem Unfall gesperrt. Umleitung führt euch über die B322, B51 und B6 oder über die A28, B75, A281 und B6 zur Anschlussstelle Bremen-Arsten. Wenn euch das jetzt zu schnell ging, nachzulesen in der NDR2-App oder auf ndr2.de/Verkehr. So, A2 Berlin Richtung Hannover. Zwischen Irxleben und Bornstedt haben wir 4 Kilometer stockenden Verkehr.
1: Rüber auf die A7 Flensburg Richtung Hamburg. Zwischen Hamburg-Schnelsen und Bahrenfeld stockt es auf 7 Kilometern. Auf der A24 Hamburg-Berlin ist die Anschlussstelle Hornbeek wegen einer Fahrbahnerneuerung noch 2 Stunden bis 16:30 gesperrt. Und die A25 Gestacht Richtung Hamburg. Zwischen Allermö und dem Dreieck Hamburg-Südost Baustelle bis zum 20. September, da wisst ihr schon mal Bescheid. Umleitung ist da aber eingerichtet. Mensch, kommt gut und vor allen Dingen sicher an euer Ziel. Gleich neue Musik von U2 und Martin Garrix nach Adel Tawil. Hier ist der NDR 2 Nachmittag mit Hartland und Maren.

Der NR2 Nachmittag ist hier am Mittwoch mit Maren und Hadeland. Die blonde Perücke, die rosa Glitzerkleider, die Gitarre. Dolly Parton war eine Ikone und ihre Songs sowieso.

0: großartiger Song.
1: Ja. Gestern ist Dolly Parton im Alter von 80 Jahren gestorben und nicht nur die Musikwelt trauert.
0: Ja, man muss auch mal sagen, vor allem in den USA war Dolly Parton fast schon sowas wie eine Nationalheldin. Die Fahnen, die wehen da auf Halbmast wegen ihr und das eine ganze Woche lang. Samuel Jakisch, NDR2 Washington, erklär noch mal, warum war Dolly Parton so wichtig für ganz viele Amerikanerinnen und Amerikaner?
2: Dolly Parton ist einfach für Generationen von US-Amerikanern die Künstlerin, auf die sich alle einigen können. Was die Musik angeht, aber auch als Mensch, als Person, als Charakter. In einer Zeit, wo es ja auch viel um Abgrenzung geht, um Trennung, um Kulturkampf. Da stand Dolly Parton einfach 70 Jahre lang auf der Bühne und sie hat es geschafft, sich politisch nie vereinnahmen zu lassen. Als Country-Musikerin ist ihr Publikum eher konservativ, aber sie hat sich auch eingesetzt für zum Beispiel schwule und lesbische Künstler und Fans, für Frauenrechte, für Abgehängte und Ausgegrenzte jeder Art und Couleur. Sie ist und bleibt ein nationales Kulturgut.
1: Samuel, guck mal noch mal ein bisschen auf ihre Musik. Dolly Parton hat ja wirklich unfassbare Verkaufszahlen.
2: Sie hat 3000 Songs geschrieben, 50 Studioalben veröffentlicht, 25 Mal Country Nummer 1 Hit gelandet, 100 Millionen Platten verkauft. Das sind Zahlen, die gibt's heute kaum noch. Und sie war eine Königin der Selbstironie. Also dieses bewusst überzeichnete Image der Blondine, die alles macht, um irgendwie dem Business zu gefallen. Sie hat einen Freizeitpark Dollywood betrieben, der so ziemlich jedes Klischee übererfüllt, aber vor allem Arbeitsplätze bringt in ihrer Heimatregion in Ost-Tennessee, wo es sonst nicht so viel davon gibt. Dieses sich selber nicht so wichtig nehmen, diese immense Bodenständigkeit mit einem blendenden Humor, das hat Dolly Parton hier zur Ikone gemacht.
0: Ja, und dazu passt auch ihre Antwort auf die Frage, ob das denn eigentlich ihre eigenen Brüste seien. Ja, sie gehören mir, ich habe sie gekauft und gut dafür bezahlt.

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0: Schönen Nachmittag, ihr seid bei NDR 2. Ja, es gab eine Geburtstagsparty, aber es ging natürlich auch um harte Politik. Die Bundesregierung hat 2 Tage so eine Art Klassenfahrt gemacht.
1: Jetzt ist es 15 Uhr.
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3: 2 Tage lang hat die Bundesregierung zusammengesessen auf Schloss Neu-Hardenberg in Brandenburg. Beschlüsse hat es bei dieser Kabinettsklausur nicht gegeben, aber ein großes Thema war die wirtschaftliche Lage in Deutschland. Und da will sich die Regierung jetzt noch stärker auf Zukunftstechnologien wie KI fokussieren. Das hat Finanzminister und Vizekanzler Klingbeil gesagt.
4: Wir wollen, dass Deutschland wieder an die Spitze gebracht wird. Technologisch, aber auch wirtschaftlich. Entscheidend ist, dass die Jobs der Zukunft in Deutschland entstehen. Und entscheidend ist auch, dass wir unabhängiger und souveräner werden, damit nicht in Washington oder in Peking über unsere Zukunft entschieden wird. Dass nicht die Tech-Bros im Silicon Valley mit ihrer gefährlichen Ideologie über die Zukunft der künstlichen Intelligenz entscheiden. Wir können als Europäer, als Deutschland handeln. Wir haben alle Möglichkeiten und alle Chancen, die besten Lösungen auf den Weg zu bringen.
3: Das hat Bundesfinanzminister Klingbeil von der SPD gesagt. Im Grenzgebiet von Nepal und Tibet, da hat es eine Sturzflut gegeben und diese Schlammlawinen, die haben wohl hunderte Menschen mitgerissen. Es gibt viele Vermisste, auch Touristinnen und Touristen und die Behörden sprechen inzwischen von 22 Todesopfern. Lena Bodewein, NDR 2 Neu-Delhi.
5: Videos zeigen Häuser und Brücken, die mitgerissen wurden. Knapp 400 Menschen werden auf nepalesischer Seite vermisst. Der größte Teil Touristen, Wanderer, die im Himalaya unterwegs waren. Auch viele von ihnen aus dem Ausland. Aber auch Polizisten, Soldaten und Arbeiter eines Wasserkraftwerks seien betroffen, so die bisherigen Auskünfte der Behörden. Drohnenaufnahmen zeigen eine riesige Schlammwüste entlang des Flusses nach der Katastrophe. Laut nepalesischem Außenministerium gab es in den Bergen ein Beben, das einen Erdrutsch ausgelöst hat. Dieser führte zu der Sturzflut.
3: Das Universitätsklinikum Rostock, das hat einen Oberarzt vom Dienst freigestellt, und zwar wegen Rassismusvorwürfen. Der Mann soll über einen längeren Zeitraum in sozialen Medien menschenverachtende Inhalte veröffentlicht haben. Wolfram Dietrich, NDR 2 Rostock.
6: Der Oberarzt arbeitete als Palliativmediziner an der Rostocker Uniklinik. Er hat die Vorwürfe der veröffentlichten Posts nach Angaben der Klinikleitung mündlich eingeräumt. In einer internen Mitteilung an die Klinikmitarbeiter heißt es, es würden weitere arbeitsrechtliche und strafrechtliche Konsequenzen geprüft. Wissenschaftsministerin Martin reagierte deutlich, dass ausgerechnet ein Arzt, der sich mit seinem Eid, dem Wohlergehen und dem Leben der Menschen verschrieben habe, solche brutalen rassistischen Aussagen tätige, sei erschütternd und erfordere harte Konsequenzen.
3: Auf dem Hamburger Dom, da dreht sich das Kettenkarussell wieder, allerdings noch ohne Fahrgäste. Gestern Abend saßen ja 23 Menschen in 25 Metern Höhe fest. Der TÜV will jetzt feststellen, was da schiefgelaufen ist. Vermutet wird ein Problem mit den Bremsen. Nach dieser Analyse wird dann entschieden, ob das Karussell wieder freigegeben werden kann.
0: Also ich weiß nicht, ob ich da jetzt einsteigen würde. Weiß ich nicht, auch wenn es freigegeben ist. Keine Ahnung.
1: Aber guck doch mal so, Leute haben gestern richtig was für ihr Geld gekriegt, 3 Stunden lang.
0: Ja gut, okay, also sorry, hat sich ja noch nicht mal bewegt.
1: Ja, das stimmt natürlich auch wieder.
0: Ja, das Wetter, dazu kommen wir jetzt, ist so ein bisschen familienfeiermäßig, eigentlich ganz harmonisch, nur Niedersachsen tanzt da ein bisschen außer Reihe wieder mal.
1: Ja, sitzt so ein bisschen am Katzentisch und grummelt da rum. Teilweise ein paar Meerwolken in Niedersachsen unterwegs, ab und zu müsst ihr auch mal mit einem Schauer rechnen, aber das tut der Natur ja sehr gut. Im Rest des Nordens so ein Mix aus Sonne und Wolken und überall mild, 21 Grad auf Fehmarn und im Südharz, 24 in Embenbad und Rendsburg, 26 im Wendland. Morgen legen wir noch mal ein bisschen was drauf, maximal 29 Grad im Norden, dazu viel Sonne, aber eben auch Wolken und in Niedersachsen teilweise auch Gewitter möglich.
0: Der NDR2-Verkehrsservice für den ganzen Norden staut auf stockend ab 3 Kilometer Länge. A1 Lübeck Richtung Bremen, zwischen Hamburg-Mofleth und Stillhorn 4 Kilometer Stop and Go. A2 Berlin Richtung Hannover, zwischen Irxleben und Alsleben 7 Kilometer Stop and Go. A7 Flensburg Richtung Hamburg, zwischen dem Dreieck Hamburg Nordwest und dem Elbtunnel 6 Kilometer Stop and Go.
1: Dann die A24 Hamburg Richtung Berlin, die Anschlussstelle Hornweg weiterhin gesperrt. Da wird die Fahrbahn erneuert, dauert noch 1,5 Stunden bis 16:30 und A25 Geesthacht Richtung Hamburg, zwischen Alamö und dem Dreieck Hamburg Südost eine Sperrung. Das Ganze wegen der Baustelle bis zum 20. September. Ihr werdet umgeleitet. Kommt gut an.
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0: Ja, mit Maren und Hadeland. Und legt doch mal ganz kurz, obwohl, habt ihr eine Konsole zu Hause? Seid ihr so Zocker? Alle Spieleverrückten im Norden haben sich diesen Tag sowieso wahrscheinlich dick im Kalender markiert, denn Die größte Spielemesse startet, die Gamescom geht los.
1: Ja, wir haben vorhin festgestellt, wir beide sind da eher raus. Wir kennen die Klassiker.
0: Ja.
1: Tetris, Super Mario, Moorhuhn. Ja, wie gut kennen wir die Spiele wirklich? Wir checken das mal zusammen mit euch in 9 Minuten.

Muster. Den Text konnte ich mal, also einigermaßen. Der NDR2-Nachmittag ist hier. Schön, dass ihr auch mit dabei seid. Maren und Hadland begrüßen euch. Ja, zocken, daddeln, game ab heute.

0: wird auf der weltgrößten Computermesse Gamescom. Ist wieder laut und bunt. In Köln wurde sie eröffnet. Heute sind erstmal die Fachbesucher dran. Ab morgen werden dann mindestens 350.000 Gamer Wahnsinn. All das ausprobieren, was in den nächsten Wochen so neu auf den Markt kommt.
1: Ja, und wir beide haben festgestellt, dass das so gar nicht unser Thema ist. Hm. Meine letzte und einzige Videospielerfahrung, Tetris.
0: Oh, das ist ja auch ein ganz neues Spiel eigentlich.
1: Ja, perfekte Voraussetzung für unser kleines Videospielquiz. Player 1 seid ihr, Player 2 ist Hadeland. Der redet mal stellvertretend für euch mit. Bist du bereit?
0: Ja.
1: Wir fangen mal mit meinem Lieblingsspiel an, Tetris. Ah, okay. Die Melodie haben wir noch im Ohr.
0: Was willst du wissen? Ich dreh mal die Vierecke.
1: So. 86 wurde das entwickelt vom Russen Alexei Pajitnov. Mhm. Was glaubst du, stimmt es, dass der Name des Spiels sich aus Tetra, weißt du natürlich, das ist griechisch für vier, und Tennis zusammensetzt? Das war nämlich der Lieblingssport von Alexei. Tetra für vier, also Vierecke, ne? Und Tennis, weil er einfach Lieblingsspiel. Zack, haben wir Tetris. Meinst du, deswegen ist er auf den Namen gekommen?
0: Aber müsste es dann nicht eigentlich Tetris heißen?
1: Sagt sich so gut.
0: Ja, das hast du dir. Nee, das, ich glaube, das stimmt. Das rate ich jetzt.
1: Meinst du?
0: Ja, ich glaube,
1: das stimmt. Ja, ist richtig. Lustigerweise wusstest du bestimmt nicht, die einzelnen Blöcke haben auch Namen. Das L heißt zum Beispiel Ricky und das T heißt Tiwi.
0: Oh, okay. Ja, das ist Wissen, was man nicht braucht. Danke.
1: Ja, aber auf der nächsten Party kannst du mal sagen. So, eins der erfolgreichsten Spiele der Welt ist Candy Crush. 5 Milliarden Mal runtergeladen, okay. Spielen weltweit täglich 20 Millionen. Was glaubst du, zu welcher Tageszeit wird Candy Crush am häufigsten gespielt? Also, welche 2 Stunden am Tag von bis
0: Oh Gott, bestimmt. Also, ich würde sagen, morgens nicht. Tagsüber ist so viel los, abends. Ich sag mal so von 20 bis 22 Uhr, schätze. Echt?
1: Ja.
0: Genau so das
1: genau Zeitfenster? Genau das. Und das Lustige ist, meistens donnerstags und sonntags, ansonsten auch gerne morgens beim Pendeln, aber eben nicht so lange.
0: Okay.
1: So, letzte Frage. 98, da haben wir alle auf Moorhühner geschossen. Moorhuhnjagd. Witzig, das Spiel ist eigentlich von einer Hamburger Agentur als Werbung entwickelt worden. Nur wofür war das eine Werbung? Ach. Whisky, Hähnchenpfanne oder die Urlaubsregion Teufelsmoor? Moorhuhnspiel.
0: Das habe ich schon mal irgendwo, das haben wir ja alle auf dem Browser gespielt, ja, eine Zeit lang. Ich glaube, es ist Alkohol, ich glaube, es ist Whisky.
1: Meinst
0: du? Aber ich kann aber, also diese Hühnerpfanne ist es nicht, aber die Region, nee, es ist Whisky. Glaube ich ziemlich richtig. Ja.
1: Ja. Und warum Whisky? Weil Moorhuhn-Schneejagd in einigen Regionen Schottlands Tradition ist. So, und da sagst du, du kennst dich nicht aus mit Videospielen. Hallo?
0: Ja.
1: Ab zur Gamescom.
0: Naja, so weit geht die Liebe dann doch nicht. Aber wenn ihr hingeht, dann viel Spaß.
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0: 15.30 Uhr gleich. Der NR2 Verkehrsservice. Für den ganzen Norden Stau oder auch stockender Verkehr ab 3 Kilometer Länge. A1 Lübeck Richtung Bremen zwischen Hamburg-Moorfleet und Stillhorn 4 Kilometer stockender Verkehr. A7 Flensburg Richtung Hamburg zwischen dem Dreieck Hamburg Nordwest und dem Elbtunnel 6 Kilometer Stop and Go. A24 Hamburg Richtung Berlin. Die Anschlussstelle Hornweg ist wegen Fahrbahnerneuerung bis 16.30 Uhr, also noch eine Stunde ungefähr, gesperrt.
1: Dann die A25 Gestacht Richtung Hamburg. Die ist zwischen Alamö und dem Dreieck Hamburg Südost wegen einer Baustelle bis zum 20. September gesperrt. Klar, da gibt es eine Umleitung für euch. Und die A28, Bremen Richtung Oldenburg, gibt es gerade einen Feuerwehreinsatz zwischen Gandakesee Ost und West. Gibt auch Stau. Eure Umleitung geht über die U58. Das war's. Kommt gut und vor allen Dingen sicher an euer Ziel. Gleich ganz toller Song von Jupiter Jones, wo diese Liebe hinfällt. Vorher auch ein Lieblingssong. Lola Young, Messi. Hier ist der NR2 Nachmittag an eurem Mittwoch

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0: Schönen Mittwoch für euch. 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
2: Martin Frei, hallo.
0: Hallo Martin, hier sind Hadeland und Maren von NDR 2.
2: Hallo, ich grüße euch.
0: Hallo, Martin. Wir haben eine ganz kurze Frage. Was ist an deinen Ohren denn so komisch?
2: Ja, das ist eine völlig berechtigte Frage. Ich bin auch schon seit 30 Jahren. Jedes in ihr Kopfhörerding, was ich da reinmache, fällt so ungefähr 3 Schritte und dann fällt es raus. Und deswegen habe ich mich bei euch gemeldet.
0: Sind sie denn so groß oder sind sie so klein? Ist es die Form der Ohrmuschel?
2: Knubbelig würde ich wahrscheinlich sagen. Ne?
0: Das hört sich süß an.
1: Ja, ich finde auch, also knubbelige Ohren finde ich niedlich. Ne? Aber das, natürlich, wenn du jetzt so ein In-Ear-Kopfhörer-Problem hast, finde ich, solltest du richtige Kopfhörer haben. Ne?
2: Das klingt gut.
1: Da kommen wir ja ins Spiel, weil was hast du gemacht, lieber Martin?
2: Ich habe mich bei der ARD Sounds App angemeldet, habe NDR 2 mit dem Herzchen versehen geliked und habe euch dann geschrieben mit dem Kopfhörer-Emoji, dass ich so knubbelige Ohren habe und ihr mir deswegen helfen müsst.
1: Gut, das ist jetzt keine Grundvoraussetzung, dass man knubbelige Ohren hat, aber das hast du dazu geschrieben und durchaus haben wir dich jetzt zufälligerweise gezogen. Und was sollen wir sagen? Die neuen Teufel-Kopfhörer gehören dir, Martin.
2: Ah, perfekt, sehr gut.
1: Und endlich mit der ARD Sounds App NDR 2 ununterbrochen hören, nicht, dass die Kopfhörer rausfallen. Ist das super?
2: Mach ich.
1: Tschüss.

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0: ist NDR 2. Ja, da war eine Menge los. Der Hitzesommer, die wirtschaftliche Lage und dann noch die Reformpläne. Nach der Sommerpause hatte die Bundesregierung einiges zu besprechen und dafür hat sie sich 2 Tage lang auf einem Schloss zurückgezogen.
1: Es ist genau 16 Uhr.
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3: Bei der Kabinettsklausur auf dem Schloss in Brandenburg, da ging es auch um die Rentenreform. Kanzler Merz hat danach Forderungen zurückgewiesen, die sogenannte Rente mit 63 doch beizubehalten. Die Reformpläne sehen vor, sie abzuschaffen. Benjamin Großkopf, NDR 2 Berlin.
4: Ein Kernstück der Rentenreform, so sieht Kanzler Merz das Ende der sogenannten Rente mit 63. Nach der Klausur mit seinem Kabinett sagte Merz, dass die Bundesregierung sich einig sei, alle Anreize zur Frühverrentung müssten beendet werden. Über Härtefälle sei noch zu sprechen. Vor allem aus den Ländern gibt es Kritik an dem Vorhaben von SPD-Regierungschefs, zuletzt aber auch von den 3 CDU-Ministerpräsidenten im Osten. Die Rente mit 63 bedeutet, dass man nach 45 Beitragsjahren abschlagsfrei in Rente gehen kann.
3: Es geht um Spionage, Sabotage, Erpressung. Viele deutsche Unternehmen haben mit Cyberangriffen zu kämpfen. Mehr als jede 3. betroffene Firma vermutet ausländische Geheimdienste dahinter. Das kam jetzt raus bei einer Umfrage des Digitalverbands Bitkom. Jakob Mayer, NDR 2 Berlin.
5: Die meisten Attacken erfolgten demnach aus China und Russland. Aber auch der Iran werde zu einem wichtigen Akteur. Der Schaden durch Datendiebstahl, Industriespionage oder Sabotage umfasst mindestens 211 Milliarden Euro. Verfassungsschutzpräsident Sinan Selin erklärte, die Zunahme staatlicher Akteure bereite den Sicherheitsbehörden extreme Sorge. Dass bei Cyberangriffen immer häufiger künstliche Intelligenz eingesetzt wird, wirke wie ein Booster hinsichtlich der Bedrohungslage, sagte Selin. Man müsse sich jetzt auf neue Technologien einstellen, um Unternehmen besser zu schützen.
3: Im Himalaya-Gebirge hat es eine heftige Sturzflut gegeben. Die Schlammlawinen haben im Grenzgebiet von Nepal und Tibet ganze Dörfer mitgerissen. Es gibt hunderte Vermisste, auch viele Touristinnen und Touristen. Die Behörden sprechen bisher von 22 Toten. Lena Bodewein, NDR 2 Neu-Delhi.
6: Videos zeigen Häuser und Brücken, die mitgerissen wurden. Knapp 400 Menschen werden auf nepalesischer Seite vermisst. Der größte Teil Touristen, Wanderer, die im Himalaya unterwegs waren. Auch viele von ihnen aus dem Ausland, aber auch Polizisten, Soldaten und Arbeiter eines Wasserkraftwerks seien betroffen, so die bisherigen Auskünfte der Behörden. Drohnenaufnahmen zeigen eine riesige Schlammwüste entlang des Flusses nach der Katastrophe. Laut nepalesischem Außenministerium gab es in den Bergen ein Beben, das einen Erdrutsch ausgelöst hat. Dieser führte zu der Sturzflut.
3: Das habt ihr vielleicht mitbekommen. Mehrere US-Bundesstaaten haben den Instagram- und Facebook-Konzern Meta verklagt. Sie werfen Meta vor, Kinder und Jugendliche mit seinen Online-Netzwerken abhängig und psychisch krank zu machen. Jetzt gibt's einen spektakulären Vergleich in dem Prozess. Meta zahlt bis zu umgerechnet rund 15 Milliarden Euro an die Bundesstaaten. Das haben die beteiligten Staatsanwälte mitgeteilt. Außerdem muss der Konzern zeitliche Begrenzungen und nächtliche Sperren für Teenager einführen und er muss die Altersprüfung verbessern.
1: Das NDR2-Wetter kommt jetzt für euch. Es ist Tinder-Wetter. Ja, auf den ersten Blick sonnig, aber in Niedersachsen könnte es später ein bisschen komplizierter werden.
0: Ja, so ist das manchmal.
1: So,
0: ja, ja.
1: Ich meine, ich habe keine Erfahrung damit.
0: Nein, hast du ja wirklich nicht. Aber ja, da kommen dann manchmal Leute vorbei
1: gehört.
0: Und du denkst, was?
1: Ist
0: von
1: so,
0: wann
1: ne?
0: war das Foto denn? 1980? So. Also, heute Abend gibt einen Wechsel und vor allem in Niedersachsen auch aus Sonne und Wolken. Und in Niedersachsen kann es stellenweise dann so ein bisschen regnen. Temperaturen heute Abend 18 Grad in Widerharz, 19 Grad in Prorow, 22 noch in Flensburg, 23 Grad am Dollart und bis 24 Grad im Wendland. Wenn ihr morgen Tinder-Date habt, dann vielleicht irgendwo draußen. Mit maximal 29 Grad wird es nämlich noch ein bisschen wärmer. Dazu gibt es viel Sonne, aber eben auch mal ein Gewitter.
1: Der NR2-Verkehrsservice für den ganzen Norden. Stau und auch stockend ab 3 Kilometer Länge. A1 Lübeck Richtung Bremen zwischen Hamburg-Moorfleet und Stillhorn. 4 Kilometer stockender Verkehr. A7 Flensburg Richtung Hamburg zwischen dem Dreieck Hamburg-Nordwest und dem Elbtunnel. 6 Kilometer stockender Verkehr. A24 Hamburg Richtung Berlin. Die Anschlussstelle Hornbeek ist wegen einer Fahrbahnerneuerung noch eine halbe Stunde gesperrt.
0: Dann die A25, Geestacht Richtung Hamburg, weiterhin gesperrt zwischen Alamö und dem Dreieck Hamburg Südost. Dauert auch noch ein bisschen, da wird nämlich gebaut bis zum 20. September. Ihr werdet aber umgeleitet. Und die A28 Bremen Richtung Oldenburg, auch dort gesperrt zwischen Ganderkesee Ost und West. Da läuft aktuell ein Feuerwehreinsatz, gibt dann natürlich auch Stau. Am besten umfahrt ihr das Ganze über die U58. Kommt gut und vor allen Dingen sicher an euer Ziel.
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0: Mit Hadeland und Maren und Austerndieben in Australien. Wahnsinn, da haben unbekannte Austern im Wert von, Achtung, rund 200.000 Euro gestohlen. Das Problem, die Austern waren schon fürs Weihnachtsgeschäft eingeplant.
1: Ach Mensch, da können die Menschen in Sydney dieses Jahr zu Weihnachten ja wenigstens mal was essen, was schmeckt. Ja.

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1: 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Jetzt Lady Gaga. Shape of

0: Einen schönen Nachmittag. Ihr seid bei NDR 2 mit Maren und Hadeland. Und auf ihrem ersten Cover war Marilyn Monroe drauf. Das ist allerdings schon genau 70 Jahre her. Und wir sagen Happy Birthday, Bravo, am 26. August 1956. Ist die allererste Ausgabe der Bravo erschienen.
1: Wahnsinn, ne? Und wir haben vorhin in unserer kleinen Redaktionsrunde darüber gesprochen, dass die Bravo im Grunde genommen ja fast sowas wie ein Gradmesser war, wann man zum Teenager geworden ist. Es gab dann so einen Tag, da hast du gesehen, da lag das Mickey-Maus-Heft und das Yps-Heft und auf der anderen Seite lag die Bravo. Und hast du gesagt, nein, heute nicht die Hochzeitkrebse, jetzt bin ich bei der Bravo dabei.
2: Es war immer einer in der Clique, der sie gekauft hat und der hat sie dann weitergegeben.
3: Und die Poster, ne, die habe ich alle rausgemacht, dann habe ich mir sie aufgehängt.
4: Ich habe mein ganzes Zimmer tapeziert damit.
5: Es war einfach die einzige Jugendzeitung, die es gab.
6: Das Beste war der Starschnitt. Da hat man gesammelt und hat dann eine Suite an der Wand gehabt.
7: Aber auf jeden Fall.
6: Gary Glitter.
7: Bruce Springsteen.
8: Alice Cooper.
9: Nina fand ich ganz toll. Nina. Madonna. Boy George. Prince. Michael Jackson.
10: Dann gab es ja auch immer diese typische Dr. Sommer-Seite.
11: Ja, da waren halt die nackten Menschen drin, die nackten Jugendlichen, das war dann schon interessant.
12: Petting, was ist denn das überhaupt?
13: Ein Grund, warum die Bravo früher einfach so stark war, war einfach, dass das Internet noch nicht so präsent war. Ne? Das heißt, die Informationen, die man haben wollte, hat man halt in dieser Fachlektüre bekommen, sprich in der Bravo oder dergleichen.
14: Ich hatte sogar mein Bravo-Abo. Also es war von den Eltern genehmigt, sagen wir so.
1: Ich durfte sie lesen, aber meine Eltern haben es nicht unterstützt, sage ich mal. Also ich habe sie von meinem Taschengeld bezahlt, so andere Bücher und so, das habe ich alles bekommen.
0: Ja, Maren, du musst die Geschichte auch zu Ende erzählen. Du hast die Poster alle rausgenommen und du hast sie eingeheftet in einen Ordner,
1: ja, wo
0: alle in Klarsichtfolie sortiert drin sind.
1: Nicht alle.
0: Aber fast alle. Ja, das wollen wir nochmal festhalten. Das ist so deine Bravo-Vergangenheit.

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0: James Blunt mit Bonfire Heart hier im NDR2 Nachmittag, 16:30 ist es. Das heißt, Zeit für den NDR2 Verkehrsservice für den ganzen Norden, Stau und auch stockender Verkehr ab 3 Kilometer Länge für euch. Bisschen weniger geworden. A1 Lübeck Richtung Bremen zwischen Hamburg-Moorfleet und Stillhorn 4 Kilometer Stop and Go. A7 Flensburg Richtung Hamburg zwischen dem Dreieck Hamburg Nordwest und Bahrenfeld 5 Kilometer stockend.
1: Dann die A25 Geestacht Richtung Hamburg weiterhin gesperrt. Dauert auch bis zum 20. September die Sperrung zwischen Allermö und dem Dreieck Hamburg Südost. Da wird gebaut. Ihr werdet umgeleitet. Und umgeleitet werdet ihr auch auf der A28 Bremen Richtung Oldenburg. Da ist immer noch eine Sperrung wegen eines Feuerwehreinsatzes zwischen Gandakesee Ost und West. Gibt dann natürlich Stau. Am besten nehmt ihr die U58. Kommt gut und vor allen Dingen sicher an euer Ziel. Hier ist der NDR2 Nachmittag mit Hadeland, mit Maren und dem Wellerman.

0: Einen schönen Nachmittag mit NDR 2, Maren und Hadeland hier. Seit Montag sind ja alle wieder zurück aus dem Urlaub im Norden. Also alle, die Schulkinder haben. Und auch bei unseren B-Promis auf Sylt. So, dort tut sich so langsam was. Mhm. Nächsten Montag sind sie endlich wieder zurück in ihrem Luxus-Wellness-Retreat auf Sylt. Unsere drei Dauerpatienten, sag ich mal, aus der Kur-Oase.
1: Also heute, morgen und übermorgen noch Sommerpause. Aber zum Glück haben sie uns ein Best-of dagelassen.

0: Sie heute da in der Kunsttherapiestunde?
1: Ja.
0: Ich sehe schon, Sie sind kreativ am Werkeln.
1: Mein Ocker ist schon alle. Ich brauche auch noch eine Tube Umbra.
0: Frau Voss.
1: Ich hasse Herbst. Ich will den Sommer zurück.
0: Ich weiß, und das kennen wir ja auch schon bei Ihnen.
1: Das ist wie wenn die letzte Folge von deiner Serienstaffel zu Ende ist.
0: Ja.
1: Und du schaltest zurück auf Fernsehen und es läuft volle Kerne im zweiten.
2: Aber da hast du auch für ein Problem. Mein Sommerfeeling-Speicher ist voll.
1: Ja.
2: Ich habe so viel Sonne gehabt wie noch nie in meinem Leben.
0: Herr Sprenzel.
1: Aber wenn die Sonne so durch das Aperolglas leuchtet.
3: Das schön für Insta, ne? Als Album Sommer 24.
2: Mm, ja, was? Das klebrige Zeug kommt mir aus den Ohren raus.
1: Ja.
2: Ganzen Juni in Italien und ab Juli war es auch hier, ja. Also,
1: ja.
2: Ich kann so ein bisschen Herbst vertragen.
1: Am Wochenende war ich noch schön an Schwitzen und Stöhnen in der Dünen.
3: Mit diesem Henrik?
1: Nein. Auch.
0: Oh.
1: Aber jetzt sind 13 Grad und alles ist vorbei.
0: Yeah.
2: Jetzt sind gerade mal 2 Tage Scheißwetter gewesen und dann flippt ihr schon aus?
1: Ja, was?
2: Leute, wenn ich in ein Restaurant hock, Scholle satt und ich habe 5 Schollen Intus.
3: Wer schafft das denn?
1: Ja.
2: Im Vergleich zu diesem Sommer.
1: Also,
2: dann habe ich doch mit dem letzten Happen auch keinen Abschiedsblues.
3: Ja.
2: Und übertragen auf das Scheißwetter sitzen wir noch vollgefressen im Restaurant.
1: Ach so.
0: Ja. Ja. Sicher, wenn wir den Moment bewusst wahrnehmen und uns emotional
3: überfressen.
0: Ja. Wenn Sie so wollen,
1: ja,
0: fällt es uns sogar leichter, uns auf eine neue Situation einzustellen.
1: Verstehe ich nicht.
0: Es ist nicht immer so, dass die Menschen, die den Sommer am meisten lieben, ihn auch am stärksten vermissen, sondern diejenigen, die zu wenig daraus gemacht haben.
3: Und die trauern dann den verpassten Möglichkeiten nach.
0: Ja, das...
3: Oh. Eigentlich wollte ich diesen Sommer noch mal diese Jambalaya-Steaksoße ausprobieren.
0: Mm.
3: Schade.
2: Ich habe diesen Sommer alles gemacht. Ich habe gefeiert, ich habe geliebt, auch körperlich. Ja. Bin braun geworden, nahtlos.
0: Ja.
2: Bin nackt im Comasee geschwommen.
1: Ja.
2: War nackt auf eine Wattwanderung. Hab Beachvolleyball gespielt.
1: Nackt.
2: In eine Speedo. Sonst schmerzt beim Hechtbagger.
1: Ja.
2: War Eisessen mit meiner Tochter und meiner Enkelin. Bin auf meine Honda Joltwing nackt durch Kaitum. Hab mir einen Arsch verbrannt.
0: Oh. Oh.
2: Dann war ich noch auf dem Reef in Pampo.
0: Ja, und ich sehe ja auch auf Ihrem Bild viel Hauttöne und Pink und...
2: Ja.
0: Was ist... Oh.
2: Ich nenne das Moments.
1: Oh.
2: Erster Teil eines Triptychons.
0: Ja. Schön, dann nehme ich das mal in den Themenspeicher auf.
2: Ja, nee, Herbst kann kommen. Dann wird's auch wieder buschiger.
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4: Trainer, kann ich ins Tor? 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Oder Innenverteidiger? 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
1: Die Klausurtagung der Bundesregierung, die ist vorbei. Wie geht's jetzt weiter? Und wir klären, was tun gegen Abo-Fallen am Telefon. Das hatte was von einer Klassenfahrt. 2 Tage lang hat sich die Bundesregierung zurückgezogen auf Schloss Neuhardenberg in Brandenburg. Da ging es um Teambildung, auch weil es ja neue gibt im Kabinett. Aber natürlich ging es auch um die harte Politik. Die geplanten Reformen, die die Regierung jetzt anschieben will und um die Wirtschaft, die endlich wieder in Schwung kommen soll. Das sollte sie allerdings auch schon bei der letzten Klausur der Bundesregierung. Sarah Beer am NDR 2 Berlin. Warum soll das denn jetzt auf einmal klappen?
2: Ein bisschen Rückenwind hat es immerhin gegeben bei der Klausur. Das Statistische Bundesamt hat eine Zahl gemeldet. Demnach ist die Wirtschaft um 0,3% gewachsen. Klingt nach wenig. Erwartet hatte man allerdings nur 0,2% Wachstum. Kanzler Merz hat es heute nochmal betont, es gehe um Zuversicht, um Optimismus, darum, den Missmut endlich abzuschütteln. Dahinter steckt aber auch enormer Druck. Jetzt im Herbst stehen Landtagswahlen im Osten und im Nordosten an, die für Union und SPD unangenehm werden könnten. Daher, ja, dieses Einschwören, durchziehen, was man sich vorgenommen hat. Wobei der Kanzler die Latte selbst sehr hoch gelegt hat heute. Am Jahresende soll eine Bilanz stehen, die sich sehen lassen kann. Raus aus der Rezession, raus aus dem Missmut. Und daran wird sich Kanzler Friedrich Merz auch messen lassen müssen.
1: Ja, Thema war dann aber auch noch die Hitze, denn so hohe Temperaturen wie in den vergangenen Wochen, die wird es wahrscheinlich in Zukunft ja häufiger geben. Eine Idee ist, den Hitzeschutz ins Grundgesetz aufzunehmen. Sarah, kommt das denn so?
2: Nein, das war ein Vorschlag der SPD. Beschlossen wurde da nichts. Man muss auch dazu sagen, die Unionsfraktion ist davon nicht begeistert. Und für eine Grundgesetzänderung bräuchte man eine Zweidrittelmehrheit, also Stimmen von Grünen und Linken. Gesprochen hat man trotzdem über die Hitze und Anpassungen ans Klima. Der Kanzler sagt, Hitzesommer werden häufiger, darauf muss man sich einstellen. Er hat auch betont, man werde Lehren aus dem Hitzesommer 2026 ziehen, aber welche genau, das hat er nicht beantwortet. Nur so viel, gemeinsam mit den Ländern sollen jetzt Vorschläge für den Hitzeschutz gesammelt und erarbeitet werden. Für den Kanzler ist aber auch klar, es fehle weder an Programmen noch an Geld. Die Länder, die für den Hitzeschutz zuständig sind, die bekommen ja schließlich 100 Milliarden Euro aus dem Sondervermögen, auch für den Hitzeschutz, so die Lesart von Kanzler Merz.
1: Danke Sarah, das waren Infos aus Berlin. Ja, und Finanzminister Klingbeil von der SPD, der hatte in Neuhardenberg noch mit einem ganz anderen Thema zu tun, nämlich mit der Diskussion um die sogenannte Zuckersteuer. Dazu war gestern ein internes Papier aus Klingbeils Ministerium aufgetaucht. Darin der Vorschlag, diese Steuer auch auf andere Getränke zu erheben. Auf welche mit Süßungsmitteln wie Cola Zero zum Beispiel, aber auch auf Hafermilch oder auf alkoholfreies Bier. Das wird aber nicht so kommen, hat Finanzminister Klingbeil heute dann klargestellt.
3: Meine klare Meinung, ich werde als Finanzminister keine Steuer vorlegen, wo zuckerfreie Getränke besteuert werden. Ich halte das für Quatsch, wenn ich das so offen sagen darf. Deswegen wird es das nicht geben, aber ich finde schon, dass wir denjenigen, die in den Ministerien untereinander, miteinander arbeiten, auch die Gelegenheit geben muss, das fachlich miteinander zu diskutieren, ohne dass es Gegenstand der öffentlichen Debatte wird.
1: Ja, das also hat der Finanzminister heute gesagt. Jan Zimmermann, NDR 2 Berlin. Könnte es denn jetzt auch sein, dass aus so einer Zuckersteuer überhaupt nichts wird?
4: Also Finanzminister Klingbeil hat heute nochmal betont, eine Zuckersteuer an sich, die wird kommen. Unklar ist noch, welche Getränke genau betroffen sind. Nur Limos oder Softdrinks, wie mal angedacht, oder deutlich mehr zuckerhaltige Getränke. Das ist das, was ich vermute. Zum Beispiel auch gezuckerte Hafermilch oder gezuckerte Milchgetränke. Aber das müssen wir abwarten, bis ein Gesetzentwurf etwas Konkretes vorliegt. Das wird nicht mehr lange dauern, weil das Gesetz soll ja schon im nächsten Jahr gelten.
1: Dann lass uns auch noch mal klären, so eine Zuckersteuer, was genau soll die bewirken?
4: Das Ziel ist mehr Gesundheitsschutz. Die Menschen, vor allem Kinder und Jugendliche, vor den negativen Folgen von zu viel Zucker zu bewahren. Hoher Zuckerkonsum kann verschiedene Krankheiten verursachen, vor allem starkes Übergewicht und Herz-Kreislauf-Probleme. Und ein weiteres Ziel dieser Steuer ist es, neue Einnahmen zu erzielen. Die Bundesregierung hofft, mit der Steuer 650 Millionen Euro in die Staatskasse zu spülen. Geld, das die Bundesregierung für diverse Aufgaben dringend braucht.
1: Vielen Dank, Jan Zimmermann, NDR 2 Berlin. Im Himalaya-Gebirge hat es eine heftige Sturzflut gegeben. Wasser- und Schlammmassen haben im Grenzgebiet von Nepal und Tibet ganze Dörfer mitgerissen. Es gibt hunderte Vermisste, auch viele Touristinnen und Touristen, unter anderem aus Deutschland. In Rostock hat das Universitätsklinikum einen Oberarzt wegen Rassismusvorwürfen vom Dienst freigestellt. Der Palliativmediziner soll über einen längeren Zeitraum in sozialen Medien menschenverachtende Inhalte veröffentlicht haben. Die Klinikleitung sagt, dass er diese Vorwürfe mündlich eingeräumt hat. Vielleicht ist euch das auch schon mal passiert. Ihr habt am Telefon ein Abo aufgeschwatzt bekommen, das ihr eigentlich gar nicht haben wolltet. Zum Beispiel für eine Zeitschrift. Die Verbraucherzentralen sagen, dass es wegen solcher Abos immer mehr Beschwerden gibt. Allein im ersten Halbjahr, also von Januar bis Juni, waren es 24.000. Das sind 7% mehr Beschwerden als im Jahr davor, sagen die Verbraucherzentralen. Und sie fordern deshalb jetzt auch neue Regelungen, damit es schwieriger wird, so ein Abo abzuschließen. Lilia Becker aus der ARD Verbraucherredaktion. Was sind das für Regelungen?
5: Also man kann es kurz zusammenfassen in einem Satz. Wer nach dem Telefonat nichts schriftlich bestätigt, der zahlt auch nichts. Also Verbraucherschützer fordern eine sogenannte gesetzliche Bestätigungspflicht, damit einem eben solche Verträge einfach nicht untergeschoben werden können. Das gibt es schon in Branchen wie zum Beispiel Handyverträge, Strom und Gas. Und eigentlich ist es auch im Koalitionsvertrag von Union und SPD auch mit drin, dass es eine Bestätigungspflicht geben soll. Aber aus dem Versprechen wurde bisher noch nichts. Andere Länder haben das schon, Frankreich und Schweden. Ja, vielleicht kommt es auch irgendwann zu uns.
1: Das heißt also, bisher habe ich keine Chance, wieder aus so einem Abo rauszukommen.
5: Also eine Chance gibt es irgendwie ja meist immer. Und hier gibt es auch die Chance auf Widerruf. Besonders bei Telefonverträgen gilt meist so eine 14-Tage-Pflicht. Da kann man eben den Vertrag widerrufen ohne Angabe von Gründen. Ansonsten, wenn man in so einem Abo drin ist, nicht zahlen, aber reagieren. Also wenn eine Mahnung ins Haus flattert oder ein Brief von einem Inkasso-Unternehmen, dann erstmal schriftlich widersprechen. Und wenn es hart auf hart kommt, es gibt so Beratungsstellen bei den Verbraucherzentralen. Da kann man sich melden. Aber auch einige Branchen haben selbst so Schlichtungsstellen, zum Beispiel Schlichtungsstelle Energie, da kann man hin, wenn es um Strom und Gas geht.
1: Weiß man denn, wer hinter solchen Anrufen steckt?
5: Ja, meist sind das ganz normale Firmen, die einfach eine sehr unrühmliche Art haben, sage ich mal, Verträge mit ihren Kunden abzuschließen. Die Firmen klingen dann oft so nach größeren Anbietern, die man eh schon kennt. Zum Beispiel gibt es eine Firma, die sehr ähnlich wie die Telekom klingt. Und manchmal ist es auch so, dass einem so ein Abo ja auch versteckt als Geschenk daherkommt. Man nimmt irgendwie an der Umfrage teil und dann sagt die Person, ja, Sie haben mitgemacht, vielen Dank, jetzt kriegen Sie 7 Tage ein kostenloses Abo. Man sagt ja und schwupps hat man eben dieses Abo, was nicht 7 Tage kostenlos ist, sondern weit länger und teurer. Und Verbraucherschützer, die mahnen das schon seit Jahren und gehen auch mit Sammelklagen gegen solche Firmen vor.
1: Und wenn ich jetzt jemanden am Telefon habe, der mir so ein Abo unterjubeln will, dann am besten direkt auflegen.
5: Auflegen geht auf jeden Fall immer. Das Wichtigste ist, keine persönlichen Daten am Telefon offenlegen. Also sei es die eigenen Bankdaten, Kundennummern von Verträgen, die man sonst mit anderen abgeschlossen hat oder auch zum Beispiel Zählernummern vom Stromzähler. Also am besten so etwas gar nicht preisgeben und sich immer alles schriftlich zukommen lassen und erst danach entscheiden mit einem ruhigen Kopf, ob man dieses Abo, diesen Vertrag haben möchte.
1: Danke Lilia, das waren Infos aus der ARD Verbraucherredaktion.
6: Interessant und danke schön Julia Meyer, das war das NDR2 Update um 5 für euch. Jetzt kommen wir zum NDR2 Wetter. Hier scheint die Sonne durchs kleine Studiofenster. Schön, gut, dass ich mich eingecremt habe heute Morgen.
7: Wolltest du noch mal rausgehen heute?
6: Ja, also ja, auf jeden Fall.
7: Ja, das doch auf jeden Fall.
6: Wir beide gehen auch zusammen noch raus.
7: Ja, wir haben nämlich heute unser NDR2 Sommerfest und ich möchte nicht, dass es in den Nudelsalat regnet, den wir alle mitgebracht haben. Ich habe mal auf der Liste geguckt, es gibt sehr viele Nudelsalate.
6: Sehr gut, ich liebe Nudelsalat.
7: Ja. Ich habe Brot mitgebracht. So, also.
6: Selbst gebacken, selbst gekauft. Ne?
7: Selbst gekauft, ja, genau. So, heute Abend, wenn ihr auch noch ein Sommerfest habt, gibt es einen Wechsel aus Sonne und Wolken. In Niedersachsen vielleicht doch noch mal eine Jacke einpacken, da kannst du mich stellenweise auch regnen. Aber es bleibt mild, Temperaturen heute Abend 18 Grad im Harz, 19 Grad im Prorat, 22 in Flensburg, 23 am Dollart und bis 24 Grad im Wendland. Morgen ein bisschen wärmer, maximal 29 Grad, dazu viel Sonne, aber eben auch mein Gewitter.
6: 17:09, ganz genau, der NDR2 Verkehrsservice für den ganzen Norden für euch. Stau und auch stockender Verkehr ab 3 Kilometer Länge. Das geht ganz schnell. 2 Meldungen A1 Osnabrück-Hamburg zwischen Brinkum und Bremer Kreuz in beiden Richtungen 4 Kilometer Stop and Go. Und die A25 Geesthacht Richtung Hamburg ist zwischen Allermöhe und dem Dreieck Hamburg Südost wegen Bauarbeiten bis zum 20. September gesperrt. Umleitungen sind eingerichtet.
7: Kommt gut und vor allen Dingen sicher an euer Ziel. Hier ist der NDR2 Nachmittag mit Hartland und Mann.

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7: 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Post Malone. Chemical.
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0: Schönen Nachmittag mit Post Malone und Chemical im NDR2 Nachmittag. Und jetzt gibt es den NDR2 Verkehrsservice um 17.30 Uhr. Stau und Stock in der ab 3 Kilometer Länge. A1 Osnabrück, Hamburg zwischen Brinkum und...
1: Was denn?
0: Zwischen Brinkum. Falschen Knopf gedrückt. Zwischen Brinkum. Ich fange nochmal von vorne an.
1: Ja,
0: A1 Osnabrück, Hamburg zwischen Brinkum und Bremer Kreuz in beiden Richtungen 4 Kilometer Stop and Go. A7 Flensburg Richtung Hamburg zwischen dem Dreieck Hamburg Nordwest und dem Elbtunnel 5 Kilometer Stop and Go wegen Bauarbeiten. A7 Hannover Richtung Kassel zwischen dem Dreieck Hannover Süd und Hildesheim-Dristenstedt. Mittlere Spur nach einem Unfall nicht befahrbar, dadurch 4 Kilometer Stau.
1: Dann die A11 Kreuz Uckermark Richtung Stettin zwischen Schmölln und Penkun. Aktuell eine Sperrung und die A25 Geestdach Richtung Hamburg zwischen Alamö und dem Dreieck Hamburg Südost weiterhin gesperrt, wird gebaut bis zum 20. September. Ihr werdet umgeleitet. 17.30 schon, yay, yay. Das heißt, wir gehen so langsam in Richtung Feierabend. Ihr hoffentlich auch. Hier ist der NDR 2 Nachmittag am Mittwoch mit Hadeland und Maren und Abitte.
0: Was?
1: Abitte, so heißt der Song.
0: Gesundheit, ja.

0: Es ist der Exit vom Maxit. Hier ist NDR 2, der NDR 2 Nachmittag. Ja, was ist denn? So hat man es doch genannt. Stimmt. Harry und Meghan, also Prinz Harry. Und sie ist, glaube ich, die Duchess von Sussex, sind wieder zurück in Großbritannien. Wir haben gesagt, nö, USA machen wir nicht mehr. Wir gehen zurück in Harrys Heimat. Heute der große Tag der Rückkehr.
1: Ja, und da wollen wir natürlich hören, wie die Ankunft so war. Lisa Maria Röhling ist für NDR 2 in London. Sind die beiden denn schon gelandet mit der Familie?
2: Also erst hieß es ja, sie kommen heute Nachmittag an, aber sie sind wohl schon heute Mittag mit einem Privatflieger in Birmingham gelandet nach dem Langflug aus den USA.
0: Nicht in London, Birmingham gab es dann bestimmten Empfang, wurden ein paar Blümchen gereicht, Feuerwerk.
2: Also es ist ja alles sehr, sehr niedrig gehalten. Ne? Also sie kommen hier als Privatleute an, das hat nichts mit dem Königshaus zu tun. Und deswegen ist auch der Empfang heute am Flughafen ganz durchschnittlich normal, wie jeder andere auch gewesen. Und deswegen werden sie genauso privat jetzt wahrscheinlich in ihr Haus, was wohl außerhalb von London ist, anreisen.
1: Okay, du triffst ja sehr viele Menschen in London und in ganz Großbritannien. Wie gucken denn die Britinnen und Briten jetzt auf diese Rückkehr?
2: Also ich sag's mal so, Begeisterungsstürme gibt es nicht, dass die beiden jetzt zurückkommen. Dafür ist in den vergangenen Jahren einfach zu viel passiert. Diese sehr öffentliche Kritik an König Charles und auch an seinem Bruder William. Mit William redet ja Harry auch immer noch nicht. William ist aber bei den Briten auch extrem beliebt. Dann gibt es Diskussionen darüber, da streitet sich Harry seit Jahren mit seinem Vater, ob seine Sicherheitskräfte vielleicht doch aus dem Königshaus bezahlt werden. Der König will es nicht bezahlen. Harry sagt, ich will aber, dass du das bezahlst. Also da gibt es so viel Streit und Konflikt, dass die Briten ihm nicht so richtig über den Weg trauen und auch diese Rückkehr eher mit Skepsis betrachten.
0: Deine Einschätzung, kommt da in den nächsten Monaten doch ganz viel Drama und Gossip auf uns zu?
2: Das ist ja schwierig zu sagen, aber ich sag mal so wie sich die letzten 6 Jahre seitdem, wie wurde es damals genannt, Maxit gestaltet haben, kann ich mir gut vorstellen, dass da noch einiges oft an Drama auf uns zukommt.
1: Ja, dann hören wir uns in Zukunft wahrscheinlich öfter, Lisa Maria. Wunderschön, vielen Dank, dass du Zeit hattest.
2: Bis bald. Wann auch immer das nächste
1: Harry und Meghan. Bis morgen.
3: Tschüss.

0: Sommer ist noch, wenn man rausguckt, auf jeden Fall. Schön, dass ihr dabei seid oder dabei wart heute Nachmittag. Das war er, nämlich der NDR2-Nachmittag mit Maren und Hadeland. Aber es geht natürlich weiter hier. Warum?
1: Ja, Peter Urban für euch schon am Start, freut sich auf euch. Wir wünschen euch einen fantastischen Mittwochabend. Nochmal so ein bisschen Spätsommer-Feeling. Habt schön, jetzt mit Daft Punk.
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0: Zwei Tage lang hat sich die Bundesregierung zurückgezogen, denn nach der Sommerpause gab es einiges zu besprechen. Es ist 18 Uhr.
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2: Bei der Kabinettsklausur in Brandenburg, da ging es auch um die Rentenreform. Kanzler Merz hat Forderungen zurückgewiesen, die sogenannte Rente mit 63 doch beizubehalten. Denn die Reformpläne sehen vor, sie abzuschaffen. Benjamin Großkopf, NDR 2 Berlin.
3: Ein Kernstück der Rentenreform, so sieht Kanzler Merz das Ende der sogenannten Rente mit 63. Nach der Klausur mit seinem Kabinett sagte Merz, dass die Bundesregierung sich einig sei, alle Anreize zur Frühverrentung müssten beendet werden. Über Härtefälle sei noch zu sprechen. Vor allem aus den Ländern gibt es Kritik an dem Vorhaben von SPD-Regierungschefs, zuletzt aber auch von den drei CDU-Ministerpräsidenten im Osten. Die Rente mit 63 bedeutet, dass man nach 45 Beitragsjahren abschlagsfrei in Rente gehen kann.
2: 11 Tage sind es noch bis zur Landtagswahl in Sachsen-Anhalt und Infratest DIMAP hat jetzt nochmal neue Umfragezahlen veröffentlicht. Die AfD liegt in dieser Umfrage weiter mit großem Abstand vorne. Markus Somballe, NDR 2 Berlin.
4: Wenn jetzt schon gewählt würde in Sachsen-Anhalt, dann käme die AfD auf 42%. Ein leichter Zuwachs im Vergleich zur letzten ARD-Umfrage Ende Juli. Abgeschlagen folgt die CDU. Sie verliert etwas und käme nur noch auf 22%. Die Linke verliert ebenfalls leicht und fällt in der Umfrage auf 11%. Etwas zugelegt hat die SPD auf 8%. Und leicht gestiegen sind auch die Grünen auf 6%. An der 5%-Hürde würden scheitern das BSW mit 4 und die FDP mit 3%.
2: Im Himalaya-Gebirge hat es eine heftige Sturzflut gegeben. Mehr als 90 Menschen sind ums Leben gekommen, sagt die Polizei, und Hunderte werden noch vermisst. Ein Fluss, der aus Tibet nach Nepal fließt, war plötzlich über die Ufer getreten. Über die Schäden Lena Bodewein, NDR 2 Neu-Delhi.
5: In den Schluchten des Himalaya entfaltet sich die Wucht einer solchen Welle natürlich total. Und die hat Touristen, also viele Bergwanderer, Hunderte von ihnen mitgerissen, auch Wasserkraftwerke sind zerstört worden und dabei sind die Menschen, die dort arbeiten, wahrscheinlich auch davon geschwemmt worden. Und weiter unten im Land sieht man, wie Brücken von dieser Flutwelle mitgerissen werden und wie das Land nach der Katastrophe nur eine einzige Schlammmasse ist, grau und gewaltig, das zeigen Drohnenaufnahmen.
2: Das habt ihr vielleicht mitbekommen. Mehrere US-Bundesstaaten haben den Insta- und Facebook-Konzern Meta verklagt. Sie werfen Meta vor, Kinder und Jugendliche abhängig und psychisch krank zu machen. Jetzt gibt es einen Vergleich. Meta zahlt umgerechnet bis zu 15 Milliarden Euro an die Bundesstaaten. Außerdem muss der Konzern zeitliche Begrenzungen und nächtliche Sperren für Teenager einführen und die Altersprüfung verbessern. Nach der Panne auf dem Hamburger Dom fährt das Kettenkarussell wieder. 23 Menschen hatten dort gestern Abend ja in 25 Metern Höhe stundenlang festgesessen. Der TÜV hat das Karussell heute überprüft und wieder für Fahrgäste freigegeben.
0: Die Zeit 18 Uhr und 3 Minuten. Hier das Wetter bei NDR 2. Heute Abend ein Wechsel aus Sonne und teils lockeren Wolken. Etwas Regen in südlichen Niedersachsen, aber sonst trocken. 18 bis 24 Grad. Heute Nacht zeitweise Wolkenfelder, gering bewölkt, überwiegend trocken. Tiefstwerte 17 bis 11 Grad. Morgen dann ein Wechsel aus Sonne und Wolken. Mitunter länger sonnige Phasen, aber dann gibt's auch wieder nachmittags Wolken und einzelne Schauer und Gewitter sind möglich. 22 bis 30 Grad. NR2 Verkehrsservice A1 Osnabrück Richtung Bremen zwischen Dreieck-Sturen, Bremen-Hemelingen, 3 Kilometer stockender Verkehr. A7 Flensburg Richtung Hamburg zwischen Dreieck Hamburg-Nordwest und dem Elbtunnel, 5 Kilometer stockender Verkehr wegen Bauarbeiten. A7 Hannover Richtung Kassel zwischen Dreieck Hannover-Süd und Hildesheim-Drispenstedt, 4 Kilometer Stau nach einem Unfall. Die A11 Stettin-Kreuz-Uckermark ist zwischen Penkun und Schmölln in beiden Richtungen wegen Gegenständen auf der Fahrbahn bis ca. 22 Uhr gesperrt. A25 Geesthacht Richtung Hamburg. Die Autobahn ist zwischen Allermöhe und Dreieck Hamburg-Südost wegen Bauarbeiten bis zum 20. September gesperrt. Eine Umleitung ist eingerichtet.
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0: Und willkommen. Zusammen sind wir bis 21 Uhr und es geht los mit einer Sängerin aus Hamburg, Muriel. Dann ein deutscher Künstler, der uns schon mal beim ESC vertreten hat, Isaac, mit seinem neuen Song. Und eine deutsche Band, die, glaube ich, aus Berlin kommt. Mary and the Sharks heißen sie, ganz gefährlich. Lost in Translation. Viel Spaß.

0: einem Beitrag von Juri Grascht von der Evangelischen Radiokirche aus Hamburg.
1: Singen ist eine heikle Angelegenheit. Eigentlich ja schön, nur irgendwie kann Singen sich ja auch peinlich anfühlen. Neulich habe ich mich aber zu einem sogenannten offenen Singen in die Kirche getraut. Da kann jeder einfach vorbeikommen und dann wird halt einfach gesungen. Denn es geht um mehr als bloßes Schönsingen. Das erklärt mir Kirchenmusiker Patrick Zindorf.
2: Die Chancen von so einem offenen Singformat liegen tatsächlich in diesem schnellen Kreieren von Gemeinschaft. Und Menschen, wenn sie zusammenkommen und singen, fühlen sie sich danach meistens immer besser. Das ist auch wissenschaftlich bewiesen.
1: Ich bin zuerst noch zögerlich. Flüstere mehr vor mich hin, als tatsächlich aus voller Kehle mit dabei zu sein. Langsam aber werde ich lauter. Am Ende bin ich mir relativ sicher, dass zumindest meine Nachbarn in der Bankreihe mich hören können. Ich tröste mich damit, dass ich sie auch höre. Bisschen gruselig, aber irgendwie auch wahnsinnig befreiend. Und einmal grinsen wir uns sogar wissend zu. Ich merke, Singen macht was mit mir.
2: Es gibt dieses schöne Zitat, ich weiß nicht genau von wem es ist, wer singt, der betet doppelt. Und deswegen glaube ich, dass Singen ultimativ gut geeignet ist, um Dinge, die wir nicht nur mit unserem Verstand begreifen können, zu verinnerlichen.
1: Ich nehme von dieser spontanen Singaktion auf jeden Fall eine gute Portion Selbstbewusstsein mit und auch eine gewisse innere Ruhe. Und für zu Hause habe ich ein paar neue Lieder, die ich etwas lauter als vorher unter der Dusche singe.
0: Das war ein Beitrag von Juri Grascht von der Evangelischen Radiokirche aus Hamburg.

0: Es ist 18.31 Uhr an der 2 Verkehrsservice A1 Osnabrück Richtung Bremen zwischen Dreieck Stur und Bremen-Arsten. 3 Kilometer stockender Verkehr. A7 Flensburg Richtung Hamburg zwischen Dreieck Hamburg Nordwest und dem Elbtunnel. 5 Kilometer stockender Verkehr wegen Bauarbeiten. Die A11 Stettin Kreuz Uckermark ist zwischen Penkun und Schmölln in beiden Richtungen wegen Gegenständen auf der Fahrbahn bis ca. 22 Uhr gesperrt. Die A25 Geesthacht Richtung Hamburg ist zwischen Allermöhe und Dreieck Hamburg Südost wegen Bauarbeiten bis zum 20. September gesperrt. Eine Umleitung ist eingerichtet.
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0: Und hier geht's mit dem dicken, fetten Hund weiter. Fat Dog heißt die Band aus London. Cancel Me, I'm Tired. Danach aus der Schweiz Soft Love mit Wednesdays. Und danach Stella Lefty. Summer, You Were Mine.

Summer, You Were Mine, ein neuer Song von Stella Lefty. Die heißt eigentlich Stella Lefkowski, so heißt ihr Papa, und ist 24 Jahre alt, stammt aus Kalifornien und sehr erfolgreiche neue Singer-Songwriterin. Und bekannt geworden ist sie durch diesen Song hier, Boston.

Stella Lefty, deutliche Country-Einflüsse hier und wie viele eigentlich alle der neuen Sängerinnen, der neuen Singer-Songwriterinnen ist eine Frau natürlich ein großes Vorbild gewesen, muss man jetzt sagen. Dolly Parton, die gestern im Alter von 80 Jahren an einer kurzen Krebserkrankung gestorben ist. Und sie war wirklich die erste Frau, die sich selbstständig gemacht hat, gelöst hat von dem Männerbusiness, auch in der Country-Musik, die ihre Songs geschrieben hat, große Songs, war eine gute Geschäftsfrau, eine grandiose Sängerin und ein großes Vorbild, eine Ikone. Und sie kam im Gegensatz zu den Eltern von Stella Lefty aus ganz, ganz armen Bedingungen. Stella Leftys Vater ist Milliardär. Der Vater von Dolly Parton war ein armer Farmer. Direkt am Fluss in einer Kabine, in einer Cabin wuchs sie auf, wurde sie geboren als eins von 12 Kindern und hat das geschafft, was sie erreicht hat. Eine unglaubliche Frau war Dolly Parton. Hier ist sie mit Jolene, einem Song über Eifersucht. Das gab es auch nicht so oft vor ihr.

Dolly Parton, Jolene und auch die nächste Sängerin ist natürlich von Dolly Parton geprägt. Ella Langley, eigentlich die erfolgreichste Country-Sängerin des Moments. Ihr Song Choosing Texas ist an der Spitze der amerikanischen Charts schon seit einiger Zeit. Und natürlich gibt es da eine ganz, ganz enge Verbindung zur großen Dolly Parton.

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1: Um 19 Uhr mit Benjamin Kirsch. Der Tech-Konzern Meta legt einen Streit über die Gefahren sozialer Medien für Kinder und Jugendliche mit einem Vergleich bei. Geklagt hatten zahlreiche US-Bundesstaaten. Meta muss umgerechnet gut 14 Milliarden Euro zahlen und Veränderungen an seinem Angebot vornehmen. Reinhard Spiegelauer in Los Angeles erklärt, worum es da geht.
2: Erstmal sollen Kinder und Jugendliche nicht mehr unbegrenzt auf den Plattformen unterwegs sein, maximal 2 Stunden pro Tag auf Facebook und Instagram zusammen. Und zu Schulzeiten oder am Abend sollen die Apps auch nicht bimmeln, es sollen keine Benachrichtigungen aufploppen, die man dann sofort aufmachen will. Denn wenn das klar ist, dann ist schon ein potenzieller "Ich schaue schnell nochmal rein" Anreiz weg. Das dürfte die Idee dahinter sein. Und natürlich keine Ablenkung vom Unterricht. Besonders spannend, Eltern und Kinder sollen algorithmisch gesteuerte Feeds abbestellen können. Das wäre die Rückkehr der Timeline, in der du nur Posts von Menschen siehst, denen du folgst.
1: Zwischen Nepal und Tibet im Himalaya-Gebirge hat es schwere Überschwemmungen gegeben. Die Behörden auf nepalesischer Seite sprechen von fast 100 Toten. Es werden aber noch hunderte Menschen vermisst, darunter viele Touristen. Auch chinesische Staatsmedien berichten von Todesopfern in Tibet. Ganze Dörfer wurden durch Sturzfluten weggespült, Straßen, Brücken und Kraftwerke beschädigt. Bundeskanzler Merz hat sich nach der Kabinettsklausur in Brandenburg auch zur Rentenreform geäußert. Er wies Forderungen zurück, die sogenannte Rente mit 63 doch beizubehalten. Die Reformpläne sehen vor, sie abzuschaffen. Aus Berlin Benjamin Großkopf.
3: Ein Kernstück der Rentenreform, so sieht Kanzler Merz das Ende der sogenannten Rente mit 63. Nach der Klausur mit seinem Kabinett sagte Merz, dass die Bundesregierung sich einig sei, alle Anreize zur Frühverrentung müssten beendet werden. Über Härtefälle sei noch zu sprechen. Vor allem aus den Ländern gibt es Kritik an dem Vorhaben von SPD-Regierungschefs, zuletzt aber auch von den 3 CDU-Ministerpräsidenten im Osten. Die Rente mit 63 bedeutet, dass man nach 45 Beitragsjahren abschlagsfrei in Rente gehen kann.
1: Der britische Schauspieler Tim Curry ist tot. Er starb im Alter von 80 Jahren in seinem Haus in Los Angeles, wie seine Managerin mitteilte. Weltweit bekannt wurde Curry vor allem durch seine Rolle im Kultfilm Rocky Horror Picture Show. Dort spielte er den außerirdischen Wissenschaftler und Transvestiten Frankenfurter. Insgesamt war Curry in mehr als 30 Filmen zu sehen, meist in der Rolle des Bösewichts.
4: Die Zeit, es wird 19:03 Uhr, hier das Wetter bei NDR 2. Heute Nacht noch zeitweise Wolkenfelder, sonst gering bewölkt, überwiegend trocken. Tiefstwerte 17 bis 11 Grad. Morgen dann ein Wechsel auf Sonne und Wolken, später von Südwesten her zunehmend wolkig. Einzelne Schauer und Gewitter sind möglich. Temperaturen 22 bis 30 Grad. NDR 2 Verkehrsservice, die A1, Hamburg Richtung Lübeck. Ist zwischen Kreuzberg, zwischen Kreuzberg der Heide und Bad Oldesloe. Da fehlt ein Verb, macht aber nichts. Die A1 Hamburg Richtung Lübeck ist zwischen Kreuzberg der Heide und Bad Oldesloe, als auch die Einfahrt auf der A1 in Kreuzberg der Heide Richtung Lübeck ist wegen Fahrbahnerneuerung bis 6 Uhr gesperrt. Da arbeiten wir nochmal dran an der Formulierung. A7 Flensburg Richtung Hamburg zwischen Dreieck Hamburg Nordwest und dem Elbtunnel 4 Kilometer stockender Verkehr wegen Bauarbeiten. Die A11 Stettin Kreuz Uckermark ist zwischen Penkun und Schmölln in beiden Richtungen wegen Gegenständen auf der Fahrbahn bis ca. 22 Uhr gesperrt. Die A25 Geesthacht Richtung Hamburg ist zwischen Allermöhe und Dreieck Hamburg Südost wegen Bauarbeiten bis zum 20. September gesperrt. Eine Umleitung ist eingerichtet.
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4: Und hier geht's weiter mit Martin Garrix und U2 Fireflies, danach Ash, Stop the Wedding. Und danach, da geht's zurück in die 80er Jahre, denn das klingt wie, ja, sowas wie Depeche Mode oder Human League. The New Translations heißt die Band mit Modern Lovers.

aus Großbritannien, UK, Modern Lovers von den New Translations und Dolly Parton, die gestern im Alter von 80 Jahren verstorben ist, hat ja immer mit jüngeren Musikern gerne zusammengearbeitet. Es war immer eine Nähe auch zum Pop-Bereich, zum Soul-Bereich, zu Gospel-Musik oder auch zur Rockmusik. Und es gab unendlich viele Beiträge bei Instagram, zum Beispiel Mick Jagger hat kondoliert, Paul McCartney, alle möglichen anderen. Und natürlich hat auch Miley Cyrus mit Dolly Parton gesungen. Es war ihre Patentante und es gab vor 3 Jahren noch ein Album, Rockstar hieß das Album. Mit 77 Jahren hat Dolly Parton ein Album aufgenommen in Duettart und Weise, zum Beispiel hier mit Chris Stapleton, einem der großen Country-Rock-Soul-Sänger. Und da haben sie sich das Stück von Bob Seger, den Klassiker, vorgenommen mit dieser Version von Night Moves, Dolly Parton und Chris Stapleton.

Lautzenberg. Und hier kommen Wim, das ist Nina Müller, so heißt sie eigentlich, eine Singer-Songwriterin, und Moritz Krämer, deine große Liebe.

0: Flint ist das mit I Like the Weather. Ja, geht doch heute, ne? Es ist 19.30 Uhr in R2 Verkehrsservice, die A1. Hamburg Richtung Lübeck ist zwischen Kreuzberg der Heide und Bad Oldesloe wegen Fahrbahnerneuerung bis 6 Uhr gesperrt. In gleicher Fahrtrichtung ist im Kreuzberg der Heide die Einfahrt von der B404 auf die A1 ebenfalls bis 6 Uhr gesperrt. Die A11 Stettin-Kreuz-Uckermark ist zwischen Penkun und Schmölln in beiden Richtungen wegen Gegenständen auf der Fahrbahn bis 22 Uhr gesperrt. Und die A25 Gießach Richtung Hamburg ist zwischen Allermöhe und Dreieck Hamburg-Südost wegen Bauarbeit bis zum 20. September gesperrt. Eine Umleitung ist eingerichtet.
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0: Und hier geht's weiter mit Carol G aus Kolumbien und Bruno Mars. Die beiden zusammen mit dieser schönen Nummer Still. Und danach Jungle aus London.

Sunday Somewhere. Neuer Song vom Album von Jungle. Und Sylvia Kitta ist die Sängerin und Songschreiberin und Produzentin von Jungle. Und sie hat für Leon Bridges Songs geschrieben und singt sogar hier mit. Lydia Kitta und Leon Bridges All Day, All Night.

Cupid Song von Olivia Rodrigo, natürlich. Und sie sicherlich eine der erfolgreichsten Künstlerinnen unserer Zeit. Auch sie hat sehr, sehr viel von einem ihrer Vorbilder gelernt, von Dolly Parton. Und sie singen über dieselbe Sache. Die Hoffnung, dass jemand wiederkommt. Hier ist Dolly mit dem ersten großen Hit, Here You Come Again.

Paul McCartney hat gestern einen sehr, sehr, sehr, sehr bewegenden Post rausgeschickt über seine Trauer, dass Dolly Parton gestorben ist. Und besonders hat er erwähnt, was für ein großartiges Gefühl es war, dass Dolly Parton mit ihm zusammen und mit Ringo und mit Peter Frampton und Mick Fleetwood den großen Song Let It Be aufgenommen hat, den Klassiker. Und er fühlte sich sehr, sehr geehrt und dachte immer dran und ehrte diese große Frau. Hier ist Dolly Parton mit Paul McCartney und Let It Be.

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1: Um 20 Uhr mit Benjamin Kirsch. Der Tech-Konzern Meta legt einen Streit über die Gefahren sozialer Medien für Kinder und Jugendliche mit einem Vergleich bei. Geklagt hatten zahlreiche US-Bundesstaaten. Meta muss umgerechnet gut 14 Milliarden Euro zahlen und Veränderungen an seinem Angebot vornehmen. Reinhard Spiegelhauer in Los Angeles erklärt, worum es da geht.
2: Erstmal sollen Kinder und Jugendliche nicht mehr unbegrenzt auf den Plattformen unterwegs sein, maximal 2 Stunden pro Tag auf Facebook und Instagram zusammen. Und zu Schulzeiten oder am Abend sollen die Apps auch nicht bimmeln, es sollen keine Benachrichtigungen aufploppen, die man dann sofort aufmachen will. Denn wenn das klar ist, dann ist schon ein potenzieller "Ich schaue schnell nochmal rein" Anreiz weg. Das dürfte die Idee dahinter sein. Und natürlich keine Ablenkung vom Unterricht. Besonders spannend, Eltern und Kinder sollen algorithmisch gesteuerte Feeds abbestellen können. Das wäre die Rückkehr der Timeline, in der du nur Posts von Menschen siehst, denen du folgst.
1: Nach verheerenden Sturzfluten werden in Nepal und dem benachbarten Tibet hunderte Menschen vermisst, darunter viele Touristen. Die Such- und Rettungsarbeiten laufen. Bisher bestätigt ist der Tod von 95 Menschen. Videos zeigen, wie Häuser, Straßen und Brücken weggeschwemmt werden. Auch mehrere Wasserkraftwerke wurden beschädigt. Als Ursache für das Unglück wird eine Eis- und Gerölllawine vermutet, ausgelöst durch ein Erdbeben. Die Lawine könnte einen Fluss erst blockiert und dann eine Flutwelle freigesetzt haben. Das Universitätsklinikum Rostock hat einen Oberarzt wegen Rassismusvorwürfen vom Dienst freigestellt. Der Mann soll über einen längeren Zeitraum in sozialen Medien menschenverachtende Inhalte veröffentlicht haben. Aus Schwerin Wolfram Dietrich.
3: Der Oberarzt arbeitete als Palliativmediziner an der Rostocker Uniklinik. Er hat die Vorwürfe der veröffentlichten Posts nach Angaben der Klinikleitung mündlich eingeräumt. In einer internen Mitteilung an die Klinikmitarbeiter heißt es, es würden weitere arbeitsrechtliche und strafrechtliche Konsequenzen geprüft. Wissenschaftsministerin Martin reagierte deutlich, dass ausgerechnet ein Arzt, der sich mit seinem Eid, dem Wohlergehen und dem Leben der Menschen verschrieben habe, solche brutalen rassistischen Aussagen tätige, sei erschütternd und erfordere harte Konsequenzen.
1: Der ehemalige Tatortkommissar Andreas Hoppe ist tot. Er starb im Alter von 66 Jahren, wie seine Agentur mitteilte. Hoppe hatte 21 Jahre lang im Ludwigshafener SWR-Tatort mitgewirkt. Als Kommissar Mario Kopper spielte er in insgesamt 57 Folgen an der Seite von Ulrike Volkerts, alias Kommissarin Lena Odenthal.
4: Die Zeit, es wird 20 Uhr und 3 Minuten hier, das Wetter bei NDR2 heute Nacht. Zeitweise Wolkenfelder, sonst gering bewölkt, überwiegend trocken, 17 bis 11 Grad. Morgen dann ein Wechsel aus Sonne und Wolken, mitunter längere sonnige Phasen, dann aber von Südwesten her zunehmend wolkig und einzelne Schauer oder Gewitter. Höchstwerte 22 bis 30 Grad. NDR2 Verkehrsservice, die A1, Hamburg Richtung Lübeck, ist zwischen Kreuzberg der Heide und Bad Oldesloe wegen Fahrbahnerneuerung bis 6 Uhr gesperrt. In gleicher Fahrtrichtung ist im Kreuzberg der Heide die Einfahrt von der B404 auf die A1 ebenfalls bis 6 Uhr gesperrt. Die A11 Stettin-Kreuz-Uckermark ist zwischen Penkun und Schmölln in beiden Richtungen wegen Gegenständen auf der Fahrbahn bis ca. 22 Uhr gesperrt. Die A25 Geesthacht Richtung Hamburg ist zwischen Allermöhe und Dreieck Hamburg-Südost wegen Bauarbeiten bis zum 20. September gesperrt. Eine Umleitung ist eingerichtet.
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4: Hier geht's weiter mit Alabama Shakes. Britta Howard hat einen neuen Song mit ihrer alten Band aufgenommen. I Feel Hope Coming. Und im selben Tenor, in derselben Philosophie danach Street of Dreams von U2.

Street of Dreams von U2 und ich freue mich wirklich auf das nächste Album, denn das verspricht ja wirklich sehr, sehr viel hier. Im gleichen leichten Groove hier haben wir die nächste Nummer von Leon Bridges, wieder produziert von Lydia Kitto, so heißt sie nicht. Ich habe vorhin Kitta gesagt, mein Gott. Lydia Kitto, sie ist Mitglied von Jungle, dem britischen Produzententeam. Und sie hat auch mit Leon Bridges diese folgende Nummer gespielt, geschrieben und sicherlich produziert und auch was dazu beigesteuert, dass dieser Song so leicht und flüssig fließt. Light the way.

Surfing. Neuer Song von Tina Diko, der dänischen Sängerin, die ja großartige Musik gemacht hat, hat man beinahe gesagt, denn es gab eine längere Pause. Jetzt ist sie also wieder da mit ihrem neuen Song. Und genauso wie Tokumbo, die Sängerin, die in Hannover lebt, macht ein neues Album, das im Ende September rauskommt. Es heißt Lost and Found und dieser Song, den gibt's jetzt schon. Stop Motion Movie, Tokumbo. Leise geht's los.

Bury the Light. Peter Frampton ist das von einem Album, das er vor kurzem veröffentlicht hat. Und Peter Frampton hat auch vor 3 Jahren auf dem Album Rockstar von Dolly Parton seinen berühmten Hit Baby I Love Your Way nochmal mit ihr aufgenommen. Und er erzählt in einem Post jetzt nach ihrem Tod sehr, sehr anrührend von der Begegnung. Hier ist die Nummer vom Album Rockstar, Dolly Parton und Peter Frampton, Baby, I Love Your Way.

0: Es ist 20.32 Uhr, NDR2 Verkehrsservice A1. Die A1 Hamburg Richtung Lübeck ist zwischen Kreuzpark der Heide und Bad Oldesloe wegen Fahrbahnerneuerung bis 6 Uhr gesperrt. In gleicher Fahrtrichtung ist im Kreuzpark der Heide die Einfahrt von der B404 auf die A1 ebenfalls bis 6 Uhr gesperrt. Die A11 Stettin Kreuz Uckermark ist zwischen Penkun und Schmölln in beiden Richtungen wegen Gegenständen auf der Fahrbahn bis ca. 22 Uhr gesperrt. Die A25 Geesthacht Richtung Hamburg ist zwischen Allermöhe und Dreieck Hamburg Südost wegen Bauarbeiten bis zum 20. September gesperrt. Eine Umleitung ist eingerichtet.
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0: Und hier geht's weiter mit dem Teenage Fanclub aus Schottland mit einem neuen Song, There Was You.

Hier ist Antenne 2, das ist Biba Dubi, so heißt die Künstlerin und ihre gleichnamige Band und das war Memories, ihr neuer Song. Hier kommt ein Song von Foreign Tongues, dem letzten Rolling Stones Album und es geht um eifersüchtige Liebhaber, Jealous Lover. Liebhaber oder Liebhaberinnen, who knows, who cares. Und danach einen weiteren Song von Dolly Parton, der auch nicht so ungewöhnlich für sie ist. Über Eifersucht, über das Leben hat sie ja viel geschrieben und gesungen. Und hier singt sie einen Klassiker, I Want You Back, zusammen mit anderen Musikern. Darüber reden wir dann gleich.

Hier ist NDR 2 und I Want You Back heißt der Song. Und auch da hat sich Dolly Parton wohlgefühlt. Neben dem Rocker Steven Tyler von Aerosmith und dem Warren Haynes von den Allman Brothers. Und ja, es funktioniert einfach auch auf dieser Ebene eine hochtalentierte Sängerin, eine große Songschreiberin. Denn diesen Song hat sie selbst geschrieben, wie viele Songs, die auch von anderen Künstlern gesungen wurden später und zu großen Erfolgen geworden sind. Und ja, jetzt kommen wir nochmal zum zweiten Song von Teenage Fanclub, den es jetzt schon gibt. Eine sehr lang eingesessene schottische Band, ein Trio, mittlerweile, ich glaube, nur noch als Duo existent, aber immer wunderbare Musik mit Beatles-ähnlichen Harmonien und einfach schöner Stimmung. Day in the

Things heißt dieses wunderschöne Stück, ganz widersinnig, von Lizzie McAlpine, einer der sehr, sehr talentierten, großartigen jungen Sängerinnen, die es heutzutage gibt. Alle hatten Vorbilder und sicherlich waren diese drei Vorbilder auch für Lizzie McAlpine, Emmylou Harris, Linda Ronstadt, die im Juli 80 geworden ist, und Dolly Parton, die gestern verstorben ist. Hier ist After the Gold Rush. Ich sag bye bye. Tschüss, bis zur nächsten Woche.

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1: Um 21 Uhr mit Benjamin Kirsch. In Nepal sind bei einer verheerenden Überschwemmung hunderte Menschen von den Wassermassen mitgerissen worden. Die Polizei hat inzwischen mindestens 157 Tote bestätigt. Ein Fluss, der aus Tibet nach Nepal fließt, hatte sich plötzlich in eine riesige Sturzflut verwandelt. Lena Bodewein berichtet, was dort passiert ist.
2: In den Schluchten des Himalaya entfaltet sich die Wucht einer solchen Welle natürlich total. Und die hat Touristen, also viele Bergwanderer, hunderte von ihnen mitgerissen. Auch Wasserkraftwerke sind zerstört worden. Und dabei sind die Menschen, die dort arbeiten, wahrscheinlich auch davon geschwemmt worden. Und weiter unten im Land sieht man, wie Brücken von dieser Flutwelle mitgerissen werden. Und wie das Land nach der Katastrophe nur eine einzige Schlammmasse ist, grau und gewaltig, das zeigen Drohnenaufnahmen.
1: Der Instagram-Mutterkonzern Meta hat einer Milliardenstrafe in den USA zugestimmt. Er war angeklagt worden, Kinder und Jugendliche zu einer ausufernden Nutzung von Facebook und Instagram verleitet zu haben. Aus der NDR-Nachrichtenredaktion Thorsten Lange.
3: Dieses Gerichtsverfahren beendet Meta durch die Zahlung von umgerechnet rund 15 Milliarden Euro. Auf diesen Vergleich haben sich der Konzern und die klagenden 29 US-Bundesstaaten geeinigt. Das Geld geht jetzt in ihre Kassen. Meta sagt zu, seine Praktiken bei Social Media zu ändern. So will der Konzern Zeitbeschränkungen für Minderjährige einführen sowie nächtliche Zugangssperren. Die US-Bundesstaaten hatten ursprünglich umgerechnet 172 Milliarden Euro Strafe verlangt.
1: Die Bundesregierung hat sich bei ihrer Klausurtagung über wichtige Vorhaben für die nächsten Monate ausgetauscht. Kanzler Merz sieht die deutsche Wirtschaft auf einem guten Weg. Jüngste Daten belegten, dass die Rezession überwunden sei und das Land auf einen Wachstumskurs zusteuere, so Merz. Eine Absage erteilte der Kanzler den Forderungen von führenden CDU-Politikern aus Ostdeutschland, die abschlagsfreie Rente mit 63 beizubehalten. In Norddeutschland ist der mutmaßliche Chef eines internationalen Drogennetzwerks festgenommen worden. Ein Haftrichter in Stade ordnete Untersuchungshaft an. Polizisten durchsuchten Wohnungen und Firmengebäude und beschlagnahmten etwa 2,1 Millionen Euro sowie Beweismittel. Das Netzwerk soll versucht haben, 4 Tonnen Kokain aus Südamerika einzuschmuggeln. Außerdem soll es auf Plantagen im Kreis Lüneburg und Hamburg große Mengen Cannabis angebaut haben. Das waren die Nachrichten. Das Wetter in Norddeutschland. Nachts überwiegend trocken, bei Tiefstwerten von 17 bis 11 Grad. Morgen meist trocken, in Niedersachsen einzelne Schauer oder Gewitter, Höchstwerte 22 bis 29 Grad. Und am Freitag zum Teil kräftige Schauer und Gewitter, Temperaturen 21 bis 27 Grad. Es ist 21.03 Uhr.
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4: Die A1 Hamburg Richtung Lübeck ist zwischen Kreuz Beachterheide und Bad Oldesloe wegen Fahrbahnerneuerung bis 6 Uhr gesperrt. In gleicher Fahrtrichtung ist im Kreuz Beachterheide die Einfahrt von der B404 auf die A1 ebenfalls bis 6 Uhr gesperrt. Die A11 Stettin Kreuz Uckermark ist zwischen Penkun und Schmölln in beiden Richtungen wegen Gegenständen auf der Fahrbahn bis ca. 22 Uhr gesperrt. Die A25 Geesthacht Richtung Hamburg ist zwischen Allermöhe und Dreieck Hamburg Südost wegen Bauarbeiten bis zum 20. September gesperrt. Eine Umleitung ist eingerichtet. A30 Osnabrück Richtung Bad Oeynhausen. Die Einfahrt Bad Oeynhausen Nord ist wegen Fahrbahnerneuerung bis Freitag 12 Uhr gesperrt.
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5: Mit Markus Barsch. Schön, dass ihr da seid. Wir legen los mit DJ Goja und Jason Derulo.

0: Und es ist immer wieder lustig zu sehen, was aus Deutschland hier von uns, aus unseren Medien, es in ausländische Medien schafft. Aktuell ist das die 65. deutsche Meisterschaft im Fingerhakeln. Die war am Wochenende in Bayern, vielleicht wart ihr ja da und habt jetzt nur noch 9 Finger oder so. Und jetzt war sie nicht nur in Bayern am Wochenende, sondern jetzt auch im Frühstücksfernsehen in der Today Show in Australien. Und die drei, die da moderieren, die haben sehr, sehr viel Spaß dabei.
1: Humans are showing what they can do with their hands in Germany.
2: Where is this going?
0: Deutsche zeigen, was sie mit ihren Händen alles machen können.
2: Fingerpulling Championships. Wow. Rivals sit opposite each other, hook a finger through a leather or rope loop and try to pull their opponents across the line. It's a tradition dating back apparently to the 15th century, which began as a way for men to settle disputes without a full-blown fight.
0: Ordentliche Recherche noch gemacht, ne? Zwei Gegner sitzen sich gegenüber, sagt er, haken jeweils einen Finger in eine Schlaufe aus Leder oder Seil und versuchen den anderen über den Tisch zu ziehen. Die Tradition reicht wohl bis ins 15. Jahrhundert zurück. Damals soll das Fingerhakeln für Männer eine Möglichkeit gewesen sein, Streit zu klären. Haben sie in Australien im Frühstücksfernsehen gesagt. Falls ihr euch fragt, so wie der Moderator auch, als wir das heute gesehen haben, da werden doch reihenweise Finger abgerissen, oder? Nein, es ist einfach nichts zu finden. Es gibt eine Geschichte, vielleicht kennt ihr die auch, die ist schon eine Weile her. Es wurde mal beim Aufräumen in irgendeinem Wiesenzelt beim Oktoberfest am Ende einen Finger gefunden. Der Besitzer des Fingers war nicht mehr anzutreffen. Und das muss wohl beim Fingerhakeln passiert sein, aber das ist auch nicht belegt. Und es gibt da keine Akten drüber. Aufgerissene, blutige Finger sind da ganz normal bei den Fingerhakelmeisterschaften. Sanitäterinnen, Sanitäter sind natürlich auch da und helfen sofort. Aber abgerissene Finger? Nee, die sind wohl jedes Mal noch dran geblieben. Nun.

0: Hallo, hier ist Bob.
1: Eure Abendshow, ihr habt es gestern schon überall gesehen, die Reaktionen nach dem Tod von Dolly Parton. Ne, eine der einflussreichsten amerikanischen Musikerinnen aller Zeiten, die Queen of Country. Jetzt ist sie gestorben, ja, mit 80. Gestern haben sich schon Taylor Swift, Beyoncé, Sabrina Carpenter, Olivia Rodrigo, Pink oder Eminem gemeldet. Aber die vielleicht wichtigste Reaktion aus der Popwelt, die fehlte noch, von Miley Cyrus. Das ist nämlich die Patentochter von Dolly Parton. So vor 2 Stunden kam es dann doch noch. Miley hat auf Insta gepostet: Der Schmerz über den Verlust meiner Tante Dolly lässt sich kaum in Worte fassen. Manche Dinge sind zu intim, um sie zu teilen. Unsere kostbarsten Momente waren privat und sie bleiben es auch. Hinter der Bühne, fernab des Rampenlichts und tief in unseren Herzen verwahrt. Eins weiß ich ganz sicher, schreibt die hervorragende Miley noch. Die ist echt gut. Eins weiß ich ganz sicher, ich habe da Gänsehaut. Dolly würde wollen, dass ich diesen Schmerz zulasse, ein Lied darüber schreibe und dann stark bleibe und meinen Weg weitergehe. Ich habe einen Engel an meiner Seite. Viele haben Musik von Dolly Parton ja gecovert. Na, hier, Riesenhit von Dolly Parton war ja Jolene, den hat Beyoncé gemacht. Die kann das natürlich auch mit der Stimme. Nun, Boss Hoss haben das auch gemacht. Zusammen mit The Common Linnets aus Großbritannien. Auch sehr gut. Aber wir nehmen natürlich die Live-Version von Jolene von ihrer Patentochter Miley Cyrus.
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6: Es ist 9:30.
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7: In der Nacht teils wolkig, teils gering bewölkt und überwiegend trocken. Tiefstwerte 17 bis 11 Grad. Tagsüber Wechsel aus Sonnenschein und Wolken, meist trocken. In Niedersachsen später wolkiger und einzelne Schauer. Maximal 22 bis 29 Grad.
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8: Die A1 Hamburg Richtung Lübeck ist zwischen Kreuz Beachteheide und Bad Oldesloe wegen Fahrbahnerneuerungen bis 6 Uhr gesperrt. In gleicher Fahrtrichtung ist im Kreuz Beachteheide die Einfahrt von der B404 auf die A1 ebenfalls bis 6 Uhr gesperrt. A7 Kassel Richtung Hannover. Die Einfahrt Göttingen Nord ist wegen einer Nachtbaustelle bis 31. August täglich zwischen 18.30 Uhr und 5.30 Uhr gesperrt. A7 Hannover Richtung Kassel. Die Einfahrt Kassel-Ost ist wegen Brückenarbeiten bis zum 5. September gesperrt. Die A11 Stettin-Kreuz-Uckermark ist zwischen Penkun und Schmölln in beiden Richtungen wegen Gegenständen auf der Fahrbahn bis ca. 22 Uhr gesperrt. Die A25 Geesthacht Richtung Hamburg ist zwischen Allermöhe und Dreieck Hamburg-Südost wegen Bauarbeiten bis zum 20. September gesperrt. Eine Umleitung ist eingerichtet. A30 Osnabrück Richtung Bad Oeynhausen. Die Einfahrt Bad Oeynhausen Nord ist wegen Fahrbahnerneuerung bis Freitag 12 Uhr gesperrt.
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9: Und hier ist Pop, eure Abendshow mit Markus Barsch. Schön, dass ihr da seid. Machen wir gleich ein Quiz. Also, Top-Idee.

Hallo Deutschland, hier ist Bob, eure Abendshow. Wir wollen ein spontanes Schnellsquiz mit euch machen. Wir gucken gerade, was der allwissende Abendshow-Kalender hergibt. Ihr könnt schon mal anrufen, 07221 2011. Hier, wenn ihr schon mal ein Pferd gesehen habt, machen wir so. Heute Geburtstag habt, nämlich, wenn ihr Geburtstag habt, ihr seid die tollsten Geburtstagskinder, die es gibt. Alles Liebe. Ihr habt Geburtstag mit so super Promis zusammen wie Ludger Beerbaum. Wer soll das denn sein? Hey, Ludger Beerbaum, der wird heute 63 Jahre alt. Ehemaliger deutscher Springreiter. Er ist der weltweit zweiterfolgreichste internationale Springreiter und errang zwischen Ende der 1980er und Anfang der 2010er Jahre viele Einzel- und Mannschaftserfolge, unter anderem bei Olympischen Spielen, Welt- und Europameisterschaften. Alles Liebe, Ludger Beerbaum. Ludger Beerbaum, wir wissen, das hört immer die Abendshow. Guck mal, das ist ja, Deutschland ist ja in Aachen vor ein paar Tagen Weltmeister im Springreiten geworden. Seit 16 Jahren mal wieder, das ist super. Wir machen das Spontane. Die haben immer so tolle Namen auf XY. Also erst kommt Reiterin, Reiter auf Pferd. Ne? Wir machen das Spontane, Reiterin oder Reiter auf Pferd oder doch eher totaler Quatsch, Schnellstquiz. Also wenn ich euch zum Beispiel gleich sage, Alwin Schockemöhle auf Rex the Robber. Und ihr sagt, ja, das ist ein Reiter auf dem Pferd. Dann habt ihr recht, denn Alwin Schockemöhle ritt tatsächlich das Pferd Rex the Robber. Das ist immer so mittellustig. Ne? Also die Pferde haben so tolle Namen und die Reiterinnen und Reiter haben halt Namen. Aber das klingt immer so gut. Ne? Alwin Schockemöhle auf Rex the Robber. Du. 07221 2011, wir fangen in 2 Minuten und 58 Sekunden an. Wenn ihr schon mal ein Pferd gesehen habt oder wisst, wie viel Füße das hat, dann seid ihr hier richtig. 07221 2011. Gleich geht's los.

0: Hier ist Bob, eure Abendshow. Das ist so lustig. Der Daniel aus Willich in Nordrhein-Westfalen ist hoffentlich noch dran. Daniel, bist du da? Hallo Daniel.
1: Hallo Markus.
0: Da bist du.
1: Ich bin da.
0: Der Daniel, der hat mich gerade noch gefragt. Daniel, das war süß. Sind deine Quizfragen schwer? Das ist süß. Du hast noch kein spontanes Schnellstquiz von mir gehört, offensichtlich. Die Fragen bei uns, das Quiz bei uns geht immer nur, es geht um den Spaß, um das Miteinander, weißt du?
1: Ja.
0: Und wenn du ein bisschen die Gehirnzellen einfach nur auf links drehst gleich, dann wirst du alle Fragen mit
1: das
0: Bravour.
1: Das wird aber schwierig.
0: Nee, Quatsch mit Soße. Wir haben ja gesprochen über den Geburtstag heute von Ludger Beerbaum. Den Namen, ja. Hast du den Namen schon mal gehört in deinem Leben, Ludger Beerbaum?
1: Ja, Ludger Beerbaum kenne ich.
0: Ja, siehste, deutscher Springreiter, da bist du schon wesentlich weiter als...
1: Ich kenne auch noch Norbert Kof.
0: Siehste, da hört es bei mir schon auf, aber Alfie auch Schockemöhle, den kannte ich eben noch.
1: Auch Springweltmeister Norbert Kof, bei uns auch im Dorf.
0: Ach so, verstehe.
1: Aus Willich.
0: Ja, aus, so, guck an. Sie, ja. Weltmeister aus Willich in NRW, neben Schiefbahn.
1: Ja. Ja, war aber auch Mitte der 80er.
0: Also ich sag dir jetzt Folgendes, wir machen so. Das Spontane, ist das tatsächlich eine Reiterin oder ein Reiter auf einem Pferd oder habe ich mir irgendeinen Quatsch ausgedacht? So geht das Quiz.
1: Ja, alles klar.
0: Ne?
1: Ja, wunderbar.
0: Ich sag dir jetzt einfach irgendwelche Leute und du sagst, eventuell ist das tatsächlich eine Paarung Reiter, Reiterin, Pferd oder ist das Quatsch?
1: Ja, alles klar.
0: Hier, Dr. Rainer Klimke auf Ahlerich.
1: Stimmt.
0: Ja, stimmt. Weltberühmt. Dr. Rainer Klimke auf Ahlerich. Es gibt, glaube ich, in Köln eine Fußballmannschaft in der bunten Liga. Die heißen heute noch so. Ich liebe sie. Dr. Rainer Klimke auf Ahlerich. Ein Paradebeispiel war das für feines Reiten. Absolute Harmonie in den 1980ern. Die Dressurwelt hatte keine Chance gegen Dr. Rainer Klimke auf Ahlerich. So.
1: Ja, guck mal.
0: Weiter geht es. Walter Scheel auf Deister.
1: Nein.
0: Das ist richtig, Walter Scheel war Bundespräsident. Deister allerdings, das war ein Pferd, den gab es wirklich in den 1980er Jahren, dreimal in Folge Europameister im Springreiten, der Deister. Sophie Hingers auf Sinclair.
1: Sinclair könnte ja sein, aber ja. Sophie Hingers.
0: Ja. Ja?
1: Nein.
0: Doch! Nein. Jetzt gerade vor ein paar Tagen in Aachen.
1: Ich hatte verwechseln mit Sophie Haas aus Hengers. Ne, das ist was vollkommen anderes.
0: Total lustig.
1: Nee, du hast recht.
0: Wie hieß das nochmal? Mord mit Aussicht, oder?
1: Ja, Mord mit Aussicht, genau.
0: Ich hab's geliebt. Aber Sophie Hinners auf Sinclair ist eine der im Team gewesen jetzt. Weltmeister in Aachen vor ein paar Tagen. Mensch, im deutschen Team.
1: Bei uns hier in NRW. Ja.
0: Na klar. Hier, geht weiter noch. Einen hast du noch.
1: Gut. Ja, alles klar.
0: Ludger Beerbaum auf, auf Ocelot.
1: Nein,
0: Ocelot ist eine Katze aus Mittelamerika. Ja, Ludger Beerbaum gibt es aber wirklich, ne? Haben wir ja eben gehört.
1: Ja, natürlich.
0: Der hat heute Geburtstag. Ja, du hast ja 2000 Punkte, mein lieber Daniel aus Willich in Nordrhein-Westfalen. Bleib dran, wir schenken dir was.
1: Ja, mega geil.
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Team. Auch mal wieder gut. Everybody's changing. In eurer Abendshow. Noch was aus dem Verkehrszentrum. Vorsicht auf der A620 Saarlouis Richtung Saarbrücken. Zwischen Saarbrücken-Gersweiler und Saarbrücken-Messegelände. Saarbrücken-Messegelände. Da ist eine ungesicherte Unfallstelle. Fahrt vorsichtig bitte, ja? Kommt gut an. Bitte auch bald. Danke.

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1: Um 22 Uhr mit Cedric Bies. Nach der verheerenden Sturzflut in Nepal und dem benachbarten Tibet steigt die Zahl der bestätigten Opfer. Mittlerweile melden die Behörden 157 Tote. Aus der Nachrichtenredaktion berichtet Christiane Rüther.
2: Es sind dramatische Bilder. Eine riesige Sturzflut schwemmt Häuser, Straßen und Brücken davon. Mehrere hundert Menschen werden noch vermisst, darunter viele Urlauber. Die Region im Norden Nepals ist ein bekanntes Trekkingziel und berühmt für ihre spektakulären Himalaya-Landschaften. Außerdem sollen sich dort zahlreiche Pilger aufgehalten haben, die auf dem Weg nach Tibet waren. Ob auch Deutsche unter den Vermissten oder Toten sind, ist derzeit unklar. Aus dem Auswärtigen Amt hieß es, das gesamte Ausmaß der Sturzflut sei aktuell schwer abzuschätzen. Die Lage sehr unübersichtlich.
1: Mehr als jede dritte deutsche Firma geht davon aus, dass sie schon mal von einem ausländischen Nachrichtendienst angegriffen wurde. Das zeigt eine Studie des Digitalverbands Bitkom. Demnach gibt es immer mehr solche Cyberangriffe. Die meisten davon kommen laut der Studie aus China, Russland, aber auch Iran habe zugelegt. Der Schaden durch Datendiebstahl, Industriespionage oder Sabotage liege bei mindestens 211 Milliarden Euro. Bitkom-Chef Wintergerst hat bei der Vorstellung der Studie gesagt, dass viele Unternehmen es den Angreifern immer noch zu leicht machen würden. Am Frankfurter Flughafen haben sich mehrere Mitarbeitende mit Malaria angesteckt. Inzwischen sind zwei von ihnen an der Infektion gestorben. Der erste Todesfall liegt schon mehrere Wochen zurück, sagt das Gesundheitsamt in Frankfurt. Die Ursache soll erst nach dem Tod des Patienten festgestellt worden sein. Der Flughafenbetreiber geht davon aus, dass die Beschäftigten wahrscheinlich von einer Anopheles-Mücke gestochen worden sind, die mit einem Flug nach Frankfurt gekommen ist. Insgesamt sollen sich 6 Menschen angesteckt haben, meldet das Robert-Koch-Institut. Der Flughafen hat Mückenfallen aufgestellt und auch Mücken gefangen, die jetzt untersucht werden sollen. Die Spielemesse Gamescom in Köln bereitet sich morgen auf einen Besucheransturm vor. Heute war die Messe nur für Fachbesucher geöffnet. Ab morgen werden dann hunderttausende Gamerinnen und Gamer erwartet. Sie werden auf strenge Einlasskontrollen treffen. Martin Schütz berichtet.
3: Vor allem für die sogenannten Cosplayer ist das eine echte Herausforderung. Sie kommen verkleidet zur Messe und tragen teilweise aufwendige Kostüme. Für sie gibt es laut den Veranstaltern spezielle Eingänge, damit kein Stück Stoff reißt oder ein Flügel kaputt geht. Außerdem kommt hoher Besuch nach Köln. Zum ersten Mal besucht der Bundespräsident die weltweit wichtigste Messe für Computer- und Videospiele. Frank-Walter Steinmeier wird eine Rede halten und auch einen Rundgang machen.
1: Das Wetter. Heute Nacht ist es in Deutschland oft klar und mild bei Temperaturen zwischen 11 und 19 Grad. Morgen dann in der Osthälfte oft Sonne. Im Westen ist es schwül mit einer Mischung aus Sonne und Wolken. Gegen Nachmittag kann es dann regnen und auch gewittern. Dazu wird es heiß mit bis zu maximal 26 bis 34 Grad. Es ist 22.03 Uhr.
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4: Vorsicht bitte auf der A24 Hamburg Richtung Berlin. Zwischen Rastplatz am Rinnluch und Neuruppin Süd steht ein defektes Fahrzeug. Die A1 Hamburg Richtung Lübeck ist zwischen Kreuz Barchterheide und Bad Oldesloe wegen Fahrbahnerneuerung bis 6 Uhr gesperrt. In gleicher Fahrtrichtung ist im Kreuz Barchterheide die Einfahrt von der B404 auf die A1 ebenfalls bis 6 Uhr gesperrt. Die A2 Berlin Richtung Hannover ist zwischen Königslutter und Kreuz Wolfsburg-Königslutter nach einem Unfall gesperrt. Die Umleitung führt über die U6. Die A25 Geesthacht Richtung Hamburg ist zwischen Allermöhe und Dreieck Hamburg Südost wegen Bauarbeiten bis zum 20. September gesperrt. Eine Umleitung ist eingerichtet.
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5: Mit Markus Barsch. Hallo, schön, dass ihr da seid. Billigenlos mit Nico Santos. All time high.
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0: sehen. Und das ist für viele Menschen, die vielleicht unterm Dach wohnen oder nicht so gut mit der Hitze klarkommen, auch gar nicht so schlecht. Und ihr wisst, das ist erst der Anfang. Naja, wir wollen jetzt nicht unken und schwarz malen. Es gibt eine schöne neue Studie, wo gab es dieses Jahr die meisten Tropennächte. Da hat man sich 42, die 42 größten Städte in Deutschland angeschaut. Das sind eine ganze Menge. Joost Schmidt hat viereckige Augen, weil du dir auf deinem Laptop die 60.000 Seiten Studie angeguckt hast. Also Tropennacht heißt ja erstmal Nächte, wo das Thermometer nicht unter 20 Grad geht. Ne? Mhm. Das ist ja schon mal was. Und willst du mal den, mach mal die Top 3, wo es die meisten Tropennächte schwitzigerweise gab. Und also, die Low 3 vielleicht.
1: Okay, okay. Ich fange an mit Top 3. Ja. Daten kommen vom Deutschen Wetterdienst. Nummer 3 ist Mainz mit 16
0: Tropennächte. 16 Tropennächte in diesem Jahr, ja.
1: Frankfurt am Main 16,5 auf Top 2.
0: 16,5?
1: Jetzt fragst du dich, wie kann das sein?
0: Wahrscheinlich, weil Frankfurt so groß ist und da gibt es verschiedene Wetterstationen und in Teilen Frankfurts vielleicht noch dann haarscharf unter 20 Grad gesunken.
1: Genau, genau. Und auf Platz 1 ist Stuttgart. Ja,
0: Stuttgart.
1: Heiß, 17.
0: Im Kessel.
1: Tropennächte.
0: 17.
1: So, und Nächte. Die Lowsten, die hatten gar keine.
0: Im Kessel.
1: Tropennächte.
0: 17.
1: So, und Nächte. Die Lowsten, die hatten gar keine Tropennacht dieses Jahr.
0: Ja.
1: Augsburg, Regensburg, gibt's Ulm. Nicht.
0: Ich hätte jetzt gewettet, so ganz im Norden oder auf irgendwelchen, so weißt du, weiß ich nicht, Hamburg. Ne, wobei, nee, in Hamburg ist es auch heiß. Also interessant. Hey, habt ihr Bock mal uns zu schreiben, wenn ihr in einer größeren Stadt wohnt? Also die haben, wie gesagt, die 42 größten Städte haben die sich angeguckt. Wenn ihr in einer von denen wohnt, schreibt mal ruhig, wo ihr wohnt und wissen wollt, wie viele Tropennächte. Wahrscheinlich wisst ihr das selber, weil ihr jetzt noch schwitzt. Aber wir hoffen, es geht allen gut. Wenn ihr Lust habt, könnt ihr mal schreiben an die 07221 2011, in welcher Stadt in Deutschland ihr wohnt. Und dann können wir euch sagen, wie viele Nächte ihr tropische Nächte hattet. Ruhig mal schreiben. Wir machen gleich mal. Wir gucken mal, was passiert. 07221 2011. Vielleicht passiert auch gar nichts, weil keiner Lust hat, mehr an diese Tropennächte zu denken, wo man einfach ganz schlecht geschlafen hat. 07221 2011. Mal gucken, was passiert.

0: Ja, danke, dass ihr da seid und so zahlreich zuhört. Wir haben gerade über eine neue Erhebung gesprochen, die jetzt gerade frisch rausgekommen ist. Und zwar geht es darum, das war ein sehr, sehr heißer Sommer und es gab viele Tropennächte in deutschen Städten. Die haben sich die größten 42 Städte in Deutschland angeguckt, diese Studie, und mal rausgerechnet, wie viele Tropennächte es gab in diesen Städten. Wir haben den Spitzenreiter eben schon erwähnt. In Stuttgart gab es 17 Nächte, in der es nicht kühler wurde als 20 Grad. Da schläft man schlecht. Und Dr. Jost Schmidt aus dem Tropennächte-Spezialteam ist hier. Guck mal, ihr schreibt ganz viel. Ich sag dir einfach, ich hau dir die Dinger um die Ohren und du guckst schnell in die Tabelle. Ja. Klaus wohnt in Berlin. Wie viel gab es in Berlin?
1: Berlin, 2.
0: Nur 2?
1: Ja, das ist ziemlich unteres, ist nicht mal Mittelfeld, das ist unteres Feld.
0: Hier, Dorothea schreibt an die 07221211, liebe Grüße, ich wohne in Wiesbaden. Wie war's da?
1: Wiesbaden, da muss ich schon weiter... Ich finde Wiesbaden nicht. Machen wir weiter mit dem nächsten.
0: Okay, Wiesbaden ist nicht drauf. Dann ist es, Wiesbaden ist nicht unter den 42 größten Städten Deutschlands.
1: Ich glaube,
0: muss mich sehr wundern. Guck mal, ich drücke mal beim Götz auf Play. Warte.
2: Ich wohne in Braunschweig und mich würde mal interessieren, wie viele Tropennächte es da gab.
0: Braunschweig.
1: Ja, Platz 31 von 42. 2 Tropennächte.
0: Okay. Warte mal, eine Sekunde. Achtung, Falschfahrer auf der B9 Bonn-Koblenz zwischen Brohl und Andernach. Da kommt ein Falschfahrer entgegen, ganz rechts fahr nicht über 100. Auf der B9 Bonn-Koblenz zwischen Brohl und Andernach, Falschfahrer unterwegs. Vorsicht in beiden Richtungen. Manu. So, hier, Fabian aus Frankfurt. Ach, Frankfurt haben wir auch eben schon genannt.
1: Ja,
0: ne?
1: Platz 2, 16,5.
0: Super, Fabian hat auch schlecht geschlafen, das ein oder andere Mal bestimmt. Wir hoffen, es geht dir gut, lieber Fabian in Frankfurt. Guck mal, hast du Essen? Luca Köhler schreibt aus Essen. Wie war es da?
1: Ja, die sind wirklich Mitte mit 5 Tropennächten auf Platz 16.
0: Okay, ja, 5 geht ja noch. Wilma noch eben hier in Duisburg. Wie viel waren es da?
1: Boah, Duisburg fast Top 10, Platz 12 mit 6 Tropennächten.
0: 6 Tropennächte. Wir hoffen, ihr schlaft wieder.

0: Hallo, hier ist eure Servicewelle Pop, die Abendshow. Wir haben eine Erhebung herausgekramt, die gerade neu ist. Wie viele Tropennächte gab es in diesem Sommer in den 42 größten Städten Deutschlands? Das ist jetzt mal genau gezählt worden. Und guck mal, lustig, jetzt gibt's hier, jetzt hast du Wiesbaden gefunden, Joost.
1: Ja.
0: Vorbeigeguckt eben.
1: Auf unserer XXXXXL-Wetterkarte.
0: Ich hau dir wieder Städte um die Ohren und du sagst, wie viele Tropennächte es gab. Also ja. Nächte über 20 Grad, weil Dorothea Herrchen aus Wiesbaden frug das eben. Mhm. Und da haben wir es noch nicht gesehen. Dann Jörg Sommerschuh fragt das aber auch gerade. Also, er sagt auch, Tropennächte braucht keiner. Liebe Grüße, Jörg. Wie viele Tropennächte war es in Wiesbaden?
1: Platz 18 im Deutschland-Ranking mit 5 Tropennächte in diesem Sommer.
0: 5 Nächte, wo es nicht unter 20 Grad ging. Cornelia Emily aus München. Hallo Conny.
1: So, da sind wir auch unter den Top 10. Platz 9 geht an München. Ja, 8 Tropennächte.
0: 8. Mhm. Okay. Guck mal, David aus Köln ist hier auch noch. Es müssen schon einige, sein Gefühl sagt er, es müssen schon einige gewesen sein.
1: Einige können wir 3 sagen, offiziell, wenn es nach den Daten vom Deutschen Wetterdienst geht, mit Platz 24, 3.
0: Richtig, denn man hat es wirklich, ich würde auch sagen, hier in Südwestdeutschland, wo wir wohnen, da waren es ganz viele. Hast du Baden-Baden da drauf? Oder Karlsruhe? Nee. Mach mal Karlsruhe.
1: Baden-Baden ist zu klein, aber Karlsruhe, das ist auch nicht mit drauf. Ich kann in Mannheim anbieten. Oh. Mannheim Platz 4 mit...
0: Dachte ich mir.
1: 13 Tropennächten.
0: Guck mal hier auch, der Till ist in Freiburg. Ne? Mhm. Da ist es ja am allerwärmsten immer auf den Wetterkarten in der Tagesschau. Und so denkt man.
1: Ja.
0: Aber wie viel war
1: diesen Sommer nur Platz 7 Freiburg im Breisgau mit 9 Tropennächten. Hinter Offenbach am Main, hinter Würzburg, hinter Mannheim, Mainz, Frankfurt,
0: und
1: Stuttgart.
0: Und Stuttgart mit 17. Aber gefühlt kommt es einem immer so vor, als sei es total heiß und man kann nicht schlafen.
1: Wir haben jetzt eigentlich alle Top 10 durch bis auf Platz 8. Willst du den noch wissen?
0: Ja, bitte.
1: Chemnitz.
0: Okay, danke.
1: 8.
0: 8 in Chemnitz. Okay, wir hoffen, es geht allen gut. Jetzt werden die Nächte wieder kühler.

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6: Es ist 22:30.
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7: In der Nacht teils wolkig, teils gering bewölkt und überwiegend trocken. Tiefstwerte 17 bis 11 Grad. Tagsüber Wechsel aus Sonnenschein und Wolken, meist trocken. In Niedersachsen später wolkiger und einzelne Schauer. Maximal 22 bis 29 Grad.
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8: Vorsicht bitte auf der A7 Hamburg Richtung Flensburg. Zwischen Hamburg-Volkspark und Stellingen ist ein Fahrradfahrer unterwegs. Vorsicht bitte auf der A24 Hamburg Richtung Berlin. Zwischen Rastplatz am Rinnluch und Neuruppin Süd steht ein defektes Fahrzeug. Die A1 Hamburg Richtung Lübeck ist zwischen Kreuz Barchterheide und Bad Oldesloe wegen Fahrbahnerneuerungen bis 6 Uhr gesperrt. Die A2 Berlin Richtung Hannover ist zwischen Königslutter und Kreuz Wolfsburg-Königslutter nach einem Unfall gesperrt. Die Umleitung führt über die U6. A7 Flensburg Richtung Hamburg zwischen Hamburg-Volkspark und dem Elbtunnel 2 Kilometer Stau wegen einer Nachtbaustelle. Die A11 Stettin-Kreuz-Uckermark ist zwischen Penkun und Schmölln in beiden Richtungen wegen Gegenständen auf der Fahrbahn bis Mitternacht gesperrt. Die A25 Geesthacht Richtung Hamburg ist zwischen Allermöhe und Dreieck Hamburg-Südost wegen Bauarbeiten bis zum 20. September gesperrt. Eine Umleitung ist eingerichtet. A30 Osnabrück Richtung Bad Oeynhausen. Die Einfahrt Bad Oeynhausen Nord ist wegen Fahrbahnerneuerung bis Freitag 12 Uhr gesperrt.
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9: 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Hi.

0: Show in eurer Abendshow. Leak it. Dieser Mann, der jetzt kommt, der spricht so schönes British English. English. Moss Kenner, jetzt in der Abendshow. Moss Kenner, den kennen wir noch von diesem Hit hier, ne? Ach ja, der mit Forget How to Love ist das. Lustig aus, wenn er singt, hört man von diesem schönen britischen Akzent nichts mehr. Das machen übrigens viele Briten so, wenn es mal aufgefallen ist. Ne? Die bei euch, die werden beim Singen so zu Halbamerikanern. Die machen ihren leicht kantigen British English. Das ist ein Akzent, den machen sie ein bisschen weicher oder so. Außer Ray übrigens, die macht es nicht. Die singt eiskalt ihren knallharten britischen Akzent. Müsst ihr mal darauf achten, wenn ihr Bock habt. Moss Kenner war jetzt mit seinem schönen britischen Englisch im Interview und er hat von seinen neuen Projekten erzählt und vom Songwriting.
1: When I'm writing, I like to like look at like different visuals, whether it's a film or whether it's like someone else's music video.
2: Wenn ich einen Song schreiben will, schaue ich mir Filme oder Musikvideos an und so versuche ich, ein Gefühl entstehen zu lassen, das sich dann in der Musik widerspiegelt. Für mich ist das eine gute Taktik, denn genau darum geht es für mich. Mein Job ist es, ein Gefühl bei den Menschen zu erzeugen. Und das muss möglichst echt und wahrhaftig sein.
1: Mein Job ist, to create a feeling in people.
0: In people. Der neue Song von Moss Kenner heißt Worshipping the Sun, die Sonne anbeten.
1: When I was in the studio writing it, we had this like projector and I put onto the projector these videos.
2: Wir haben im Studio über einen Beamer Videos laufen lassen, in denen sich jemand filmt, wie er durch sonnige Los Angeles fährt. Das hat mich beim Schreiben inspiriert. Ich liebe die Sonne. Ich bete sie tatsächlich an. Wenn die Sonne scheint, habe ich eine ganz andere Energie und Stimmung. Und dieses Gefühl wollte ich mit dem Song weitergeben.
1: Sun and blue sky.
0: Lass mir die Sonne aus dem Radio scheinen, abends um 5 vor 11, oder? Moss Kenner jetzt. Worshipping the Sun in eurer Abendshow.
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Worshipping the Sun, Moskenna. Neu in der Abendshow. Vorsicht bitte auf der A61. Kommt gerade noch rein aus dem Verkehrszentrum. Koblenz Richtung Ludwigshafen. A61 zwischen Koblenz-Metternich und Koblenz-Dieblich. Das ist eine ungesicherte Unfallstelle.

0: So schön dieses Piano da hinten, wie es verschwindet im Nebel bei Olivia Dean. Um es lustiger zu machen, hat sie noch so eine kleine La Cucaracha-Hupe eingebaut. Ihr müsst jetzt kommen. Da ist sie.
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2: Um 23 Uhr mit Cedric Bies. Anderthalb Wochen vor der Landtagswahl in Sachsen-Anhalt liegt die AfD weiter mit großem Abstand vorne. Das zeigt eine neue Vorwahlumfrage von Infratest DIMAP im Auftrag der ARD. Die Partei mit Spitzenkandidat Siegmund bekommt fast doppelt so viel Zustimmung wie die CDU von Ministerpräsident Schulze. Für die absolute Mehrheit würde das aber nicht reichen. Markus Sambale berichtet.
3: Wenn jetzt schon gewählt würde in Sachsen-Anhalt, dann käme die AfD auf 42%. Ein leichter Zuwachs im Vergleich zur letzten ARD-Umfrage Ende Juli. Abgeschlagen folgt die CDU. Sie verliert etwas und käme nur noch auf 22%. Die Linke verliert ebenfalls leicht und fällt in der Umfrage auf 11%. Etwas zugelegt hat die SPD auf 8%. Und leicht gestiegen sind auch die Grünen auf 6%. An der 5%-Hürde würden scheitern das BSW mit 4% und die FDP mit 3%.
2: Nach der massiven Sturzflut in der Grenzregion zwischen Nepal und Tibet sprechen die Behörden mittlerweile von mindestens 157 Toten, nur auf nepalesischer Seite. Das berichtet die Polizei in dem Land. Fachleute befürchten noch viel mehr Todesopfer. Hunderte Menschen werden vermisst, viele davon sind Touristen. Videos zeigen, wie komplette Häuser, Straßen und Wasserkraftwerke weggeschwemmt werden. Das Auswärtige Amt in Berlin sagt, dass die Lage weiterhin unübersichtlich ist. Über deutsche Opfer sei noch nichts bekannt. In Brasilien muss die Social-Media-Plattform TikTok eine Strafe von umgerechnet mehr als 25 Millionen Euro zahlen. Das hat die Datenschutzbehörde des Landes entschieden. Aus Rio de Janeiro berichtet Anne Herberg.
4: Im Detail geht es darum, dass TikTok die Daten von Jugendlichen, die auf die Plattform zugreifen, nicht ausreichend schützt, sondern sie nutze, um entsprechende Werbebotschaften zu senden. Das Vorgehen betreffe sowohl angemeldete Konten als auch die Nutzung ohne Anmeldung im Gastmodus. TikTok wurde nun aufgefordert, einen Plan zur Verbesserung des Jugend- und Kinderschutzes vorzulegen. Zudem müssen alle rechtswidrig erhobenen Daten gelöscht werden. Das Unternehmen kann innerhalb der nächsten 10 Tage Berufung gegen die Entscheidung einlegen.
2: In Niedersachsen ist eine Weltkriegsbombe aus Versehen auf einem Kartoffelförderband gelandet. Ein Polizeisprecher hat bestätigt, dass sie zwischen vielen Kartoffeln von einem Feld zu einem landwirtschaftlichen Betrieb im Landkreis Osnabrück gebracht worden ist. Vorher hatte eine Erntemaschine sie aufgenommen. Die Bombe hat es auch durch eine Sortier- und Waschanlage geschafft. Erst danach haben Mitarbeitende den Notruf gewählt. Der Kampfmittelräumdienst hat die 40 cm große Splitterbombe kontrolliert gesprengt. Das Wetter, heute Nacht ist es in Deutschland oft klar und mild, bei Temperaturen zwischen 11 und 19 Grad. Morgen dann in der Osthälfte oft Sonne, im Westen ist es schwül mit einer Mischung aus Sonne und Wolken. Gegen Nachmittag kann es regnen und gewittern. Die Temperaturen steigen auf bis zu 34 Grad maximal. Es ist 23.03 Uhr.
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5: Vorsicht bitte auf der A24 Hamburg Richtung Berlin. Zwischen Rastplatz am Rinnluch und Neuruppin Süd steht ein defektes Fahrzeug. Vorsicht bitte auf der A28 Bremen Richtung Oldenburg. Zwischen Hatten und Kreuz Oldenburg Ost befindet sich eine Ölspur auf der Fahrbahn. Die A1 Hamburg Richtung Lübeck ist zwischen Kreuz Barchterheide und Bad Oldesloe wegen Fahrbahnerneuerungen bis 6 Uhr gesperrt. Die A2 Berlin Richtung Hannover ist zwischen Königslutter und Kreuz Wolfsburg-Königslutter nach einem Unfall gesperrt. Die Umleitung führt über die U6. A7 Flensburg Richtung Hamburg zwischen Hamburg-Volkspark und dem Elbtunnel 2 Kilometer Stau wegen einer Nachtbaustelle. Die A25 Geesthacht Richtung Hamburg ist zwischen Allermöhe und Dreieck Hamburg Südost wegen Bauarbeiten bis zum 20. September gesperrt. Eine Umleitung ist eingerichtet.
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6: Am Mittwochabend. Um kurz nach 11 mit Markus Barsch. Hallo, schön, dass ihr da seid. Christa Sarandi ist auch da. Das ist so ein bisschen der Spätsommer-Hit, oder? Good old days.
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0: anderem sich Leipzig, München, Berlin, Düsseldorf etc. Ja, wir sind froh, dass sie wieder auf Tour ist, hat eine lange Pause gemacht. So geht es übrigens auch ihrer Sachbearbeiterin beim Arbeitsamt.
1: Nach einer Dreiviertelstunde war ich dran. Herzlich willkommen bei Ihrer Arbeitsagentur. Wie kann ich Ihnen denn weiterhelfen? Sag, ja, ich hätte gern so einen 30-40-Stunden-Job, sitzende Tätigkeit, Weihnachts- und Urlaubsgeld. Wenn sie ist erst ab 10:30 morgens, ich komme morgens ganz schwer raus. Mensch, Frau Cindy, da haben Sie ja Glück gehabt, dass Sie heute hergekommen sind. Ich habe gerade für Sie was frisch reinbekommen. Hier nur für Sie 38 Arbeitsangebote. Hier 30-40-Stunden-Job, sitzende Tätigkeit, Weihnachtsurlaubs- und Überraschungsgeld. Das einzige Problem ist, der Job ist auf Gran Canaria. Ich sage, wollen Sie mich verarschen? Und Sie so, na, wir hatten angefangen.
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0: Oh, jetzt hat es, glaube ich, geploppt, die Mikro, ne? Sorry, Mikro. Hallo, hier ist Pop, die Abendshow. Sie heißt Pop, die Sendung. Aber wir schauen noch stilistisch selbstverständlich auch mal ein bisschen rechts und links neben dem Weg, neben dem Pop, neben der Pop-Spur, was da so abgeht. Und deswegen gibt es jetzt mal ein bisschen Fontaines D.C. Das ist eine Punkband aus Irland, Fontaines D.C. Die ist ziemlich groß, die mögen wir gerne. Ist gerade eine der größten aktuellen Rockbands auf dem Planeten. Ihr letztes Album ist vor 2 Jahren rausgekommen. Damit sind sie international richtig groß geworden. Und jetzt ihr neues Album ist für Oktober angekündigt. Das ist dann ihr 5. Und da heißt es da weg von Gitarren wie früher. Dafür mehr Elektronik, mehr Synthesizer. Und das, was da bisher schon so draußen ist, das ist ganz was Feines. Richtig toll. Ich glaube, es passt gut jetzt für 23/22 an diesem dunklen Mittwoch. Richtig toll düster. Es ist fast schon Kino-Soundtrack. Und der Hall gleich, der klingt so ein bisschen, als hätten sie es in der Kirche aufgenommen. Macht Spaß zu hören in der Abendshow jetzt. Marianne, Fontaines, D.C.

0: Es ist 11:30.
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2: In der Nacht teils wolkig, teils gering bewölkt und überwiegend trocken. Tiefstwerte 17 bis 11 Grad. Tagsüber Wechsel aus Sonnenschein und Wolken, meist trocken. In Niedersachsen später wolkiger und einzelne Schauer. Maximal 22 bis 29 Grad.
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3: Die A1 Hamburg Richtung Lübeck ist zwischen Kreuz Barchterheide und Bad Oldesloe wegen Fahrbahnerneuerungen bis 6 Uhr gesperrt. Die A25 Geesthacht Richtung Hamburg ist zwischen Allermöhe und Dreieck Hamburg Südost wegen Bauarbeiten bis zum 20. September gesperrt. Eine Umleitung ist eingerichtet. A30 Osnabrück Richtung Bad Oeynhausen. Die Einfahrt Bad Oeynhausen Nord ist wegen Fahrbahnerneuerung bis Freitag 12 Uhr gesperrt.
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eure Abendshow. Am Mittwochabend, guck mal, die Iren sind gerne zu Gast hier in dieser Stunde Abendshow. Eben hatten wir schon die fröhlichen Iren von Fontaines D.C., eine Punk-Rock-Band, aber das, was wir eben gehört haben, war vom neuen Album, das im Oktober kommt. Es war gar nicht so richtig punkig, aber war trotzdem gut. Marianne, pfeift euch mal nochmal rein. Fontaines D.C. Jetzt The Script, ne? Schönes neues Ding. The Script, die hier. The Script, hallo The Script. Ach so, ja, die mit Hall of Fame. Ja, und die mit The Man Who Can't Be Moved. Ist immer noch gut. Also die Script mit Break Even. Jetzt neues Ding von The Script, Man in the Arena.

Ist ja schon gleich 12. Was poppt denn hier gerade noch für ein Posting auf wie ein Pilz aus dem Boden in unseren Lieblingssozialo-Netzwerken? Hier, Mrs. Mutig postet: Ich habe Rücken und kann nicht einschlafen. Nach Rücksprache gerade mit Dr. Kühlschrank wurde mir Tiramisu verschrieben. Guter Arzt, klare Empfehlung. Das ist ja toll. Ich glaube, den werde ich nun auch einmal konsultieren gehen. Das war Pop die Abendshow mit Markus Barsch. Schön, dass ihr dabei wart. Gleich geht's hier weiter mit Ben Sträubel in der Pop-Nacht.

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1: Um 0 Uhr mit Wolfgang Berger. Nach den Sturzfluten in Nepal und dem benachbarten Tibet steigt die Zahl der Opfer. Mittlerweile bestätigten die Behörden 160 Tote. Aus der Nachrichtenredaktion Christiane Rüther.
2: Es sind dramatische Bilder. Eine riesige Sturzflut schwemmt Häuser, Straßen und Brücken davon. Mehrere hundert Menschen werden noch vermisst, darunter viele Urlauber. Die Region im Norden Nepals ist ein bekanntes Trekkingziel und berühmt für ihre spektakulären Himalaya-Landschaften. Außerdem sollen sich dort zahlreiche Pilger aufgehalten haben, die auf dem Weg nach Tibet waren. Ob auch Deutsche unter den Vermissten oder Toten sind, ist derzeit unklar. Aus dem Auswärtigen Amt hieß es, das gesamte Ausmaß der Sturzflut sei aktuell schwer abzuschätzen, die Lage sehr unübersichtlich.
1: In den USA ist ein juristischer Streit über die Gefahren durch soziale Medien für Kinder und Jugendliche beigelegt. Der Tech-Konzern Meta hat einem Vergleich zugestimmt und zahlt umgerechnet gut 14 Milliarden Euro an mehrere Bundesstaaten. Aus der Nachrichtenredaktion Petra Mittermeier.
3: Wie die kalifornische Generalstaatsanwaltschaft mitteilte, soll das Geld gezielt in Programme zur Prävention und Behandlung von psychischen Problemen bei Jugendlichen fließen. Außerdem hat sich Meta zu weitreichenden Änderungen zum Schutz von Minderjährigen verpflichtet. Für Nutzer unter 18 Jahren wird künftig in den USA ein Zeitlimit von täglich 2 Stunden sowie eine Zugangssperre zwischen Mitternacht und 6 Uhr früh gelten. 29 US-Bundesstaaten hatten dem Meta-Konzern vorgeworfen, seine Online-Netzwerke so zu gestalten, dass sie Minderjährige abhängig machen.
1: 2 Beschäftigte am Frankfurter Flughafen sind an Malaria gestorben. Der erste Todesfall habe sich Anfang Juli ereignet, der zweite im August. Das Robert-Koch-Institut hatte den Malaria-Ausbruch am Frankfurter Flughafen im Juli bestätigt. Infiziert hatten sich 6 Beschäftigte, und zwar vermutlich durch eine Mücke im Frachtraum eines Flugzeugs. Zu den Festgenommenen im Zusammenhang mit dem vereitelten Brandanschlag auf eine Drohnenfabrik in der Slowakei gibt es weitere Einzelheiten. Ein 26-jähriger Lette wurde in Hamburg gefasst. Ein weiterer Lette und ein Ukrainer wurden demnach in der Slowakei festgenommen. Ziel des Anschlags war demnach ein Werk für unbemannte Flugobjekte im Osten der Slowakei. Die Polizei hatte Brandbeschleuniger, Werkzeuge, Mobiltelefone und einen handschriftlichen Plan sichergestellt. Das waren die Nachrichten. Und hier noch das Wetter in Deutschland. Häufig trocken, im Westen einzelne Schauer und Gewitter. Tiefstwerte 18 bis 10 Grad. Tagsüber zeitweise heiter, im Westen vermehrt Schauer und Gewitter. Höchstwerte 22 Grad an der Ostsee bis 34 Grad am Oberrhein. Am Freitag unbeständig mit Schauern und Gewittern, im Südosten länger freundlich, 20 bis 30 Grad. Am Samstag im Nordwesten Schauer und Gewitter, im Südosten freundlicher, 20 bis 26 Grad. Es ist 0 Uhr 3.
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4: Vorsicht bitte auf der A24 Hamburg Richtung Berlin. Zwischen Rastplatz am Rinnluch und Neuruppin Süd steht ein defektes Fahrzeug. Die A1 Hamburg Richtung Lübeck ist zwischen Kreuz Barchteheide und Bad Oldesloe wegen Fahrbahnerneuerungen bis 6 Uhr gesperrt. Die A25 Geesthacht Richtung Hamburg ist zwischen Allermöhe und Dreieck Hamburg Südost wegen Bauarbeiten bis zum 20. September gesperrt. Eine Umleitung ist eingerichtet. A30 Osnabrück Richtung Bad Oeynhausen. Die Einfahrt Bad Oeynhausen Nord ist wegen Fahrbahnerneuerung bis Freitag 12 Uhr gesperrt.
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5: 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So, Stuhl ist runtergefahren, damit niemand mehr dran sägen kann. Schuhe ausgezogen. Die nächsten 5 Stunden sind uns. Macht euch einen Spaß draus.
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Echo Smith und Cool Kids. So, da sind wir schon wieder drin in diesem 27.08.2026. An was denken wir denn heute so? Natürlich an uns in erster Linie mal, dann an euch, denke ich sowieso. Und an die Seen in diesem Land und überall auf dem Planeten. Heute ist nämlich der World Lake Day, der Welttag der Seen. Seen sind natürlich auch vom Klimawandel, von Verschmutzung stark betroffen. Seen sind wichtig, enthalten rund 90% des ungebundenen Oberflächensüßwassers der Erde. Habt ihr es mal gehört zumindest? Was ist denn euer Lieblingssee? Also ich kann's, für mich kann ich sagen, es ist der Lago Maggiore in Italien. Ich liebe den Lago Maggiore. Und einen kleinen See im Westerwald, das ist der Waldsee. Eigentlich ein Wasserrückhaltebecken als solches genehmigt. Ich glaube, man darf da gar nicht schwimmen, offiziell, wenn man da jetzt zurückgehen würde in die Gesetzgebung. Aber Wasserrückhaltebecken ist sowas, müsst ihr euch vorstellen, wie eine Badewanne. Ja, also da gibt's so einen Staudamm und so, ne? Und bis die Angler kamen, dann kam der bitterböse Angler mit dem Seil ins Wasser rein, der Kampf mit dem Fisch, eher in Gummihosen, im Gummianzug und so. Das war der erste Schock in meinem Leben. Ich möchte also das auch nie wieder vergessen. Ich warne vor dem Angler. Den Schlauchbootfahrer hat er oft verletzt. Es gibt auch tolle Seen, zum Beispiel der Steinerne See. Das ist ein Natronsee in Tansania, noch nie da gewesen. Ich zumindest nicht. Der ist so salzig, dass man sofort reingeht und stirbt. Also da gibt es Kalkablagerungen, mitsamt der Haut und Federn wird man mumifiziert. Da gehe ich als letzte Amtshandlung, gehe ich dann da rein in den steinernen See. Erinnert mich dran, dann komme ich immer wieder raus als Mumie. Und dann muss man natürlich auch beachten, beim Aussprechen des Wortes See, das Ganze beinhaltet eine Grammatikfalle im Deutschen. Man unterscheidet nämlich zwischen der See, das ist der Binnensee, von dem ich sprach, und die See, das ist das offene Meer. Solche Grammatikfallen gibt es natürlich auch im Westerwald gerade, wo ich herkomme. Also der Westerwälder Bauer morgens, das Korn und der Weizen. Und der Westerwälder Bauer abends, das Weizen und der Korn. So, jetzt sucht euch was aus, was euch besser tut. Hier ist die Popnacht.

Neuer Hit von Loy und David Fuentes, Golden Summer, haben wir gerade gemeinsam gehört in der Popnacht. 0.17 Uhr und ihr fahrt bitte vorsichtig auf der A1 Hamburg in Richtung Bremen. Da liegen Spanngurte überall auf den Fahrbahnen zwischen Euthen und Bremer Kreuz. Jetzt dieser kultische Song von der Lighthouse Family. Und danach spielen wir einen Prominenten, solltet ihr erkennen, der steckt im Leierkasten fest.

0: Streicher nach Hause schicken. Streicher geht nach Hause. Es ist aus.
1: Die Lighthouse Family. Hi in der Popnacht.
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1: Welcher Sänger steckt hier im Leierkasten fest? Also für eine bestimmte Musikära war er mitverantwortlich. Viele Hits hat er nicht gehabt. Ich hoffe, es geht ihm heute einigermaßen gut. 07221 2011. Wer ist denn das für ein Popnacht-Package?

rausgehen. Oh. Es ist jetzt 0:28 Uhr. Ein defektes Fahrzeug auf der A72 Hof Richtung Plauen zwischen Dreieck, Hochfranken und Pirk. Ihr passt da bitte auf. Und hier ist die Popnacht.

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1: 0.31 Uhr.
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8: In der Nacht teils wolkig, teils gering bewölkt und überwiegend trocken. Tiefstwerte 17 bis 11 Grad. Tagsüber Wechsel aus Sonnenschein und Wolken, meist trocken. In Niedersachsen später wolkiger und einzelne Schauer. Maximal 22 bis 29 Grad.
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9: Vorsicht bitte auf der A24 Hamburg Richtung Berlin. Zwischen Rastplatz am Rinnluch und Neuruppin Süd steht ein defektes Fahrzeug. Die A1 Hamburg Richtung Lübeck ist zwischen Kreuz Barchterheide und Bad Oldesloe wegen Fahrbahnerneuerungen bis 6 Uhr gesperrt. Die A25 Geesthacht Richtung Hamburg ist zwischen Allermöhe und Dreieck Hamburg Südost wegen Bauarbeiten bis zum 20. September gesperrt. Eine Umleitung ist eingerichtet. A30 Osnabrück Richtung Bad Oeynhausen. Die Einfahrt Bad Oeynhausen Nord ist wegen Fahrbahnerneuerung bis Freitag 12 Uhr gesperrt.
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0: Und die am meisten unterschätzte Höchsttemperatur heute in Eden in Sachsen-Anhalt. Da werden es 28 warme Grad.

0: Es ist 0.38 Uhr.
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0: Jetzt lösen wir mal auf, wer da heute Geburtstag feiert. Wer ist denn das? Tilo aus Blankenbach, der hat es sofort erkannt. Guten Morgen, Tilo. Lass hören, wer ist derjenige, der hier vor sich her leiert?
2: Ja, guten Morgen, Bennebär. Ja, das ist natürlich der Markus.
0: Markus!
2: Markus, jawohl.
0: Jawohl, Markus! Ich geb das, ich geb das! Viele Hits hat er nicht gehabt, aber Markus Mörl feiert heute Geburtstag und dafür bekommst du ein Popnacht-Package nach Blankenbach geschickt. Das Haus sieht man von ganz weitem schon, man kann es auch anfunken. Du hast große Amateurfunkantennen auf dem Dach.
2: Ja? Jawohl, richtig. Und das macht weltweiten Wegair möglich, Funkwegair.
0: Ja, also so ein Bänderriss bedeutet für dich im Kurzband, Kurzwellenband gibt es nichts mehr, ne?
2: So, das ja, ist für dich, der Bänderriss heißt, wenn die Sonne zu stark scheint, dann ist das Band gerissen, ne?
0: Ja,
2: dann ist
0: ja
2: die Verbindung tot.
0: Genau, und dann hast du so ein riesiges Funkgerät mit so Stehwellen, Messgeräten und Anzeigen und Pegeln und sowas.
2: Ah, jawohl, ich sehe schon, du kennst dich aus.
0: Natürlich.
2: Richtig?
0: Ja, ich war aber mal CB-Funker.
2: Also ja, ganz, gut, damit habe ich angefangen und habe dann 94 Lizenz gemacht und jetzt darf ich ein bisschen mehr wie ein CB-Funker.
0: Und ich habe dann, wenn ich gefunkt habe, ich habe also so Verstärker dran gehabt, Stehwelle 1,2 ist ganz gut, ne? Auf dem Backblech, Backblech erreicht und dann ging beim Nachbarn das Fernsehbild weg, wenn ich da gefunkt habe. Alles dunkel.
2: Ja, das kenne ich auch noch und da kam damals die Post noch mit dem gelben Wagen und hat erstmal hier alles geprüft.
0: Das ist das verurteile ich natürlich im Nachhinein, aber da war ich noch gar nicht auf der Welt. Aber wo ist denn das weiteste Ziel gewesen oder der weiteste Ort, mit dem du gefunkt hast, Kontakt aufgenommen hast?
2: Ja, ich würde mal sagen Australien oder Neuseeland.
0: Ja, und über was unterhält man sich dann?
2: Ja, über das Funkgerät, man unterhält sich über allgemeine Themen, über die Technik, Ausstattung, natürlich das Hobby, verboten ist generell politische Äußerungen.
0: Okay, also das heißt nur eigentlich technische Fragen, wie bin ich denn bei dir zu empfangen und kannst du mich gut verstehen und sowas, also ganz allgemeine Dinge,
2: richtig,
0: die nur mit Technik zu tun haben. Der Rest ist schon...
2: es gibt natürlich auch lokale Anfragen hier, so im Bereich, sagen wir mal, ich wohne im Nahbereich von Hessen und da unterhält man sich mittags auch in der Kochstellenrunde, die Hausfrauen, was sie denn zum Beispiel kochen.
0: Ah, das darf man dann sagen.
2: Also über das darf man sagen.
0: Aber wer reglementiert das denn, was man aussprechen darf? Dass man sich über politische Sachen schon wieder nicht mehr unterhalten darf? Gibt es da auch eine Beobachtungsstelle, eine weltweite oder was? Zensur? Oder?
2: Ja, gibt es auch. Das wird gemeldet. Also wie gesagt, man muss einen Führerschein machen. Führerschein für die Funkerei, weil das international gültig ist, damit Punkt 1 die Frequenzen eingehalten werden. Punkt 2, man niemand stört, öffentliche Verkehrsdienste, Polizei, Funk, Feuerwehr etc. Und. Aber da werden uns sehr viele Freiheiten gelassen und wir haben sogar geostationären Satellit im All, ähnlich wie Astra, der uns das Fernsehen bringt, wo wir weltweit Verbindungen tätigen können.
0: Aber nur übers Kochen unterhalten, also den Rest bitte auslassen. Das ist die Regel Nummer 1. So ist es halt, was wollen wir tun? Wir können ja noch sagen, was wir wollen, so einigermaßen, hoffe ich zumindest, also bis zur Kündigung. Wünsche dir eine gute Nacht, ich schicke dir was.
2: Ja, Benni, ganz kurz noch.

Story, eine Einmeldung an Falschfahrer auf der L1187 Stuttgart-Leonberg zwischen Birkenkopf und B14 Schattenring. Da kommt ein Fahrzeug entgegen, ein Falschfahrer. Bitte äußerst rechts fahren, nicht überholen. Wir melden uns, wenn die Gefahr vorüber ist, auf der L1187 Stuttgart-Leonberg zwischen Birkenkopf und B14 kommt ein Falschfahrer entgegen in beiden Richtungen. Bitte aufpassen auf der B14 Stuttgart-Herrenberg.

Marc Atlas und Fool, ein kultischer Song. Sandra, die heute Geburtstag feiert, würde gerne dieses hier hören von der Irene Cara, Flashdance. Liebe Grüße nach Schwerin.

0: Flashdance, what a feeling hier in der Popnacht. Da schreibt doch gerade Götz, beziehungsweise es spricht zu euch, Götz.
1: Ja, ich bin, guten Morgen, hier ist der Götz, ich bin mit dem LKW unterwegs und ich wollte meinen lieben Kollegen Mike zum Geburtstag gratulieren. Hallo. Wenn du vielleicht irgendwie die Möglichkeit besteht, ein Happy Birthday zu machen für den lieben Mike, dann wäre ich dir sehr dankbar. Natürlich. Ansonsten... gute Sendung weiterhin. Ciao, ciao.
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on the last request. 0.56 Uhr ist es. Vorsicht, da sind Menschen auf der Fahrbahn der A72 in beiden Richtungen. A72 Zwickau-Plauen. Zwischen Hartenstein und Zwickau-Ost sind Menschen auf der Fahrbahn. Hier ist die Popnacht.

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1: Um 1 Uhr mit Wolfgang Berger. Nach den Sturzfluten in Nepal und dem benachbarten Tibet steigt die Zahl der Opfer. Mittlerweile bestätigten die Behörden 160 Tote. Aus der Nachrichtenredaktion Christiane Rüther.
2: Es sind dramatische Bilder. Eine riesige Sturzflut schwemmt Häuser, Straßen und Brücken davon. Mehrere hundert Menschen werden noch vermisst, darunter viele Urlauber. Die Region im Norden Nepals ist ein bekanntes Trekkingziel und berühmt für ihre spektakulären Himalaya-Landschaften. Außerdem sollen sich dort zahlreiche Pilger aufgehalten haben, die auf dem Weg nach Tibet waren. Ob auch Deutsche unter den Vermissten oder Toten sind, ist derzeit unklar. Aus dem Auswärtigen Amt hieß es, das gesamte Ausmaß der Sturzflut sei aktuell schwer abzuschätzen. Die Lage sehr unübersichtlich.
1: Ein juristischer Streit über die Gefahren sozialer Medien für Kinder und Jugendliche in den USA ist beigelegt. Der Facebook- und Instagram-Mutterkonzern Meta zahlt umgerechnet gut 14 Milliarden Euro an mehrere Bundesstaaten. Wie die kalifornische Generalstaatsanwaltschaft mitteilte, soll das Geld gezielt in Programme zur Prävention und Behandlung von psychischen Problemen bei Jugendlichen fließen. Außerdem hat sich Meta zu weitreichenden Änderungen zum Schutz von Minderjährigen verpflichtet, etwa Zeitlimits und Nachtsperren. 29 US-Bundesstaaten hatten dem Meta-Konzern vorgeworfen, seine Online-Netzwerke so zu gestalten, dass sie Minderjährige abhängig machen. Rund 1,5 Wochen vor der Landtagswahl in Sachsen-Anhalt ist die AfD weiterhin die mit Abstand stärkste Kraft. Das zeigt eine aktuelle Umfrage von Infratest DIMAP. Aus Magdeburg Jochen Müller.
3: Die AfD konnte noch einmal einen Prozentpunkt zulegen und kommt jetzt auf 42%. Für eine Alleinregierung würde das allerdings nicht reichen. Die CDU mit ihrem Spitzenkandidaten, Ministerpräsident Sven Schulze, hat dagegen 2 Prozentpunkte verloren und käme nur noch auf 22%. Mit diesem Ergebnis sei er nicht zufrieden, sagt Sven Schulze. Für eine Regierungsbildung würde er neben SPD und Grünen auch die Unterstützung der Linkspartei benötigen. Das könnte für die Union zu einer inneren Zerreißprobe werden.
1: 2 Beschäftigte am Frankfurter Flughafen sind an Malaria gestorben. Das Robert-Koch-Institut vermutet, dass sie sich durch eine Mücke infiziert haben, die im Frachtraum eines Flugzeuges nach Deutschland gelangt ist. Weitere 4 Mitarbeiter haben sich mit der sogenannten sehr seltenen Flughafen-Malaria angesteckt und sind in medizinischer Behandlung. Malaria ist nicht von Mensch zu Mensch übertragbar. Flughafenbeschäftigte sollen sich bei Symptomen sofort bei einem Arzt melden. Das waren die Nachrichten. Das Wetter in Deutschland. Nur im Westen Schauer 18 bis 10 Grad, tagsüber teils heiter. Im Westen Schauer 22 Grad an der Ostsee bis 34 Grad am Oberrhein. Am Freitag unbeständig, im Südosten länger freundlich bei 20 bis 30 Grad. Es ist jetzt 1.03 Uhr.
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4: Vorsicht bitte auf der A24 Hamburg Richtung Berlin. Zwischen Rastplatz am Rinnluch und Neuruppin Süd steht ein defektes Fahrzeug. Vorsicht bitte auf der B210 Wilhelmshaven-Wittmund. Zwischen Wilhelmshavener Kreuz und Schortens sind Personen auf der Fahrbahn. Die A1 Hamburg Richtung Lübeck ist zwischen Kreuz Barchterheide und Bad Oldesloe wegen Fahrbahnerneuerungen bis 6 Uhr gesperrt. Die A25 Geesthacht Richtung Hamburg ist zwischen Allermöhe und Dreieck Hamburg Südost wegen Bauarbeiten bis zum 20. September gesperrt. Eine Umleitung ist eingerichtet. A30 Osnabrück Richtung Bad Oeynhausen. Die Einfahrt Bad Oeynhausen Nord ist wegen Fahrbahnerneuerung bis Freitag 12 Uhr gesperrt.
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5: Mit Ben Streubel, da machen wir es uns gleich gemütlich, aber laut mit dem lautesten Hit dieser Show. Also falls ihr unterwegs seid auf den Autobahnen, Bundesstraßen und Feldwegen Deutschlands, vielleicht von Berlin nach München oder von Frankfurt am Main nach nur Gießen um die Ecke. 07221 2011, Euglein zufallen lassen ist keine Alternative. Deswegen gibt's die Energie über die Ohren. Also welchen Song sollen wir lauter spielen? Euren Lieblingshit 07221 2011.
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0: Ist es nicht schön? Das ist Tipico Romantico gewesen von Melanie C.
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0: Für den Vorschlägen aus Niedersachsen und Nordrhein-Westfalen, Anja aus Dortmund, guten Morgen.
2: Guten Morgen, Benny Bär.
0: Ah, und Anja ist seit 4 Wochen ohne warmes Wasser. Das ist nicht so schlimm, glaube ich, weil die Temperaturen es zumindest doch so weit gebracht haben, dass auch Dortmund erhitzt ist, oder?
2: Ja, jetzt nur zuletzt wurde es frisch, so eiskalt.
0: Und
2: da habe ich mich ein bisschen erkältet.
0: Das ist krass. Ja, du musst halt ein bisschen später duschen wahrscheinlich, oder? Oder mit so einem Gartenschlauch duschen, der irgendwie draußen...
2: Mit so einem Gartenschlauch, der in der Sonne lag.
0: Das so ist geht. Es. Sonst funktioniert. Und jetzt wird die Heizung repariert, diese Anlage?
2: Ja, morgen kommt schon einer, ja. Die
0: Endlich.
2: Anlage nicht, aber es sind Lecks im Gasleitung gewesen.
0: Besser, wenn man es abstellt.
2: Und die Stadtwerke müssen das wieder ab.
0: Okay.
2: Die haben mir das Gas abgedreht.
0: Wie lange haben die gewartet jetzt damit mit der Reparatur?
2: Ja, es ist am 1. passiert und jetzt ist heute der 27.
0: Ein Monat, dann machen wir mal einen Applaus für die Stadtwerke, ne? Bei dir. Also, meine Güte. Du hast dir ausgesucht von Depeche Mode, Never Let Me Down Again.

0: Vorschlag gemacht, ist Never Let Me Down Again für Anja aus Dortmund, die ab morgen wieder warmes Wasser hat. Tommy aus Lingen für Niedersachsen. Guten Morgen, Tommy.
1: Ja, ihr seid der Tommy aus dem Emsland.
0: Und du hast ja eine Lösung gefunden für dich. Du gehst ja morgens immer schwimmen, also das verbindest du hier mit dem Hören der Show.
1: Richtig, kann ich nur empfehlen. 31 Grad im Wasser, immer warmes Wasser.
0: Das kann ich mir nicht vorstellen. 31 Grad, wo denn?
1: 31 Grad.
0: In welchem See oder in welchem Schwimmbad?
1: Waldfreibad Freren.
0: Aha, und da ist es tatsächlich garantiert 31 Grad, wenn ich da heute morgen um 5 hingehe?
1: Kannst du jederzeit per Web sehen, 31 Grad.
0: Ja, okay, und da bist du dann anzutreffen dort.
1: Ja, sicher.
0: Ach, wunderbar.
1: Und wer mich erkennt, Leute, wer mich erkennt,
0: der
1: schreit es in den Lautsprecher beim Pförtner. Es gibt ein Eis umsonst.
0: Ja, genau, morgens um 5, das glaube ich. Du hast ja ausgesucht von OMD, if you leave.

0: nicht von jedem ein Eis annehmen morgens um 5, ne?
1: Nichts um 5,
0: eine Gewinnwarnung. OMD If You Leave. Und ihr entscheidet in Deutschland, welchen Song sollen wir lauter spielen. OMD If You Leave. Oder vielleicht dann doch Never Let You Down Again oder Me Down Again von Depeche Mode. 07221 2011. Was soll's denn sein? Never Let Me Down Again. Oder If You Leave. 07221 2011. Euch beiden danke für die Vorschläge und eine gute Nacht.
1: Jo, macht's gut.

ist 1.16 Uhr an der Ente. Warnung auf der B14 Stuttgart-Herrenberg. Da kommt jetzt kein Falschfahrer mehr entgegen. Zwischen Birkenkopf und Schattenring keine Gefahr mehr. Eine gute Fahrt.

Hey! Die, die. Aber ich mag diesen Song hier. Ne? Man muss sich auch mal was gönnen können. Ich gönne mir das nochmal vor dem Lenkradklopfer. CQ, Dangerous Love.

0: Dangerous Lover und CQ.
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0: Unsere Vorschläge heute Nacht kamen aus Niedersachsen und Nordrhein-Westfalen. Anja aus Dortmund war für Depeche Mode Never Let Me Down Again. Und Tommy aus Lingen, OMD, If You Leave. Und es ging dann hin und her. Es steht 50-50. Auch hier benötigen wir wieder das Zünglein an der Waage. Wer ist es? Unter 07221-2011. Hallo?
2: Einen wunderschönen guten Morgen an den Mann, an den Regler.
0: Ja.
2: Hier ist der Frank.
0: Frank.
2: Und meine Tendenz geht heute an Depeche Mode. Lieber Benny, mach einfach lauter. Danke.

0: Es ist 1.31 Uhr.
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2: In der Nacht teils wolkig, teils gering bewölkt und überwiegend trocken. Tiefstwerte 17 bis 11 Grad. Tagsüber Wechsel aus Sonnenschein und Wolken, meist trocken. In Niedersachsen später wolkiger und einzelne Schauer. Maximal 22 bis 29 Grad.
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3: Vorsicht bitte auf der A24 Hamburg Richtung Berlin. Zwischen Rastplatz am Rinnluch und Neuruppin Süd steht ein defektes Fahrzeug. Die A1 Hamburg Richtung Lübeck ist zwischen Kreuz Barchterheide und Bad Oldesloe wegen Fahrbahnerneuerungen bis 6 Uhr gesperrt. A7 Hannover Richtung Kassel. Die Einfahrt Kassel Ost ist wegen Brückenarbeiten bis zum 5. September gesperrt. Die A25 Geesthacht Richtung Hamburg ist zwischen Allermöhe und Dreieck Hamburg Südost wegen Bauarbeiten bis zum 20. September gesperrt. Eine Umleitung ist eingerichtet.
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0: Die am meisten unterschätzte Höchsttemperatur in Hessen in Kubach. Da werden es heute 29 Grad. Und hier ist die Popnacht. Ich bin Ben Sträubel.

Heroes and Years King. Es ist jetzt 1.40 Uhr. Es piept. Bei mir habe ich es gepiept. Hat es bei euch auch gepiept? Na gut, dann hat es einen Grund. A31 ist der Grund. Gronau in Richtung Lingen in Höhe Emsbüren. Da steht ein defekter PKW auf der Fahrbahn. Habt ihr noch was gesehen, das nicht auf die Fahrbahn gehört? Dann gerne eine WhatsApp schicken, 07221 2011. Und dann können wir uns gegenseitig ein bisschen warnen, die wir unterwegs sind heute Nacht. Ich bin ja sowieso aus der Metaebene betrachtet bei euch. Gleich wird es lustig werden für alle diejenigen, die noch nichts zu lachen hatten in dieser Show. Ozan Yaran, der wird uns übers Tanzen ein bisschen was erzählen. Ich weiß nicht, ob ihr im Tanzkurs wart. Ich hau immer ab, wenn es heißt, also jetzt wird getanzt irgendwo, dann bin ich irgendwo gerade mal kurz mal raus, muss am Auto was schrauben oder so einen Ölwechsel machen auf dem Parkplatz. Und Ozan Yaran, der kann aber tanzen, hat aber auch nicht unbedingt nur gute Erfahrungen damit gemacht. Und das hören wir uns gleich an. Wenn es nicht lustig ist, gibt's Geld zurück nach Katy Perry. Watch it burn.

0: Katy Perry. Um 1.43 Uhr noch eine Gefahrenstelle. Gehen doch heute viele Fahrzeuge kaputt. Auf der A4 Erfurt Richtung Chemnitz steht ein defekter LKW. Zwischen Gera Leumnitz und Ronneburg. Da passt ihr bitte auf. Und jetzt geht's tanzen mit Ozan Yaran.
1: Hat mich jemand bei Let's Dance gesehen? Echt, ja? Ja, ich bin als Erster rausgeflogen. Aber wollt ihr die Wahrheit wissen, warum? Warum ich als Erster rausgeflogen bin? Meine Tanzpartnerin, die Christina Henny, Dicker, die war krank. Ich schwör dir bei Gott, die war krank. 2 Tage, André. 2 Tage, ich hab den Tango mit einem Mann trainiert, Dicker. 1,85 groß, braun gebrannter Athlet. Und ich bin ehrlich, ich war echt sexuell verwirrt. Der sagt dann zu mir, Ozan, ich presse jetzt meine Hüfte an dein Steißbein und wir gleiten durch den Raum. Und ich habe ihn angeschaut, ja Digga, wollen wir nicht vorher ins Kino gehen oder so? Und ich gebe zu, André, gewisse Dinge haben sich berührt. Und dann fängt er auf einmal an, mich anzuschreien. Ozan, du brauchst oben Spannung. Ja, aber ich hab sie unten.

Freddy in der Cloud. Und gleich kommt unser Nachttalent Jürgen. Der hat diese Woche hat er zur ABBA-Woche erkoren. Wird einen Song von ABBA zum Besten geben.

0: Love Somebody in der Popnacht.
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0: Jürgen lebt in Friedrichshafen und träumt davon, mal auf den großen Bühnen der Welt zu sein. Auch in New York im Madison Square Garden. Da wollte er schon vor einem Jahr auftreten. Er übt zu Hause. Große Hits macht er noch größer. Manche sagen auch, naja, ich weiß noch nicht so genau, er könnte noch mal ein bisschen danach legen und üben. Aber heute hat er sich an einen ABBA-Song gemacht. Er hat diese Woche auch seine persönliche ABBA-Woche genannt. Mit Dancing Queen beginnt er.

irgendwann auch mal einen Avatar geben, davon gehe ich aus. Ne? Vielleicht nicht in London, aber in Friedrichshafen gleich neben dem Zeppelin. Wird fortgesetzt, der Star im Keller. Und dieser Hit ist neu von Another und 54 Ultra Top.

der neue Hit von Another 54 Ultra. Talk to You haben wir gerade gehört, gemeinsam hier in der Popnacht. 1.56 Uhr. Da piept es nochmal ganz kurz für die A9 Nürnberg in Richtung Halle Leipzig. Zwischen Markt Schorgast und Gefries. Da steht ein defekter Schwertransport auf der Fahrbahn. Noch ein bisschen Coldplay. Mit Coldplay macht man nichts falsch. Bis zu den 2 Uhr Nachrichten.

0: 2 Nachrichten.
1: Um 2 Uhr mit Wolfgang Berger. Nach den Sturzfluten in Nepal und dem benachbarten Tibet steigt die Zahl der Opfer. Mittlerweile bestätigen die Behörden 160